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0: am Samstag und am Sonntag bei ruhigem Hochdruckwetter Höchsttemperaturen zwischen 26 und 29, in der Kölner Bucht bis 30 Grad.
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2: Ich bin David Riemer. Ab Juli wird bei Flügen aus Deutschland weniger Ticketsteuer fällig. Der Bundestag hat am Abend eine entsprechende Gesetzesänderung verabschiedet. Je nach Strecke sinkt die Abgabe pro Flug um 2,50 Euro bis 11,40 Euro. Ob Tickets dadurch günstiger werden, ist allerdings unklar. Wegen stark gestiegener Kerosinpreise gilt es als zweifelhaft, dass Airlines die Ersparnis an Kunden weitergeben. Die Rente ist immer ein Aufregerthema. Aktuell löst ein Bildbericht Diskussion im politischen Berlin aus. Die von der Bundesregierung eingesetzte Rentenkommission, die bis Ende Juni Vorschläge für umfassende Reformen der Alterssicherung machen soll, wolle eine Anhebung des Renteneintrittsalters auf 70 Jahre empfehlen, heißt es darin.
3: Es gab schnellen Widerspruch aus der Bundesregierung und auch von Mitgliedern der Rentenkommission. Bisher sei nichts entschieden und es dauere noch ein paar Wochen, bis die Vorschläge auf dem Tisch lägen, hieß es. Laut Artikel soll die Rente ab 70 für diejenigen gelten, die in den 90ern geboren sind und eben jünger. Auch das Rentenniveau soll sinken und es soll aktuell darüber diskutiert werden, ob man nach wie vor früher in Rente gehen darf. Rente mit 70 hatte schon Wirtschaftsministerin Reiche von der CDU ins Spiel gebracht. SPD, Gewerkschaften und Sozialverbände sind gegen eine generelle Anhebung der Altersgrenze. Aus Berlin, Tine Klimach.
2: Jeder vierte Verbraucher in Deutschland hat Chatbots wie ChatGPT schon um finanziellen Rat gebeten. Das zeigt eine Umfrage des Digitalverbandes Bitkom. Demnach sehen 56% KI bei Geldanlagen, Finanzplanung oder Kreditberatung als Chance, 40% als Risiko.
4: Die Umfrage macht deutlich, wie offen viele Verbraucher inzwischen für künstliche Intelligenz sind und wie hartnäckig zugleich die Vorbehalte bleiben. Bitkom-Präsident Wintergerst verweist darauf, dass Finanzen eine Vertrauensfrage sind und Anwendungen daher transparent, sicher und nachvollziehbar sein müssen. Beim Online-Banking ist die Digitalisierung längst Alltag. 84% nutzen digitale Angebote, meist per Smartphone-App. Thomas Bleskin, Nachrichtenredaktion.
2: Zum Handball. Der SC Magdeburg hat seinen ersten Meistermatchball genutzt und den vierten gesamtdeutschen Titelgewinn vorzeitig perfekt gemacht. Der souveräne Tabellenführer der Bundesliga gewann das Topspiel gegen Verfolger SG Flensburg-Handewitt in letzter Sekunde mit 31:30. Dadurch ist Magdeburg an den letzten drei Spieltagen von den Verfolgern nicht mehr einzuholen.
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1: Gering bewölkt und mild geht es durch die Nacht bei Tiefstwerten um 13 Grad in Lonzen und in Herzogenrath und bei 9 Grad, die in Blankenheim und in Büllingen erreicht werden. Sonnenaufgang am Freitag um 5.19 Uhr und das Wetter der nächsten Tage, das ist schnell zusammengefasst. 16 Stunden Sonnenschein und nur harmlose Wolkenfelder. Schon am Freitag sehr warm bei 22 bis 25 Grad und im Radio 700 Pfingstwettertrend, da legt dann Petrus noch eine Schippe drauf. Am Samstag und am Sonntag bei ruhigem Hochdruckwetter, Höchsttemperaturen zwischen 26 und 29, in der Kölner Bucht bis 30 Grad.
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0: öffnen wollen, sollen die Apotheken künftig selbst entscheiden dürfen, je nach Bedarf. Das ist bisher wesentlich strenger geregelt. Ursula Winkler, Nachrichtenredaktion.
1: Ab Juli wird bei Flügen aus Deutschland weniger Ticketsteuer fällig. Der Bundestag hat am Abend eine entsprechende Gesetzesänderung verabschiedet. Je nach Strecke sinkt die Abgabe pro Flug um 2,50 Euro bis 11,40 Euro. Ob Tickets dadurch tatsächlich günstiger werden, ist allerdings unklar. Wegen stark gestiegener Kerosinpreise wird angezweifelt, dass Airlines die Ersparnis an Kunden weitergeben. Die Bundesanwaltschaft hat Anklage gegen einen Mann erhoben, der im Auftrag des Irans Juden und Freunde Israels für Mord- und Brandanschläge ausgespäht haben soll. Darunter waren der Präsident des Zentralrats der Juden Schuster sowie der Präsident der Deutsch-Israelischen Gesellschaft Beck.
2: Die Bundesanwaltschaft wirft einem Dänen mit afghanischen Wurzeln geheimdienstliche Agententätigkeit vor. Mit angeklagt ist ein mutmaßlicher Komplize. Er soll ihm zugesagt haben, bei möglichen Anschlägen zu helfen. Der 53 Jahre alte Hauptbeschuldigte soll im vergangenen Jahr den Auftrag von einer Auslandseinheit der iranischen Revolutionsgarden erhalten haben. Er sollte Informationen über Schuster und Beck einholen und zwei jüdische Lebensmittelhändler in Berlin ausspähen. Der mutmaßliche Spion wurde schon im vergangenen Juni in Dänemark festgenommen und wenige Wochen später nach Deutschland überstellt. Tine Klimach, Nachrichtenredaktion.
1: Zum Fußball. Bundesligist VfL Wolfsburg ist im Relegationsspiel gegen den Zweitligisten SC Paderborn nicht über ein torloses Unentschieden hinausgekommen. Die Niedersachsen konnten beim 0:0 den Heimvorteil gegen den Zweitligadritten nicht nutzen und müssen weiter um ihren Verbleib in der Bundesliga zittern. Das Rückspiel ist am kommenden Montag in Paderborn.
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1: Der Frühsommer ist da und mit richtig ordentlich Wumms. Heute schon reichlich Sonnenschein und nur lockere Schleierwolken und es wird zunehmend wärmer. Die Temperaturen erreichen heute bereits Werte um 25 Grad in Eupen und in Stolberg, 21 Grad in St. Vith und in Schleiden, bis zu 27 werden es in der Kölner Bucht. Am Abend und in der Nacht lange mild, Abkühlung auf Werte zwischen 13 und 9 Grad. Und auch der morgige Samstag verspricht ein Sommerfrühlingstag, wie aus dem Bilderbuch zu werden. Die Temperaturen klettern bei Sonnenschein und lockeren Wolken auf 26 bis 29 Grad.
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2: Ich bin David Riemer. Der Bundestag stimmt heute über eine Apothekenreform der schwarz-roten Koalition ab. Die Gesetzespläne von Gesundheitsministerin Wagen sehen vor, zusätzliche Leistungen für Patienten zu ermöglichen, etwa Vorsorgeangebote und Impfungen nicht nur gegen Grippe und Corona. Apotheken sollen in bestimmten Fällen verschreibungspflichtige Medikamente direkt abgeben können, ohne dass ein ärztliches Rezept vorliegt. Bei Flügen aus Deutschland wird ab Juli weniger Ticketsteuer fällig. Der Bundestag hat am Abend eine Gesetzesänderung verabschiedet. Dadurch sinkt die Abgabe je nach Strecke um einen Betrag zwischen 2,50 Euro und 11,40 Euro pro Flug.
3: Der Luftverkehr in Deutschland stagniert. Die Luftverkehrsbranche sieht dafür in der Ticketsteuer zusammen mit ebenfalls stark gestiegenen Gebühren für Passagierkontrollen und Flugsicherungen einen Hauptgrund. Für sie ist die aktuelle Absenkung aber nur ein notwendiger erster Schritt gegen bestehende Wettbewerbsnachteile. Bei den Passagieren ankommen dürfte die Steuersenkung. Der Preisvorteil könnte aber beispielsweise durch steigende Kerosingebühren schnell wieder zunichte gemacht werden. Aus Berlin, Dirk Zeitler.
2: Überschattet von neuen transatlantischen Spannungen wegen des Iran-Kriegs sind die NATO-Außenminister am Abend in Schweden zusammengekommen. Sie wollen eigentlich den NATO-Gipfel in der Türkei Anfang Juli vorbereiten. Allerdings dürften der Iran-Krieg und der geplante US-Truppenabzug aus Europa ebenfalls zum Thema werden.
4: Die Europäer

0: deutschen Titelgewinn vorzeitig perfekt gemacht. Der souveräne Bundesliga-Spitzenreiter gewann das Topspiel gegen Verfolger SG Flensburg-Handewitt in letzter Sekunde mit 31:30. Dadurch ist Magdeburg an den letzten drei Spieltagen von den Verfolgern nicht mehr einzuholen.
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Hallo und herzlich willkommen. Sie hören einen Beitrag der Stiftung Missionswerk Werner Heukelbach zum Thema Glauben und Leben. Jeder von uns hat Schwächen, aber die allermeisten verstecken sie. Das ist schade. Warum? Rudolf Möckel ist der Frage nachgegangen, wie Gott unsere Schwächen sieht und was er daraus machen möchte. Wollen Sie mehr darüber wissen? Dann bleiben Sie dran. Nach dem nächsten Musiktitel geht's los.

Ich kenne eine Frau, die leidet unter schweren Depressionen. Sie kämpft dagegen an. Oft zieht sie den Kürzeren. Aber sie ist Christin und sie hat eine große Ausstrahlung. Viele Menschen, die ihr begegnen, spüren, sie ist etwas Besonderes. Sie ist schwach, ja, und zerbrechlich, ja. Aber das kraftvolle Licht Gottes strahlt aus ihr heraus. Und Menschen in ihrer Umgebung nehmen es wahr, werden ermutigt und aufgerichtet. Jeder von uns hat Schwächen. Aber die allermeisten verstecken sie. Und es ist auch klar, warum. Wer Schwächen zeigt, macht sich angreifbar, setzt sich den ätzenden Kommentaren anderer aus. Und wer will das schon? Und so kommt es, dass wir unsere ungeliebten Schwächen irgendwo tief unten in den dunkelsten Winkeln unseres Lebens verstecken. Wie schade. Denn unsere ungeliebten Schwächen sind eine Riesenchance, und zwar Gottes Chance. Wenn man fragt, wie eigentlich sieht Gott unsere Schwächen? Was denkt er über meine Depressionen, meine Ängstlichkeiten, meine Schüchternheit, meine seelischen Verwundungen? Was empfindet er, wenn er sieht, dass ich keine Traumfigur habe, seit Jahren mit mäßigem Erfolg gegen mein Übergewicht kämpfe und überhaupt eher unsportlich bin? Dann muss man sagen, er hat überhaupt keine Probleme damit. Im Gegenteil. Das, was wir an Schwächen manchmal schamhaft verstecken, ist für ihn ein willkommener Anlass, um in unserem Leben so richtig aktiv zu werden. Es ist, als ob er sagt, was? Du hast Schwächen? Das ist ja wunderbar. Dann kann ich ja in deinem Leben mal so richtig an die Arbeit gehen. Dann kann ich ja in deinem Leben meine Kraft mal so richtig wirken lassen. Wunderbar, sei willkommen. Und lass mich bitte in deinem Leben an die Arbeit gehen. Nichts, was ich lieber täte. Verstehen Sie, Gott hat ein völlig unverkrampftes Verhältnis zu Schwächen. Ganz im Gegensatz zu uns Menschen. Woher ich das weiß? Ganz einfach, aus der Bibel. Das ist ja bekanntlich das Buch, das einschlägig über Gott informiert. Und dort wird unter anderem von einem Mann berichtet, der unter einer bestimmten Schwäche in seinem Leben furchtbar gelitten hat. Und ihm sagte Gott eines Tages diesen Satz: Meine Gnade ist alles, was du brauchst. Denn meine Kraft zeigt sich in deiner Schwäche. So steht es im 2. Korintherbrief, Kapitel 12, Vers 9. Dies ist ein Versprechen Gottes. Es gilt ganz unverändert auch heute. Meine Gnade, sagt Gott, also meine Nähe, meine Gegenwart, ist alles, was du brauchst. Und meine Kraft zeigt sich gerade in deiner Schwäche. Das heißt, Gott reagiert auf unsere Schwächen nicht mit spitzen, boshaften Kommentaren. Oh nein! Er reagiert darauf, mit der vollen Bereitschaft, in unserem Leben an die Arbeit zu gehen und es zu verändern. Gott ist ein bisschen wie ein Kanalarbeiter. Er steigt herunter in die Tiefen unseres Lebens und bringt in Ordnung, was dort in Unordnung geraten ist. In der Zeit, als ich in England studiert habe, Anfang der 80er Jahre, da habe ich auf der Straße oft so ein dreieckiges Schild gesehen. Da stand drauf: Attention, Men at Work. Übersetzt heißt das: Achtung, Männer bei der Arbeit. Das Schild stand meistens so auf dem Bürgersteig herum. Aber wenn man sich dann umschaute, dann sah man absolut niemanden bei der Arbeit. Erstaunlich. Erst wenn man ein bisschen wartete, löste sich das Rätsel. Dann tauchte nämlich irgendwo in der Nähe des Schildes ein gelber Helm aus einem Gulli auf. Und unter dem Helm steckte ein Arbeiter mit einer Rohrzange in der Hand. Und damit war alles klar. Die Männer waren wirklich bei der Arbeit gewesen, aber man hatte sie im ersten Moment nicht gesehen. Mit Gott ist es genauso. Wie ein Kanalarbeiter steigt er in unser Leben und fängt dort an zu arbeiten. Und darum, wenn Sie Schwächen haben, unter denen Sie leiden, bitte machen Sie doch Ihre Schwächen zur Tür, durch die der lebendige Gott, durch die Jesus, in Ihr Leben kommen kann. Lassen Sie ihn an die Arbeit gehen in Ihrem Leben. Christen sind Leute, die Gott in ihr Leben kommen lassen, damit er dort an die Arbeit gehen kann.
Und ich möchte jede und jeden von Ihnen ermutigen, genau das zu tun, Gott an die Arbeit gehen zu lassen in Ihrem, seinem Leben. Gott ist eine Person, nicht nur eine Kraft. Und er möchte persönlich in Ihrem Leben tätig werden. Er liebt es, das zu tun, denn er zeigt gerne, wie groß, wie genial, wie kraftvoll und wie liebevoll er ist. Wie zeigt sich das praktisch? Nun, es zeigt sich zum Beispiel so, dass Gott aus ängstlichen Leuten mutige Leute macht, die den Kopf für ihn hinhalten. Aber noch mehr. Aus schwachen Persönlichkeiten macht er starke Persönlichkeiten, die ihn lieb haben. Aus Menschen, die nachtragend und bitter sind, macht er Leute, die vergeben können. Aus Menschen, die immer im Mittelpunkt stehen müssen, macht er Leute, die ihn, Gott, die Mitte ihres Lebens sein lassen. Aus Menschen, die sich aufspielen, als wären sie der Größte, macht er Leute, die ihn, Jesus, zum König ihres Lebens machen. Und diejenigen, die in ihrem Leben wenig Liebe bekamen, macht er bereit, die Liebe anzunehmen, die ihnen entgegengebracht wird.

Steffi, eine Jugendliche aus Dresden, hat in einem Buch über ihre Erfahrungen mit Gott berichtet. In der Dresdner Neustadt lernte sie eines Tages eine Gruppe von Christen kennen, die dort ein Café, das Café Stoffwechsel, betrieben. Sie berichtet: Bevor ich Christ wurde, war ich mit Punks zusammen. Ich habe mein Riesenbedürfnis nach Liebe mit Drogen, Alkohol und Beziehungen gefüllt. Ich kannte Jugendliche, die in Läden einbrachen, immer wieder im Gefängnis waren, manche sind noch dort. So ein Leben wollte ich nicht leben. Irgendwann nahm mich ein Punkmädchen mit in den Gottesdienst im Stoffwechsel. Ich hatte zwar schon leichte Berührungen mit dem Glauben gehabt, aber ich habe nichts davon geglaubt. Naja, ich saß da und dachte mir, was soll das alles, so ein Quatsch, Jesus gibt es nicht. Seitdem ritzte ich mir damals fast regelmäßig die Arme auf. Naja, nach einem Vierteljahr hat Jesus mich sozusagen kalt erwischt. Im Büro vom Stoffwechsel habe ich mein Leben Jesus gegeben. Heute lebe ich bei Pflegeeltern. Jesus hat mein Leben verändert. Er hat mich fähig gemacht zu leben, Liebe anzunehmen. Er hat mich frei von Alkohol und Drogen gemacht. Durch ihn kann ich heute hier stehen und sagen: So wie ich bin, bin ich. Schön ist das. So arbeitet Gott in unserem Leben, wenn wir ihn nur lassen. Schwächen sind kein Schicksal. Sie sind allemal Gottes Chance.

0: Haben Sie Fragen zu diesem Thema oder wollen Sie mehr wissen über Gott und wie Sie zu ihm kommen können? 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

Jeder Mensch redet von ihr, jeder versucht, so viel wie möglich von ihr zu besitzen. In Traueransprachen ist sie fast in jedem Satz präsent. Und einer jungen Mutter, die ihr Neugeborenes im Arm hält, strahlt sie förmlich aus den Augen, die Liebe. Aber was ist das eigentlich genau? Ich liebe meine Freundin, sagt da zum Beispiel der junge Mann auf der Straße. Sie ist so süß, dass ich am liebsten jede Stunde mit ihr zusammen sein möchte. Nächstenliebe, das ist ganz wichtig, sagt die rüstige Rentnerin aus dem Nachbarhaus. Ich bin froh, dass ich noch Menschen helfen kann, die mir leid tun. Liebe hat also ganz viel mit Gefühl zu tun. Die starke, ja bald magische Anziehungskraft eines anderen Menschen oder auch einer Sache auf mich. Oder umgekehrt, wenn mich ein anderer Mensch liebt, dann wirke ich in irgendeiner Weise anziehend, attraktiv auf ihn. Doch was ist das mit der rechten, großen, wahren Liebe, nach der sich jeder Mensch sehnt? Können Gefühle da wirklich das tragfähige Fundament bilden? Gefühle, die kommen und gehen, mit den Jahren sich verändern, abhängig sind vom Verhalten meiner Mitmenschen? Ein klares Nein gibt dazu die Bibel. Im ersten Brief des Evangelisten Johannes heißt es im 4. Kapitel: Gott ist Liebe, und wer in der Liebe bleibt, bleibt in Gott, und Gott bleibt in ihm. Die stabile Basis der wahren großen Liebe ist also keine Einbildung, kein Gefühl, sondern Gott selbst. Sie ist das unverbrüchliche Ja Gottes zu seinem Menschen. Ich will nicht fern von euch sein, sondern ganz nah. Ich habe euch so lieb, dass ich für euch sogar den Tod besiegt habe. Ich bin für euch am Kreuz gestorben, in meinem Sohn Jesus Christus. Ich war tot, um eure Schuld auszulöschen, für immer und ewig. Aber jetzt soll es alle Zeit und alle Welt wissen, dass ich lebe. Und alle werden mit mir leben, auch nach ihrem Tod, wenn sie mir und meiner Liebe vertrauen. Wenn sie meine lebensweisenden Worte in der Bibel beachten und darin bleiben. Ja, Gott lädt auch uns Menschen des 21. Jahrhunderts immer wieder dazu ein, sich der Basis seiner unbeirrbaren Liebe anzuvertrauen. Nur sie allein befähigt, Gott wieder zu lieben. Und auch die Mitmenschen so anzunehmen, wie Gott es haben will. Auch heute können sie es ganz praktisch erfahren. Gott ist Liebe, und wer in der Liebe bleibt, bleibt in Gott, und Gott bleibt in ihm. 1. Johannesbrief, Kapitel 4, Vers 16.

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17: Der Frühsommer ist da und mit richtig ordentlich Wumms. Heute schon reichlich Sonnenschein und nur lockere Schleierwolken und es wird zunehmend wärmer. Die Temperaturen erreichen heute bereits Werte um 25 Grad in Eupen und in Stolberg, 21 Grad in St. Vith und in Schleiden, bis zu 27 werden es in der Kölner Bucht. Am Abend und in der Nacht lange mild, Abkühlung auf Werte zwischen 13 und 9 Grad. Und auch der morgige Samstag verspricht ein Sommerfrühlingstag, wie aus dem Bilderbuch zu werden. Die Temperaturen klettern bei Sonnenschein und lockeren Wolken auf 26 bis 29 Grad.
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18: Ich bin Diana Kramer. Im Juli wird bei Flügen aus Deutschland weniger Ticketsteuer fällig. Der Bundestag hat am Abend eine entsprechende Gesetzesänderung verabschiedet. Je nach Strecke sinkt die Abgabe pro Flug um 2,50 Euro bis 11,40 Euro. Ob Tickets dadurch günstiger werden, ist allerdings unklar. Wegen stark gestiegener Kerosinpreise gilt es als zweifelhaft, dass Airlines die geringeren Steuern an Kunden weitergeben. Mit der Maßnahme setzen Union und SPD ein Versprechen aus dem Koalitionsvertrag um. Dem Staat entgehen dadurch jährlich mehrere 100 Millionen Euro. In Apotheken gibt es schon jetzt nicht mehr nur Medikamente, künftig sollen sie aber noch weitere Leistungen anbieten können. Das sehen Gesetzespläne von Gesundheitsministerin Nina Wagen vor, die der Bundestag heute beschließen will.
19: Impfungen, Vorsorge oder die gewohnten Medikamente, auch wenn gerade das Rezept fehlt. Die neuen Möglichkeiten sollen die Versorgung insgesamt breiter aufstellen und gegen das Apothekensterben helfen, gerade auf dem Land. Denn so wenige wie aktuell gab es zuletzt vor 50 Jahren. Künftig sollen Apotheken viel mehr Leistungen anbieten dürfen, von Blutabnahmen über Schnelltests bis zur Früherkennung von Krankheiten. Auch wann sie öffnen wollen, sollen die Apotheken künftig selbst entscheiden dürfen, je nach Bedarf. Ursula Winkler, Nachrichtenredaktion.
18: Bei einem Cyberangriff auf einen externen Dienstleister deutscher Kliniken sind Daten zehntausender Patienten gestohlen worden. Allein die Uniklinik Köln meldet rund 30.000 Betroffene.
20: In Baden-Württemberg wurden Daten von mehr als 72.000 Patientinnen und Patienten der Unikliniken Freiburg, Ulm, Heidelberg und Tübingen erbeutet. Gestohlen wurden zum Beispiel Namen, Geburtsdaten und Adressen, zum Teil auch Rechnungsdaten mit Hinweisen auf Diagnosen und Behandlungen. Die Kliniken betonen, die Patientenversorgung war zu keinem Zeitpunkt betroffen. Die Kölner Uniklinik will alle Betroffenen in Kürze über den Vorfall informieren, heißt es. Wer kein Schreiben bekommt, ist nicht betroffen. Ob andere Kliniken nachziehen, ist unklar. David Riemer, Nachrichtenredaktion.
18: Zum Sport. Der SC Magdeburg ist vorzeitig deutscher Handball.

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3: Punkt 6 Uhr am Freitag zu einem Radio 700 Frührevue-Debüt begrüßt Sie heute Carlo Thomas. Ihnen allen einen guten Morgen.
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0: Die neue Bürgermitte Bassweiler ist der ganze Stolz der Stadt. Hier kommen Jung und Alt zusammen und das klappt sogar so gut, dass das Projekt jetzt mit dem Polis Award ausgezeichnet wurde. Mehr dazu hören Sie gleich hier im ersten Interview unserer Frührevue. Radio 700 wünscht einen guten Morgen.
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0: Große Auszeichnung für die Bürgermitte Bassweiler. Sie wurde jetzt sogar mit einem Polis Award prämiert. Julia Braun über ein Infrastrukturprojekt mit Zukunft.
1: Alles unter einem Dach. Diesen Gedanken hatten die Planer bei der Gestaltung der neuen Bürgermitte in Bassweiler. Seit Jahren ist sie ein Vorzeigeprojekt für generationenübergreifende Treffpunkte in der Stadt. Jetzt wurde sie sogar mit einem Polis Award ausgezeichnet. Iris Tomczak-Pestel, technische Referentin der Stadt Bassweiler.
2: Es kam dazu, dass wir ja mit unserem Konzept Bürgermitte Bassweiler ein bisschen drauf abstellen, unterschiedliche Personengruppen, die halt nicht nur Rathaus sind, sondern Bürger darstellen, Kinder aus der benachbarten Kita, Senioren, wollen wir ja hier versammeln und auch praktisch Aufenthaltsqualität gestalten. Und ein wichtiger Teil war auch die Anbindung dieses Quartiers an die Innenstadt über Wegebeziehungen, die gemeinschaftliche Erarbeitung der Außenanlagen, dass ein Vorplatz entsteht, wo man sich treffen kann, wo man Feste feiern kann, dass aber auch ein Generationengarten entsteht, den wir mit der benachbarten Kita zusammen nutzen, der unterschiedliche Angebote für verschiedenes Alter hat und der halt auch diese kurze barrierefreie Wegebeziehung bis an den Park und die Innenstadt darstellt. Und ich sag mal, dieses Gesamtkonzept, dieses Zusammenführen von Personengruppen und dieses Erarbeiten auch im Außenanlagenkonzept, das war im Grunde das, was im Rahmen der Kategorie soziale Quartiersentwicklung mit dem Polis Award ausgezeichnet worden ist. Und das fanden wir natürlich jetzt wirklich schön und hat uns sehr gefreut und hat auch wieder neu alle Beteiligten motiviert, das Planungsbüro, die Architekten, den Landschaftsplaner und auch natürlich uns als Stadt Bassweiler.
1: Die Bewerbung um die Auszeichnung erfolgte auf eher ungewöhnliche Art und Weise.
2: Wir haben uns in der Tat nicht als Bauherr beworben, sondern beworben hat sich das Landschaftsplanungsbüro, also die im Grunde diese Anbindung der Bürgermitte Bassweiler an die Innenstadt, die das sich mit überlegt haben, die im Grunde aber aufgenommen haben, was unser Ziel war, das finde ich so schön daran. Die haben sich damit beworben und haben uns dann als Kooperationspartner natürlich mit vorgestellt oder auch die Kooperation im Grunde beschildert.
1: Nicht nur für die Stadt, sondern auch für die Planer und Bauherren ist die Würdigung mit dem Polis Award ein besonderer Erfolg. Sie zeigt auch, wie gelungene städtische Infrastruktur der Gegenwart aussehen kann.

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1: Der Frühsommer ist da und mit richtig ordentlich Wumms. Heute schon reichlich Sonnenschein und nur lockere Schleierwolken und es wird zunehmend wärmer. Die Temperaturen erreichen heute bereits Werte um 25 Grad in Eupen und in Stolberg, 21 Grad in St. Witt und in Schleiden, bis zu 27 werden es in der Kölner Bucht. Am Abend und in der Nacht lange mild, Abkühlung auf Werte zwischen 13 und 9 Grad. Und auch der morgige Samstag verspricht ein Sommerfrühlingstag, wie aus dem Bilderbuch zu werden. Die Temperaturen klettern bei Sonnenschein und lockeren Wolken auf 26 bis 29 Grad.
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2: Ich bin Dieter Speth. Rund 200 Pferde sind auf dem Reitsportgelände in der Aachener Sörs angekommen. Bis Sonntag nehmen sie am Chio, der in diesem Jahr kleineren Version des Chio teil, angeboten wird, ausschließlich die Disziplin Springreiten. Tierärzte haben die Pferde gestern untersucht. 3 Tiere waren aufgefallen. Sie müssen nochmal kontrolliert werden. Heute beginnen die Prüfungen beim Chio. Am Vormittag startet der Prix de Sörs. Am Mittag sind die Youngsters am Start und am Nachmittag läuft die erste Qualifikation zum Rolex Grand Prix. 29 der 30 Topspringer sind in Aachen. Viele nutzen die Chance, sich dort für die im August ebenfalls in Aachen stattfindende Reit-WM vorzubereiten. Der Aachener Verkehrsverbund hat eine positive Bilanz für das zurückliegende Jahr gezogen. Die Zahl der Kunden mit Deutschlandticket wächst immer weiter. Laut AVV wurden allein im Verbundgebiet im vergangenen Jahr 1,9 Millionen Deutschlandtickets verkauft. Das sind deutlich mehr als noch 2024. Damit stiegen die Ticketeinnahmen auf insgesamt 117 Millionen Euro. Dennoch reicht das nicht aus, um die stark gestiegenen Kosten für Personal, Energie und Infrastruktur auch nur annähernd aufzufangen. Um das Angebot auch künftig sicherstellen zu können, wird ab dem 1. Juni gemeinsam mit dem VRS der neue Rheinland-Tarif eingeführt. Damit soll das Tarifsystem noch einfacher und übersichtlicher werden. Radio 700 hatte über die neuen Strukturen bereits berichtet. In Herzogenrath bittet die Polizei um Hinweise zu einem Mann. Er soll in Kohlscheid am Dienstagmorgen in der Nähe einer Kita gesehen worden sein. Er war gegen 9.40 Uhr etwa 30 Meter von der Eingangstür der Kita aufgefallen. Eine Mutter hat ihn angesprochen, worauf er das Gelände verließ. Er soll etwa 40 Jahre alt sein, rund 1,79 Meter groß und schlank sein, sowie längere braune Haare tragen und nur wenige Zähne besitzen. Er trug ein blaues Hemd und Jeans. Aktuell bestehe kein Anfangsverdacht einer Straftat. Die Polizei bittet trotzdem um Informationen. Die Ermittler distanzierten sich allerdings von einem Flyer, der in den sozialen Netzwerken kursiert. Er stammt nicht von der Polizei und sollte deshalb auch nicht geteilt werden. Pünktlich zum Pfingstwochenende wird es eng auf der Autobahn 44 in Aachen. Heute und morgen ist vormittags eine Fahrbahn zwischen dem Autobahnkreuz Aachen und der Anschlussstelle Aachen-Brand in Richtung Belgien nur einspurig befahrbar. Grund dafür sind Markierungsarbeiten. Jeweils von 9 bis 13 Uhr muss mit Behinderungen gerechnet werden. Am Sonntagvormittag ist die Ausfahrt Aachen-Brand sogar komplett gesperrt. Es muss mit Staus und Behinderungen gerechnet werden. 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
1: Heute spreche ich zum Thema: Bilden sich Christen Gott nur ein? Zunächst ein Abschnitt aus der Bibel. Du sollst dir kein Götterbild machen, auch keinerlei Abbild dessen, was oben im Himmel oder was unten auf der Erde oder was in den Wassern unter der Erde ist. 2. Mose 20, Vers 4. Das hat einmal der Religionskritiker Ludwig Feuerbach behauptet. Er sprach davon, dass Christen, weil sie schwach sind, ihre Wünsche nach Macht wie ein Dia in den Himmel projizieren und sich so selber einen Gott erschaffen. Karl Marx hat diese Projektionsthese dann übernommen. Sie wurde zu einer starken Waffe des Atheismus. Jedoch hat dieses Argument Mängel. Man könnte genauso sagen, dass derjenige, der sich keinen Gott wünscht, weil er weiter so leben möchte, wie er will, seinen Nicht-Gott in den Himmel projiziert. Dagegen können Christen nur bezeugen, was Gott selbst sagt, der alle menschlichen Projektionen seiner selbst im zweiten Gebot verbietet. Du sollst dir kein Götterbild machen. Das meinte damals zunächst gegossene oder geschnitzte Götzen, die in der Umwelt des Volkes Israel normal waren. Darüber hinaus gilt es auch für die Vorstellungen, die sich Menschen in ihren Gedanken von Gott machen. Alle diese Gottesbilder sind falsch. Denn der lebendige und allmächtige Gott lässt sich nicht in ein Bild pressen. Gott verweigert den Menschen ein Bild, aber er gibt ihnen sein Wort. In diesem Wort, der Bibel, finden wir zutreffende und reichhaltige Informationen über Gott. Zutreffend und wahr deshalb, weil sie von Gott selber gegeben wurden. Bei all dem geht es Gott nicht darum, dass wir uns eine möglichst umfassende Vorstellung von ihm machen, sondern darum, dass wir ihn erleben, ihn als den lebendigen Gott ernst nehmen, ihn lieben und verehren. Wer sich so auf Gott einlässt, wird erleben, dass er Realität ist.
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Nina und Mike haben ein Rückflugticket auf den Mond. Damit kann ich zwar nicht dienen, aber ich habe ein Ticket für Sie und zwar für die nächste Stunde der Frührevue. Heute im Debüt mit Carlo Thomas. Stunde 1 neigt sich ihrem Ende entgegen und für Sie singt Juliane Werding jetzt vom Würfelspiel. Danach ist hier kurz Pause für Werbung, Wetter und unsere Nachrichten aus der ganzen Welt.

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15: Der Frühsommer ist da und mit richtig ordentlich Wumms. Heute schon reichlich Sonnenschein und nur lockere Schleierwolken und es wird zunehmend wärmer. Die Temperaturen erreichen heute bereits Werte um 25 Grad in Olpen und in Stolberg, 21 Grad in St. Vith und in Schleiden, bis zu 27 werden es in der Kölner Bucht. Am Abend und in der Nacht lange mild, Abkühlung auf Werte zwischen 13 und 9 Grad. Und auch der morgige Samstag verspricht, ein Sommerfrühlingstag wie aus dem Bilderbuch zu werden. Die Temperaturen klettern bei Sonnenschein und lockeren Wolken auf 26 bis 29 Grad.
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17: Ich bin Diana Kramer. Familien mit kleinen Kindern sollen das Kindergeld bald ohne Antrag automatisch ausgezahlt bekommen. Einen Gesetzentwurf hatte das Bundeskabinett im März auf den Weg gebracht. Heute befasst sich der Bundestag damit.
18: Finanzminister Klingbeil will Familien entlasten. Mehr Zeit fürs Baby statt für lästige Bürokratie, sagte er den Funke-Zeitungen. Das Kindergeld beträgt im Moment unabhängig vom Einkommen 259 Euro pro Monat und Kind. Das neue Verfahren ohne Antrag soll laut Gesetzentwurf ab dem kommenden Jahr in zwei Schritten greifen. In einer ersten Stufe sollen all diejenigen Eltern das Kindergeld automatisch bekommen, die bereits ein älteres Kind haben. Später könnten dann auch die Eltern auf den Antrag verzichten, die ihr erstes Kind bekommen. David Riemer, Berlin.
17: Während in Deutschland US-Soldaten abgezogen werden sollen, will US-Präsident Donald Trump zusätzlich 5000 Streitkräfte nach Polen entsenden. Das kündigt er auf der Plattform Truth Social an.
19: Trump begründet die Entscheidung mit seinem guten Verhältnis zum polnischen Präsidenten. Aber konkret über das Wann und Wo dieser Verlegung von US-Soldaten wurde er nicht. Der Abzug von 5000 US-Soldaten aus Deutschland hat nach Ansicht Polens eine Neuorganisation der amerikanischen Truppen in Europa zur Folge. Dies könnte dazu führen, dass andere Brigaden in andere Länder geschickt werden, hieß es aus Warschau. Vor 3 Wochen hatte das Pentagon den Abzug von rund 5000 US-Soldaten aus Deutschland befohlen. Tina Eck, USA.
17: Der Bundestag stimmt heute über eine Apothekenreform der schwarz-roten Koalition ab. Die Gesetzespläne von Gesundheitsministerin Nina Wagen sehen vor, zusätzliche Leistungen für Patienten zu ermöglichen, etwa Vorsorgeangebote oder Impfungen. Apotheken sollen in bestimmten Fällen auch verschreibungspflichtige Medikamente direkt abgeben können, ohne dass ein ärztliches Rezept vorliegt. Geplant sind außerdem Lockerungen bei Vorschriften für den Apothekenbetrieb, etwa bei den Öffnungszeiten. Nach dem Einsturz eines Wohnhauses in Görlitz ist in den Trümmern eine dritte Leiche gefunden worden. Es handle sich um einen Mann, mit hoher Wahrscheinlichkeit um den dritten Vermissten, sagte ein Polizeisprecher am Abend. Vorher wurden bereits 2 Leichen geborgen. Bei ihnen handelt es sich um die vermissten Touristinnen aus Rumänien. Das Haus mit Miet- und Ferienwohnungen in Görlitz war am Montagabend eingestürzt. Vermutet wird ein Gasleck.
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0: Es ist kurz nach 7 am Freitagmorgen. Sie hören Radio 700 mit der Frührevue. In dieser Stunde hören Sie unser Horoskop, das Gesundheitswetter, natürlich unsere Nachrichten frisch gepresst aus dem Sendegebiet und in der zweiten Hälfte der Stunde folgt der Blick in den Veranstaltungskalender. Perfekt für Ihren Freitag.
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1: Widder. Ein richtiges Tief erwartet Sie zwar nicht, aber Sie müssen sich ganz schön ins Zeug legen, um mit Ihren Kollegen mithalten zu können.
2: Stier.
1: Sie wollen keine niveaulosen Unterhaltungen führen. Bei Ihren Freunden fühlen Sie sich gut aufgehoben.
2: Zwillinge.
1: Ihr Hang zum Perfektionismus ist phänomenal. Wenn Sie etwas nicht können, dann wollen Sie es sofort lernen.
2: Krebs.
1: Im Job stehen in dieser Woche ein paar Veränderungen an, die sich aber zu Ihren Gunsten entwickeln können.
2: Löwe.
1: Mit Ihrer positiven Anziehungskraft liegen Ihnen die Männer reihenweise zu Füßen.
2: Jungfrau.
1: Bis zum Monatsende können Sie sich mit der Bewältigung von stressigen Situationen schwer tun.
2: Waage.
1: Wenn Sie es kuschelig haben wollen, der Sonntag ist perfekt für Zweisamkeit.
2: Skorpion.
1: Ihnen fehlt es an Motivation. Suchen Sie sich doch eine neue Sportart, dann kommt der Spaß von selbst zurück.
2: Schütze.
1: Sie legen mehr Geld auf die hohe Kante. So gleichen Sie Unebenheiten geschickt aus.
2: Steinbock.
1: Für Ihre Probleme finden Sie derzeit keine Lösung. Ein bisschen mehr Zeit sollten Sie sich nehmen, um Ihre Angelegenheiten zu regeln.
2: Wassermann.
1: Sie sollten Ihre leidenschaftlichen Gefühle nicht aus Vorsicht oder Unsicherheit verstecken.
2: Fische.
1: Heute wirkt sich der Uranus kräftig in Ihrem Sternzeichen aus. Fische haben eine notorische Arbeitsunlust.

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1: Wir dürfen uns auf den Start in ein langes, sonnenreiches Pfingstwochenende freuen. Schon heute früh scheint die Sonne überall und nur lockere Wolkenfelder bringen manchmal eine kleine Prise Schatten mit. Die Temperaturen klettern ordentlich, ideal zum Draußensein, bis zu 27 Grad in der Kölner Bucht, 26 Grad in den Bördegebieten, außerdem 25 Grad in einer Achse zwischen Verviers, Aachen und Düren, 24 Grad werden rund ums Hohe Fenn erwartet, 23 Grad in den mittleren Eifellagen und 21 oder 22 Grad auf den Hochflächen der Eifel. Das sind die Höchstwerte heute und da ist in den nächsten Tagen noch mehr drin. Zunächst erwartet uns ein lauer Frühlingsabend. Lange bleibt es mild. Erst in der zweiten Nachthälfte werden Tiefstwerte um 13 Grad in den großen Städten, 11 Grad in mittleren Lagen und 9 Grad auf den Eifelgipfeln erreicht. Und am Wochenende dann 16 Stunden Sonne pur und die Temperaturen klettern immer weiter. Am Samstag schon auf 25 bis 29 Grad.
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1: Der Frühsommer ist da und mit richtig ordentlich Wumms. Heute schon reichlich Sonnenschein und nur lockere Schleierwolken und es wird zunehmend wärmer. Die Temperaturen erreichen heute bereits Werte um 25 Grad in Eupen und in Stolberg, 21 Grad in St. Vith und in Schleiden, bis zu 27 werden es in der Kölner Bucht. Am Abend und in der Nacht lange mild, Abkühlung auf Werte zwischen 13 und 9 Grad. Und auch der morgige Samstag verspricht ein Sommerfrühlingstag, wie aus dem Bilderbuch zu werden. Die Temperaturen klettern bei Sonnenschein und lockeren Wolken auf 26 bis 29 Grad.
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2: Ich bin Dieter Speth. Rund 200 Pferde sind auf dem Reitsportgelände in der Aachener Sörs angekommen. Bis Sonntag nehmen sie am Chio, der in diesem Jahr kleineren Version des Chio teil, angeboten wird. Ausschließlich die Disziplin Springreiten. Tierärzte haben die Pferde gestern untersucht. 3 Tiere waren aufgefallen. Sie müssen nochmal kontrolliert werden. Heute beginnen die Prüfungen beim Chio. Am Vormittag startet der Prix des Sœurs. Am Mittag sind die Youngsters am Start und am Nachmittag läuft die erste Qualifikation zum Rolex Grand Prix. 29 der 30 Topspringer sind in Aachen. Viele nutzen die Chance, sich dort für die im August ebenfalls in Aachen stattfindende Reit-WM vorzubereiten. Der Aachener Verkehrsverbund hat eine positive Bilanz für das zurückliegende Jahr gezogen. Die Zahl der Kunden mit Deutschlandticket wächst immer weiter. Laut AVV wurden allein im Verbundgebiet im vergangenen Jahr 1,9 Millionen Deutschlandtickets verkauft. Das sind deutlich mehr als noch 2024. Damit stiegen die Ticketeinnahmen auf insgesamt 117 Millionen Euro. Dennoch reicht das nicht aus, um die stark gestiegenen Kosten für Personal, Energie und Infrastruktur auch nur annähernd aufzufangen. Um das Angebot auch künftig sicherstellen zu können, wird ab dem 1. Juni gemeinsam mit dem VRS der neue Rheinland-Tarif eingeführt. Damit soll das Tarifsystem noch einfacher und übersichtlicher werden. Radio 700 hatte über die neuen Strukturen bereits berichtet. In Herzogenrath bittet die Polizei um Hinweise zu einem Mann. Er soll in Kohlscheid am Dienstagmorgen in der Nähe einer Kita gesehen worden sein. Er war gegen 9.40 Uhr etwa 30 Meter von der Eingangstür der Kita aufgefallen. Eine Mutter hat ihn angesprochen, worauf er das Gelände verließ. Er soll etwa 40 Jahre alt sein, rund 1,79 Meter groß und schlank sein, sowie längere braune Haare tragen und nur wenige Zähne besitzen. Er trug ein blaues Hemd und Jeans. Aktuell bestehe kein Anfangsverdacht einer Straftat. Die Polizei bittet trotzdem um Informationen. Die Ermittler distanzierten sich allerdings von einem Flyer, der in den sozialen Netzwerken kursiert. Er stammt nicht von der Polizei und sollte deshalb auch nicht geteilt werden. Pünktlich zum Pfingstwochenende wird es eng auf der Autobahn 44 in Aachen. Heute und morgen ist vormittags eine Fahrbahn zwischen dem Autobahnkreuz Aachen und der Anschlussstelle Aachen-Brand in Richtung Belgien nur einspurig befahrbar. Grund dafür sind Markierungsarbeiten. Jeweils von 9 bis 13 Uhr muss mit Behinderungen gerechnet werden. Am Sonntagvormittag ist die Ausfahrt Aachen-Brand sogar komplett gesperrt. Es muss mit Staus und Behinderungen gerechnet werden. 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
3: Danke, Dieter. Das waren unsere Nachrichten aus Eifel und Euregio. Weiter geht es in den Morgen mit der Radio 700 Frührevue und gleich 3 Hits am Stück. Auf der Bühne stehen Bernhard Brink, Bernd Klüver und Cat Stevens. Der legt direkt los mit Wild World.

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1: Das Ensemble des Aachener Grenzlandtheaters ist mit der Freddie Mercury Tribute Show unterwegs. The Show Must Go On heißt es um 20 Uhr im Kurhaus Gmünd. Zurück in die Vergangenheit geht es auch in diesem Jahr wieder beim 9. historischen Kohlemeiler. Wie in früheren Zeiten wird über 3 Wochen hinweg Holzkohle gewonnen. Der Meiler muss rund um die Uhr bewacht werden. Besucher sind am Meilerplatz in Heimbach-Düttling ausdrücklich erwünscht. Im Rahmen der städteregionalen Kulturtage wird Klassik geboten. Um 19 Uhr startet das Konzert Infinite Bach in der evangelischen Kirche in Röttgen. Nach getaner Arbeit wird der Feierabend wieder mit einer After-Work-Party eingeläutet. Auf der Terrasse des alten Schlachthofes in Eupen legen ab 18 Uhr die DJs Payette und Panik auf. Die Natur im Hochmoor zur abendlichen Dämmerung entdecken. Können Interessierte bei der geführten Tour, wie sie sehen, sehen sie nichts. Es geht zu äsenden Rehen, Hirschkühen und streunenden Füchsen. Treffpunkt ist um 19 Uhr am Haus Tennell in Eupen. Hans Reul blickt mit Anekdoten und Hörbeispielen auf spannende Karrieren aus 75 Jahren Königin Elisabeth Musikwettbewerb. Abseits der Bühne, Musik im Gespräch, heißt es um 19.30 Uhr in der Brennerei Radermacher in Raren, eine Veranstaltung im Rahmen des Ostbelgien-Festivals. Isabella Achan liest aus ihren beiden aktuellen Büchern Mörder Mitzi und Die geheime Grotte von La Garda. Um 19.30 Uhr bei der Krimi-Theaterlesung in der Stadtbücherei Monschau. Eine abendliche Tour durch die Altstadt von Stolberg verspricht die Führung mit dem Nachtwächter. Treffpunkt ist um 20 Uhr am Galminusbrunnen in Stolberg. Heute beginnt das internationale Reitturnier CHIO. 10 Tage lang misst sich die Elite des Reitsports in einer verkürzten Fassung und bereitet sich auch auf die Reit-WM vor. Die Wettbewerbe laufen den ganzen Tag im Reitstadion in der Söhrs, organisiert vom Aachen-Laurensberger Rennverein. Auf dem Platz der Demokratie am Büchel in Aachen findet das Wonne, Mond und Sterne-Festival statt mit viel Live-Musik und buntem Programm. Los geht es dort um 16 Uhr. Der Klassiker von William Shakespeare kehrt zurück. Das Liebesdrama Romeo und Julia wird um 19 Uhr im Theater Aachen inszeniert. Anschließend gibt es die Gelegenheit zum Nachgespräch mit den Schauspielern. Einen Saal weiter, in den Kammerspielen, wird dann um 20 Uhr das Stück Moskitos aufgeführt. Die Lokalmatadore der Somebody Wrong Blues Band spielen wieder. Um 19 Uhr im Kuckuck am alten Zollhaus im Köpfchen in Aachen, direkt an der Grenze. Unter dem Motto Das Haus wird heute eine große Tanzperformance choreografiert. Um 19 Uhr im Aachener Logi. Und weitere Veranstaltungstipps hören Sie hier bei Radio 700 wieder in 4 Stunden.
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25: Der Frühsommer ist da und mit richtig ordentlich Wumms. Heute schon reichlich Sonnenschein und nur lockere Schleierwolken und es wird zunehmend wärmer. Die Temperaturen erreichen heute bereits Werte um 25 Grad in Eupen und in Stolberg, 21 Grad in St. Witt und in Schleiden, bis zu 27 werden es in der Kölner Bucht. Am Abend und in der Nacht lange mild, Abkühlung auf Werte zwischen 13 und 9 Grad. Und auch der morgige Samstag verspricht ein Sommerfrühlingstag, wie aus dem Bilderbuch zu werden. Die Temperaturen klettern bei Sonnenschein und lockeren Wolken auf 26 bis 29 Grad.
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26: Ich bin Diana Kramer. Bei Flügen aus Deutschland wird ab Juli weniger Ticketsteuer fällig. Der Bundestag hat am Abend eine Gesetzesänderung verabschiedet. Dadurch sinkt die Abgabe je nach Strecke um einen Betrag zwischen 2,50 Euro und 11,40 Euro pro Flug.
27: Der Luftverkehr in Deutschland stagniert. Die Luftverkehrsbranche sieht dafür in der Ticketsteuer zusammen mit ebenfalls stark gestiegenen Gebühren für Passagierkontrollen und Flugsicherungen einen Hauptgrund. Für sie ist die aktuelle Absenkung aber nur ein notwendiger erster Schritt gegen bestehende Wettbewerbsnachteile. Bei den Passagieren ankommen dürfte die Steuersenkung. Der Preisvorteil könnte aber beispielsweise durch steigende Kerosingebühren schnell wieder zunichte gemacht werden. Aus Berlin, Dirk Zeitler.
26: Familien mit kleinen Kindern sollen das Kindergeld künftig automatisch bekommen. Heute befasst sich der Bundestag mit dem Gesetzentwurf, den das Kabinett im März auf den Weg gebracht hatte. Der Ansatz sei mehr Zeit fürs Baby statt für lästige Bürokratie, sagte Bundesfinanzminister Lars Klingbeil den Funke-Zeitungen. Das neue Verfahren ohne Antrag soll ab dem kommenden Jahr in zwei Schritten greifen. In der ersten Stufe sollen alle Eltern das Kindergeld automatisch bekommen, die bereits ein älteres Kind haben. Später könnten dann auch die Eltern auf den Antrag verzichten, die ihr erstes Kind bekommen. Der Iran-Krieg belastet die Wirtschaft und hat zuletzt auch auf die Stimmung der Verbraucherinnen und Verbraucher gedrückt. Es wird weniger gekauft. Heute stellen die Institute GfK und NIM ihre Konsumklimadaten für Mai vor.
3: Im April hatte sich das Konsumklima erneut verschlechtert. Als Gründe nannten die Konsumforscher vor allem die wieder schlechteren Konjunkturaussichten und die höheren Preise. Das alles macht den Verbrauchern auch weiter Sorgen, wie aus dem Konsumbarometer des Handelsverbands Deutschland hervorgeht. Dieses sieht die Verbraucherstimmung auf dem niedrigsten Wert seit über 3 Jahren. Sie befindet sich demnach weiter im Abwärtstrend. Aus Nürnberg, Janina Singer.
26: Zum Sport. Fußball-Bundesligist VfL Wolfsburg ist im Relegationsspiel gegen Zweitligist SC Paderborn nicht über ein Unentschieden hinausgekommen. Die Niedersachsen konnten beim 0:0 den Heimvorteil gegen den Zweitligadritten nicht nutzen und müssen weiter um den Verbleib in der Bundesliga zittern. Die finale Entscheidung fällt somit im Relegationsrückspiel am kommenden Montag in Paderborn.
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Durch den Freitagmorgen geht es mit Radio 700 in der Frührevue. Und gleich unser nächstes Interview. Dazu schauen wir rüber nach Aachen. Im Theater Aachen wurde jetzt der Spielplan für die kommende Saison vorgestellt. Alles zu den geplanten Aufführungen und unter welchem Motto diese stehen, hören Sie nach Tina Turner mit The Best.

0: Hand aufs Herz. Wann haben Sie zuletzt einen Theaterabend genießen können? In Aachen geht das in der kommenden Spielzeit häufiger. Das Programm am Theater Aachen gleicht dem einer Millionenmetropole. Vom Schauspiel bis Oper ist alles dabei. Julia Braun berichtet.
1: Das Theater Aachen sorgt seit Jahrzehnten dafür, dass das Programm an hochwertiger Kultur weit über dem einer mittleren Großstadt liegt und überregional anerkannt wird. Nun wurde der Spielplan für die Saison vorgestellt, die nach den Sommerferien beginnt. Überschrieben ist er mit dem Motto Übermacht. Dazu die Intendantin des Theaters Aachen, Elena Zavara.
2: Übermacht lautet sozusagen die Klammer, die wir uns gesetzt haben, über Doppelpunkt Macht, also nicht nur das Wort Übermacht im Kompletten. Und es kam dazu, dass wir viele Werke des Repertoires dahingehend beleuchten wollten. Es gibt komplexeste Stücke, die dieses Thema aufgreifen. Jetzt hatten wir eine Anzahl von Stücken sowieso schon vor und haben dann eben überlegt, gut, wenn das unser Thema sein sollte, dann müssen wir da sozusagen das alles für die kommende Spielzeit durchdeklinieren. Und das ist uns, glaube ich, ganz gut gelungen im Sinne von einem Thema, was uns alle betrifft, einmal auf die Bühne bringen zu wollen und aus unterschiedlichsten Perspektiven zu beleuchten.
1: Ein Thema, das auf der gesamten Welt nahezu kaum aktueller und präsenter sein könnte. Und es spiegelt sich in ganz unterschiedlicher Weise auch in den einzelnen Produktionen wieder. Hier einige Highlights aus dem Bereich Schauspiel. Da sind wieder echte Klassiker mit dabei.
2: Wir beginnen mit einem Klassiker, Maria Stuart von Friedrich Schiller. Und Maria Stuart behandelt natürlich diesen Konflikt zweier Frauen in einem patriarchalischen System. Und das ist natürlich sozusagen auch so vielleicht so der Initiationsstoff, der dann weitergeht. Auch auf der Kammer haben wir diesen Stoff oder dieses Thema zur Genüge mit Biedermann und die Brandstifter von Max Frisch. Das war auch ein Wunsch einiger unserer ZuschauerInnen, dass wir so ein Thema mal auf die Bühne bringen oder beziehungsweise genau dieses Stück. Und letztendlich haben wir dann noch eine ganz große Uraufführung. Das ist auch nicht selbstverständlich, dass wir eine Uraufführung im Schauspiel haben mit Der Fall Schwerte. Da richtet sich der Blick auf verdrängte Geschichte, die in Aachen sozusagen auch stattgefunden hat. Und zwar war der Hans Schwerte damals der Rektor der Hochschule und wurde als NS-Verbrecher enttarnt. Und damals, also vor seiner Zeit als Hans Schwerte, hieß er noch Hans Schneider. Und diese Uraufführung, dieses Auftragswerk haben wir Nies Momme Stockmann, einem gerade sehr bekannten Autoren, gegeben, in die Hand gegeben. Und wir freuen uns dann, die ersten Textentwürfe zu lesen.
1: Besonders aufwendig sind die für das Theater Aachen üblichen Operninszenierungen. Gleich mehrere davon wird es in der kommenden Spielzeit geben.
2: Und es beginnt auch ganz enorm groß mit Don Carlo von Giuseppe Verdi in der vieraktigen italienischen Fassung. Und da erleben wir das große Geflecht aus großen, ja, politischen Dimensionen und aber auch dieser sehr persönlich verhandelten Macht. Das Ganze hat eine Wechselwirkung und ist wahnsinnig toll musikalisch. Das ist ein ganz, ganz großes Werk von Verdi und damit beginnt auch die Ära unseres neuen Generalmusikdirektors am Haus. Dann haben wir noch ein sehr bekanntes Stück, was jetzt, glaube ich, jeder kennt, Don Giovanni von Wolfgang Amadeus Mozart. Und das ist auch so eine Figur, die wir beleuchten, die sich im Grunde total radikal jeder Ordnung entzieht.
1: Es bleibt aber auch Raum für moderne Inszenierungen. Hier freut man sich in Aachen auf eine besondere Produktion.
2: Das ist eine Minimal Opera Music, also von The Re-Evolution of Steve Jobs von Mason Bates. Und da geht es natürlich um den Blick auf die Macht technologischer Vision und ja, und dem Fortschritt und dem eventuellen Kontrollverlust, den wir alle erleiden.
1: Wer die Kontrolle behalten will, kann sich den gesamten Spielplan bequem im Internet auf der Seite des Theaters Aachen anschauen. Der Kartenvorverkauf beginnt am 2. Juni.

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2: Erst war der Frühling in den letzten Tagen so gefühlt ein später Winter, jetzt könnte es ein früher Sommer werden und das bedeutet nicht für alle, sie kommen da, was den Organismus betrifft, so ohne Probleme davon. Vor allem der Schlaf ist jetzt bei vielen gestört, ist einfach 10 Grad wärmer geworden innerhalb von 2 Nächten. Viele schlafen da nicht gut, fühlen sich unausgeschlafen, müde, das lässt dann auch die Konzentrations- und Leistungsfähigkeit sinken. Viele sind dann abgeschlagen und dadurch steigt auch die Unfallgefahr. Die Leistungsfähigkeit bleibt unterdurchschnittlich. Außerdem eine höhere Neigung zu Kopfweh und Migräne und Vorsicht auch bei Herz- und Kreislaufproblemen. Es könnte jetzt zu Bluthochdruck kommen. Achten Sie auch darauf, anstrengende Tätigkeiten am Wochenende nicht in der prallen Sonne auszuführen. Das kann jetzt ordentlich schnell ordentlich schiefgehen. Blicken wir auf den Pollenkalender. Heute noch mal einigermaßen wenig los. Morgen wird es wahrscheinlich schon anders aussehen. Wir haben eine mäßige bis starke Konzentration weiterhin von einigen Kiefer-, aber auch Ampfer- und Wegerichpollen. Und in mäßiger Belastung sind noch einige Eichen- und Gräserpollen in der Luft. Ihnen allen einen angenehmen Freitag.
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1: Der Frühsommer ist da und mit richtig ordentlich Wumms. Heute schon reichlich Sonnenschein und nur lockere Schleierwolken und es wird zunehmend wärmer. Die Temperaturen erreichen heute bereits Werte um 25 Grad in Eupen und in Stolberg, 21 Grad in St. Vith und in Schleiden, bis zu 27 werden es in der Kölner Bucht. Am Abend und in der Nacht lange mild, Abkühlung auf Werte zwischen 13 und 9 Grad. Und auch der morgige Samstag verspricht ein Sommerfrühlingstag, wie aus dem Bilderbuch zu werden. Die Temperaturen klettern bei Sonnenschein und lockeren Wolken auf 26 bis 29 Grad.
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2: Ich bin Dieter Speth. Rund 200 Pferde sind auf dem Reitsportgelände in der Aachener Sörs angekommen. Bis Sonntag nehmen sie am Chio, der in diesem Jahr kleineren Version des Chio teil, angeboten wird, ausschließlich die Disziplin Springreiten. Tierärzte haben die Pferde gestern untersucht. 3 Tiere waren aufgefallen. Sie müssen nochmal kontrolliert werden. Heute beginnen die Prüfungen beim Chio. Am Vormittag startet der Prix des Sörs. Am Mittag sind die Youngsters am Start und am Nachmittag läuft die erste Qualifikation zum Rolex Grand Prix. 29 der 30 Topspringer sind in Aachen. Viele nutzen die Chance, sich dort für die im August ebenfalls in Aachen stattfindende Reit-WM vorzubereiten. Der Aachener Verkehrsverbund hat eine positive Bilanz für das zurückliegende Jahr gezogen. Die Zahl der Kunden mit Deutschlandticket wächst immer weiter. Laut AVV wurden allein im Verbundgebiet im vergangenen Jahr 1,9 Millionen Deutschlandtickets verkauft. Das sind deutlich mehr als noch 2024. Damit stiegen die Ticketeinnahmen auf insgesamt 117 Millionen Euro. Dennoch reicht das nicht aus, um die stark gestiegenen Kosten für Personal, Energie und Infrastruktur auch nur annähernd aufzufangen. Um das Angebot auch künftig sicherstellen zu können, wird ab dem 1. Juni gemeinsam mit dem VRS der neue Rheinland-Tarif eingeführt. Damit soll das Tarifsystem noch einfacher und übersichtlicher werden. Radio 700 hatte über die neuen Strukturen bereits berichtet. In Herzogenrath bittet die Polizei um Hinweise zu einem Mann. Er soll in Kohlscheid am Dienstagmorgen in der Nähe einer Kita gesehen worden sein. Er war gegen 9.40 Uhr etwa 30 Meter von der Eingangstür der Kita aufgefallen. Eine Mutter hat ihn angesprochen, worauf er das Gelände verließ. Er soll etwa 40 Jahre alt sein, rund 1,79 Meter groß und schlank sein, sowie längere braune Haare tragen und nur wenige Zähne besitzen. Er trug ein blaues Hemd und Jeans. Aktuell bestehe kein Anfangsverdacht einer Straftat. Die Polizei bittet trotzdem um Informationen. Die Ermittler distanzierten sich allerdings von einem Flyer, der in den sozialen Netzwerken kursiert. Er stammt nicht von der Polizei und sollte deshalb auch nicht geteilt werden. Pünktlich zum Pfingstwochenende wird es eng auf der Autobahn 44 in Aachen. Heute und morgen ist vormittags eine Fahrbahn zwischen dem Autobahnkreuz Aachen und der Anschlussstelle Aachen-Brand in Richtung Belgien nur einspurig befahrbar. Grund dafür sind Markierungsarbeiten. Jeweils von 9 bis 13 Uhr muss mit Behinderungen gerechnet werden. Am Sonntagvormittag ist die Ausfahrt Aachen-Brand sogar komplett gesperrt. Es muss mit Staus und Behinderungen gerechnet werden. 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
1: Wir dürfen uns auf den Start in ein langes, sonnenreiches Pfingstwochenende freuen. Schon heute früh scheint die Sonne überall und nur lockere Wolkenfelder bringen manchmal eine kleine Prise Schatten mit. Die Temperaturen klettern ordentlich, ideal zum Draußensein, bis zu 27 Grad in der Kölner Bucht, 26 Grad in den Bördegebieten, außerdem 25 Grad in einer Achse zwischen Verviers, Aachen und Düren, 24 Grad werden rund ums Hohe Fenn erwartet, 23 Grad in den mittleren Eifellagen und 21 oder 22 Grad auf den Hochflächen der Eifel. Das sind die Höchstwerte heute und da ist in den nächsten Tagen noch mehr drin. Zunächst erwartet uns ein lauer Frühlingsabend. Lange bleibt es mild. Erst in der zweiten Nachthälfte werden Tiefstwerte um 13 Grad in den großen Städten, 11 Grad in mittleren Lagen und 9 Grad auf den Eifelgipfeln erreicht. Und am Wochenende dann 16 Stunden Sonne pur und die Temperaturen klettern immer weiter. Am Samstag schon auf 25 bis 29 Grad.
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24: Der Frühsommer ist da und mit richtig ordentlich Wumms. Heute schon reichlich Sonnenschein und nur lockere Schleierwolken und es wird zunehmend wärmer. Die Temperaturen erreichen heute bereits Werte um 25 Grad in Eupen und in Stolberg, 21 Grad in St. Vith und in Schleiden, bis zu 27 werden es in der Kölner Bucht. Am Abend und in der Nacht lange mild, Abkühlung auf Werte zwischen 13 und 9 Grad. Und auch der morgige Samstag verspricht ein Sommerfrühlingstag, wie aus dem Bilderbuch zu werden. Die Temperaturen klettern bei Sonnenschein und lockeren Wolken auf 26 bis 29 Grad.
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25: Ich bin Diana Kramer. Familien mit kleinen Kindern sollen das Kindergeld bald ohne Antrag automatisch ausgezahlt bekommen. Heute befasst sich der Bundestag mit diesem Gesetzentwurf, den das Kabinett im März schon auf den Weg gebracht hatte.
26: Finanzminister Klingbeil will Familien entlasten. Mehr Zeit fürs Baby statt für lästige Bürokratie, sagte er den Funke-Zeitungen. Das Kindergeld beträgt im Moment unabhängig vom Einkommen 259 Euro pro Monat und Kind. Das neue Verfahren ohne Antrag soll laut Gesetzentwurf ab dem kommenden Jahr in zwei Schritten greifen. In einer ersten Stufe sollen all diejenigen Eltern das Kindergeld automatisch bekommen, die bereits ein älteres Kind haben. Später könnten dann auch die Eltern auf den Antrag verzichten, die ihr erstes Kind bekommen. David Riemer, Berlin.
25: Ab Juli wird bei Flügen aus Deutschland weniger Ticketsteuer fällig. Der Bundestag hat am Abend eine entsprechende Gesetzesänderung verabschiedet. Je nach Strecke sinkt die Abgabe pro Flug um 2,50 Euro bis 11,40 Euro. Ob Tickets dadurch tatsächlich günstiger werden, ist allerdings unklar. Wegen stark gestiegener Kerosinpreise gilt es als zweifelhaft, dass Airlines die Senkung komplett an Kunden weitergeben. Dem Staat entgehen dadurch jährlich mehrere hundert Millionen Euro. Während in Deutschland US-Soldaten abgezogen werden sollen, will US-Präsident Donald Trump zusätzlich 5000 Streitkräfte nach Polen entsenden. Das kündigt er auf der Plattform Truth Social an.
0: Trump begründet die Entscheidung mit seinem guten Verhältnis zum polnischen Präsidenten. Aber konkret über das Wann und Wo dieser Verlegung von US-Soldaten wurde er nicht. Der Abzug von 5000 US-Soldaten aus Deutschland hat nach Ansicht Polens eine Neuorganisation der amerikanischen Truppen in Europa zur Folge. Dies könnte dazu führen, dass andere Brigaden in andere Länder geschickt werden, hieß es aus Warschau. Vor drei Wochen hatte das Pentagon den Abzug von rund 5000 US-Soldaten aus Deutschland befohlen. Tina Eck, USA.
25: Wer jetzt zu Pfingsten verreisen will, braucht vor allem eins: Geduld. Der ADAC rechnet rund um das lange Wochenende mit vielen Staus. Pfingsten zählt traditionell zu den Verkehrs- und damit staureichsten Reisezeiten des Jahres. Auch die Bahn rechnet mit vollen Zügen, vor allem Richtung Küste und zwischen den großen Städten. Der erste Reiseschwung wird bereits heute Nachmittag erwartet und dann die Rückreisewelle am Pfingstmontag und am Dienstag.
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4: Punkt 9 Uhr am Freitagmorgen. Aus dem Radio 700 Studio begrüßt Sie Carlo Thomas zur letzten Stunde der Frührevue.
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Kurz nach neun, Sie hören Radio 700 mit der Frührevue. Die letzte Stunde der Sendung läuft und Sie hören neben den schönsten Schlagern und den besten Oldies außerdem noch einmal Ihr Tageshoroskop, die aktuellen Nachrichten aus der Region wie immer um 5:30 und die heutige Folge Du und Dein Garten Classics. Oh, und Jan-Paul Mohr hat den nächsten Energiespartipp für Sie.

0: Das Thema heute: undichte Stellen in der Trinkwasserversorgung.
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1: Widder. Ein richtiges Tief erwartet Sie zwar nicht, aber Sie müssen sich ganz schön ins Zeug legen, um mit Ihren Kollegen mithalten zu können.
2: Stier.
1: Sie wollen keine niveaulosen Unterhaltungen führen. Bei Ihren Freunden fühlen Sie sich gut aufgehoben.
2: Zwillinge.
1: Ihr Hang zum Perfektionismus ist phänomenal. Wenn Sie etwas nicht können, dann wollen Sie es sofort lernen.
2: Krebs.
1: Im Job stehen in dieser Woche ein paar Veränderungen an, die sich aber zu Ihren Gunsten entwickeln können.
2: Löwe.
1: Mit Ihrer positiven Anziehungskraft liegen Ihnen die Männer reihenweise zu Füßen.
2: Jungfrau.
1: Bis zum Monatsende können Sie sich mit der Bewältigung von stressigen Situationen schwer tun.
2: Waage.
1: Wenn Sie es kuschelig haben wollen, der Sonntag ist perfekt für Zweisamkeit.
2: Skorpion.
1: Ihnen fehlt es an Motivation. Suchen Sie sich doch eine neue Sportart, dann kommt der Spaß von selbst zurück.
2: Schütze.
1: Sie legen mehr Geld auf die hohe Kante. So gleichen Sie Unebenheiten geschickt aus.
2: Steinbock.
1: Für Ihre Probleme finden Sie derzeit keine Lösung. Ein bisschen mehr Zeit sollten Sie sich nehmen, um Ihre Angelegenheiten zu regeln.
2: Wassermann.
1: Sie sollten Ihre leidenschaftlichen Gefühle nicht aus Vorsicht oder Unsicherheit verstecken.
2: Fische.
1: Heute wirkt sich der Uranus kräftig in Ihrem Sternzeichen aus. Fische haben eine notorische Arbeitsunlust.

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1: Die Möglichkeit, in der Trinkwasserinstallation ungewollte Quellen, also undichte Stellen zu haben, ist sehr vielfältig. Wer kennt es nicht? Der Wasserhahn tropft und tropft. Abends, wenn es ruhig wird, kann das Geräusch störend sein. Häufig werden kreative Lösungen gefunden, wie man es tolerieren kann. Doch kann je Stärke hier ein Wasserverlust von 500 Litern pro Jahr entstehen? Viel schlimmer noch ist es bei undichten Spülkästen, die still und heimlich Wasser in das WC verlieren. Hier können sage und schreibe bis zu 30.000 Liter verloren gehen im Jahr, ohne dass man es merkt. Also meine Lieben, verschließt eure ungewollten Wasserquellen und lasst besser das Geld sprudeln.
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1: Der Frühsommer ist da und mit richtig ordentlich Wumms. Heute schon reichlich Sonnenschein und nur lockere Schleierwolken und es wird zunehmend wärmer. Die Temperaturen erreichen heute bereits Werte um 25 Grad in Eupen und in Stolberg, 21 Grad in St. Vith und in Schleiden, bis zu 27 werden es in der Kölner Bucht. Am Abend und in der Nacht lange mild, Abkühlung auf Werte zwischen 13 und 9 Grad. Und auch der morgige Samstag verspricht ein Sommerfrühlingstag, wie aus dem Bilderbuch zu werden. Die Temperaturen klettern bei Sonnenschein und lockeren Wolken auf 26 bis 29 Grad.
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2: Ich bin Dieter Speth. Das CHR Verviers und das Krankenhausnetzwerk MOVE wollen die Zusammenarbeit der Kliniken im Osten der Provinz Lüttich weiter ausbauen. Insgesamt geht es um 6 Standorte, darunter auch um die beiden Kliniken in Eupen und St. Vith. Geprüft wird zum Beispiel der Bau eines neuen allgemeinen Krankenhauses im Raum Verviers. Gleichzeitig sollen die bestehenden Kliniken künftig enger zusammenarbeiten und die Angebote stärker aufeinander abstimmen. Die Verantwortlichen sprechen von einer Lösung für 300.000 Menschen in der Region. Damit soll die Gesundheitsversorgung trotz Personalmangel und steigender Belastungen im Gesundheitswesen langfristig gesichert werden. Die Pläne sollen nun der DG und der Wallonischen Region vorgestellt werden. Kritiker befürchten, damit können die deutschsprachigen Standorte und eine Grundversorgung in der deutschen Muttersprache nicht mehr gewährleistet sein. Die Uni Lüttich startet auch in Eupen in den nächsten Tagen mit seismischen Untersuchungen. Geophone, das sind kleine Sensoren, werden etwa 15 cm tief im Boden eingesetzt. Sie sollen mögliche Erschütterungen im Untergrund messen. Die Arbeiten erfolgen auf öffentlichen Flächen und in Absprache mit den Eigentümern auch auf privaten Grundstücken. Wie bei Radio 700 bereits berichtet, sind die Untersuchungen Teil der Machbarkeitsstudie des Einstein-Teleskops. Mit dem Forschungsprojekt soll das Weltall künftig genau untersucht werden. Neben der Eureka Mars Rhein bewerben sich auch die Lausitz in Mitteldeutschland und Süditalien um die Ansiedlung. Am 20. Juni findet in Hauset erstmals ein Regionalmarkt statt. Die Organisation wollen neue Impulse für regionalen Konsum setzen, heißt es. Engagierte Bürger aus dem Dorf hatten sich Ende 21 zusammengeschlossen, um nachhaltige Projekte voranzubringen. Ein Dutzend Produzenten aus Hauset und Umgebung werden mit ihren Marktständen auf dem Kirschplatz vertreten sein. Das Angebot reicht von Honig über Gemüse und Krebs bis hin zu lokalen Produkten und Initiativen. Das Motto lautet Regional und zusammen. Auch Musik und Tanz sind organisiert. Wenn die Resonanz gut ist, soll es nicht bei einer einmaligen Auflage bleiben. Das Stadtarchiv in Stolberg freut sich über die Rückkehr flutgeschädigter Dokumente. Sie waren monatelang in einer speziellen Einrichtung des LVR-Landesmuseums in Bonn zum Trocknen eingelagert. Die ersten 3 von insgesamt 404 Paletten Papier könnten vom Stadtarchiv wieder genutzt werden. Dabei handelt es sich um Bauakten sowie historisches Archivgut der Stadtverwaltung. Teilweise 200 Jahre alte Dokumente, die vor dem Hochwasser gerettet werden konnten. Bis Ende 2029 sollen die Trocknen Arbeiten abgeschlossen sein. Bis zum Jahresende sollen weitere Dokumente zurückkehren. 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

Freitagmorgen, es ist kurz nach 9:30. Was macht eigentlich Ihr Rasen? Das Frühjahr vergeht wie im Flug und der Sommer steht praktisch schon wieder vor der Tür. Da lohnt es sich jetzt nochmal ordentlich Zeit und Arbeit in das satte Grün Ihres Gartens zu stecken. Was da notwendig ist und wie Sie am besten vorgehen, hören Sie gleich hier vom Gärtnermeister in unserer heutigen Ausgabe Du und dein Garten Classics.

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1: Jetzt im Mai braucht der Rasen besonders viel Pflege, denn der Winter war anstrengend und im zeitigen Frühjahr wird ihr grüner Teppich oft vernachlässigt. Damit er die heißen und trockenen Phasen gut überstehen kann, ist jetzt eine ausgiebige Pflegebehandlung notwendig, rät Gärtnermeister Karl-Josef Schmitz.
2: Hierzu wird ihr Rasen sehr kurz gemäht. Dann wird er gelüftet bzw. vertikutiert. Hierzu verwenden Sie einen Vertikutierer und kratzen Moos und Altgras kreuzweise aus Ihrem Rasen heraus.
1: Einfach nur mähen und vertikutieren reicht aber nicht aus. Wenn Ihr Rasen gesund ist, hat er jetzt Hunger und damit einen hohen Bedarf an Nährstoffen.
2: Wichtig ist auch, den Rasen zu düngen. Ich empfehle hier einen speziellen Rasendünger, einen Frühlingsdünger, der etwas mehr Stickstoff enthält, um das Wachstum anzuregen. Sollten Sie große freie Stellen haben, wo vorher halt Moos war, macht es Sinn, diese mit einem Samen nochmal zu belegen. Es gibt auch spezielle Vertikutier-Aussaatmischungen. Diese Aussaatmischungen enthalten Rasensamen, Nährstoffe und noch Bodenaktivatoren. Anschließend sollte Ihr Rasen denn leicht gewässert werden, damit die Nährstoffe einziehen können bzw. der Rasensamen keimen kann. Für schattige Stellen, die halt nicht mehr viel Rasen haben, wo sehr viel Moos war, empfehle ich die Aussaat eines Schattenrasens.
1: Und dann hat unser Gärtnermeister noch einen Geheimtipp. Der macht Ihren Rasen insgesamt etwas widerstandsfähiger.
2: Ich empfehle so circa 1 cm Sand, den Sie denn auf Ihrer Rasenfläche ausbringen. Wenn Sie unsicher sind, was die Düngung angeht, könnte man jetzt auch eine Bodenprobe entnehmen und den pH-Wert testen lassen. Der pH-Wert, das ist der Säuregehalt des Bodens, ist für die Düngung sehr wichtig und Ihr Rasen wird einfach besser wachsen, wenn er den optimalen pH-Wert hat. Ich empfehle Langzeitdünger, der etwas langsamer wirkt, aber dann über einen längeren Zeitraum. Die sehr preiswerten Dünger wirken sehr schnell, aber sind auch nicht lang anhaltend.
1: Mit diesen Tipps kann eigentlich nichts mehr schiefgehen. Und wir haben gelernt, dass es Rasensorten für schattige Standorte gibt. Gut zu wissen, denn dann kann ich mich jetzt auch einfach in den Schatten legen.
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Wie schnell doch die Zeit vergeht, wenn man Spaß hat. Das war's mit meinem Frührevue-Debüt am Freitag. Ich hoffe, Sie sind gut in den letzten Arbeitstag der Woche gestartet. Hier bei Radio 700 geht es ab 10 Uhr weiter mit Barbara Müller. Die holt Sie ab zum Rendezvous. Mein Name ist Carlo Thomas und ich wünsche Ihnen nun einen wunderbaren Tag und später einen guten Start ins lange Pfingstwochenende.

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12: Der Frühsommer ist da und mit richtig ordentlich Wumms. Heute schon reichlich Sonnenschein und nur lockere Schleierwolken und es wird zunehmend wärmer. Die Temperaturen erreichen heute bereits Werte um 25 Grad in Eupen und in Stolberg, 21 Grad in St. Vith und in Schleiden, bis zu 27 werden es in der Kölner Bucht. Am Abend und in der Nacht lange mild, Abkühlung auf Werte zwischen 13 und 9 Grad. Und auch der morgige Samstag verspricht ein Sommerfrühlingstag, wie aus dem Bilderbuch zu werden. Die Temperaturen klettern bei Sonnenschein und lockeren Wolken auf 26 bis 29 Grad.
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13: Ich bin Diana Kramer. In Apotheken gibt es schon jetzt nicht nur Medikamente, künftig sollen sie aber noch weitere Leistungen anbieten können. Das sehen Gesetzespläne von Gesundheitsministerin Nina Wagen vor, die der Bundestag heute beschließen soll.
14: Impfungen, Vorsorge oder die gewohnten Medikamente, auch wenn gerade das Rezept fehlt. Die neuen Möglichkeiten sollen die Versorgung insgesamt breiter aufstellen und gegen das Apothekensterben helfen, gerade auf dem Land. Denn so wenige wie aktuell gab es zuletzt vor 50 Jahren. Künftig sollen Apotheken viel mehr Leistungen anbieten dürfen, von Blutabnahmen über Schnelltests bis zur Früherkennung von Krankheiten. Auch wann sie öffnen wollen, sollen die Apotheken künftig selbst entscheiden dürfen, je nach Bedarf. Das ist bisher wesentlich strenger geregelt. Ursula Winkler, Nachrichtenredaktion.
13: Angesichts der anhaltenden Krisenstimmung hält sich die Verbraucherstimmung in Deutschland auch im Mai nicht entscheidend auf. Die Einkommenserwartungen, die sich mit Beginn des Iran-Kriegs deutlich eingetrübt hatten, fallen aktuell aber etwas positiver aus als noch im April. Das geht aus der aktuellen Konsumklimastudie der Institute GfK und NIM hervor. Die Anschaffungsneigung bleibe aber weiter verhalten, denn die Mehrheit der Verbraucher rechnet mit weiter steigenden Preisen. Bei einem Cyberangriff auf einen externen Dienstleister deutscher Kliniken sind Daten zehntausender Patienten gestohlen worden. Allein die Uniklinik Köln meldet rund 30.000 Betroffene.
15: In Baden-Württemberg wurden Daten von mehr als 72.000 Patientinnen und Patienten der Unikliniken Freiburg, Ulm, Heidelberg und Tübingen erbeutet. Gestohlen wurden zum Beispiel Namen, Geburtsdaten und Adressen, zum Teil auch Rechnungsdaten mit Hinweisen auf Diagnosen und Behandlungen. Die Kliniken betonen, die Patientenversorgung war zu keinem Zeitpunkt betroffen. Die Kölner Uniklinik will alle Betroffenen in Kürze über den Vorfall informieren, heißt es. Wer kein Schreiben bekommt, ist nicht betroffen. Ob andere Kliniken nachziehen, ist unklar. David Riemer, Nachrichtenredaktion.
13: Nach 12 Ziehungen ohne Sieger in der Gewinnklasse 1 geht es im Eurojackpot heute um 120 Millionen Euro. Das ist die gesetzliche Obergrenze für die europäische Lotterie mit 19 Teilnehmerländern. Sollte der Jackpot auch bei der 13. Ziehung heute Abend in Helsinki nicht geknackt werden, fließt er in die Gewinnklasse 2.
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18: Der Freitagvormittag mit Barbara Müller am Mikrofon. Nun schon wieder darf ich Sie in ein langes Wochenende begleiten. Das hat der Mai so an sich. Wir starten mit Nick P. und mit den Harris.
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War das nicht noch ein schöner Grand Prix-Siegertitel? Ach je, ich trauere den alten Zeiten zugegeben schon sehr hinterher. The Harris und Digilou Digilay 1984, der Grand Prix-Siegertitel aus Schweden. Und damit begrüße ich Sie nochmal ganz herzlich. Wie gesagt, ein langes Wochenende liegt vor uns und es wird sonnig, es wird richtig schön, es wird warm und da darf natürlich die Sonne.

0: Sonnencreme nicht fehlen. Tag der Sonnencreme ist zwar erst nächste Woche, aber wir schauen gleich trotzdem schon mal, was man da so alles beachten muss nach der nächsten Musik.
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0: Ja, endlich zeigt sie sich, die Sonne, und zwar von ihrer allerbesten Seite. Und wir genießen die warmen Tage draußen. Dabei gerät eine Sache gern mal in Vergessenheit, der Schutz für unsere Haut. Gerade im Frühling und Sommer ist UV-Strahlung ein Thema, das nicht unterschätzt werden darf.
1: Intensive Sonnenstrahlung kann schnell Schäden der Hautzellen verursachen. Ein guter Schutz hilft dabei, die Haut gesund und widerstandsfähig zu halten. Empfehlenswert sind dabei natürliche Schutzstoffe wie Zinkoxid, bestätigt Daniel Stecher vom Europäischen Naturheilbund.
2: Diese legen sich wie ein feiner Schutzfilm auf die Haut und reflektieren quasi die UV-Strahlung. Ganz neu sind Formeln, die so fein verarbeitet sind, dass kaum noch ein weißer Film im Gesicht verbleibt.
1: Ein besonderer Zusatz im Sonnenschutz ist Bienengift. Es entspannt die Haut, reduziert Muskelkontraktionen und fördert gleichzeitig die Hautresilienz gegen Sonneneinstrahlung.
2: Hochwertige Formeln kombinieren den Sonnenschutz heutzutage mit gleichzeitig intensiver Hautpflege und reichhaltiger Zusammensetzung. Weitere hochwertig dosierte Pflegeöle sorgen für ideale Versorgung der Haut und dadurch ist es dann so, dass das Produkt auch wirklich Schutz und Pflege bietet.
1: Und nein, für die Gewinnung des Bienengiftes müssen die Bienen nicht sterben.
2: Ein gutes Beispiel, das wir beim Europäischen Naturheilbund getestet haben, ist aus dem Hause Schlosswald Bienengut der neue Marisol UV-Sandblocker. Dieser enthält Lichtschutzfaktor 50 bei gleichzeitig intensiver Pflegeformel und reiner Naturkosmetik, die ausschließlich mit hochwertigem Zinkoxid und echtem Bienengift arbeitet.

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Naja, und irgendwie stecke ich ja auch nicht nur vor dem Radio, sondern auch mittendrin. Aber dazu dann ein bisschen später.

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1: Pfingsten hat die Sonne im Tank, nur lockere Wolkenfelder ziehen heute Nachmittag durch. Ansonsten ungetrübter Sonnenschein bei Höchstwerten um 25 Grad in Einatten und in Aachen und 21 Grad in Monschau und in Büttchenbach. Am Abend und in der Nacht ist es meist gering bewölkt oder klar, die Temperaturen gehen auf 13 bis 9 Grad zurück. Sonne satt dann auch am Samstag, 16 Sonnenstunden bei Höchstwerten von 26 bis 29 Grad.
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3: Ich bin Dieter Speth. Das CHR Verviers und das Krankenhausnetzwerk MOVE wollen die Zusammenarbeit der Kliniken im Osten der Provinz Lüttich weiter ausbauen. Insgesamt geht es um 6 Standorte, darunter auch um die beiden Kliniken in Eupen und St. Veit. Geprüft wird zum Beispiel der Bau eines neuen allgemeinen Krankenhauses im Raum Verviers. Gleichzeitig sollen die bestehenden Kliniken künftig enger zusammenarbeiten und die Angebote stärker aufeinander abstimmen. Die Verantwortlichen sprechen von einer Lösung für 300.000 Menschen in der Region. Damit soll die Gesundheitsversorgung trotz Personalmangel und steigender Belastungen im Gesundheitswesen langfristig gesichert werden. Die Pläne sollen nun der DG und der Wallonischen Region vorgestellt werden. Kritiker befürchten, damit können die deutschsprachigen Standorte und eine Grundversorgung in der deutschen Muttersprache nicht mehr gewährleistet sein. Die Uni Lüttich startet auch in Eupen in den nächsten Tagen mit seismischen Untersuchungen. Geophone, das sind kleine Sensoren, werden etwa 15 cm tief im Boden eingesetzt. Sie sollen mögliche Erschütterungen im Untergrund messen. Die Arbeiten erfolgen auf öffentlichen Flächen und in Absprache mit den Eigentümern auch auf privaten Grundstücken. Wie bei Radio 700 bereits berichtet, sind die Untersuchungen Teil der Machbarkeitsstudie des Einstein-Teleskops. Mit dem Forschungsprojekt soll das Weltall künftig genau untersucht werden. Neben der Eurekio-Mars-Rhein bewerben sich auch die Lausitz in Mitteldeutschland und Süditalien um die Ansiedlung. Am 20. Juni findet in Hauset erstmals ein Regionalmarkt statt. Die Organisation wollen neue Impulse für regionalen Konsum setzen, heißt es. Engagierte Bürger aus dem Dorf hatten sich Ende 21 zusammengeschlossen, um nachhaltige Projekte voranzubringen. Ein Dutzend Produzenten aus Hauset und Umgebung werden mit ihren Marktständen auf dem Kirschplatz vertreten sein. Das Angebot reicht von Honig über Gemüse und Crepe bis hin zu lokalen Produkten und Initiativen. Das Motto lautet regional und zusammen. Auch Musik und Tanz sind organisiert. Wenn die Resonanz gut ist, soll es nicht bei einer einmaligen Auflage bleiben. Das Stadtarchiv in Stolberg freut sich über die Rückkehr flutgeschädigter Dokumente. Sie waren monatelang in einer speziellen Einrichtung des LVR-Landesmuseums in Bonn zum Trocknen eingelagert. Die ersten 3 von insgesamt 404 Paletten Papier könnten vom Stadtarchiv wieder genutzt werden. Dabei handelt es sich um Bauakten sowie historisches Archivgut der Stadtverwaltung. Teilweise 200 Jahre alte Dokumente, die vor dem Hochwasser gerettet werden konnten. Bis Ende 2029 sollen die Trocknungsarbeiten abgeschlossen sein. Bis zum Jahresende sollen weitere Dokumente zurückkehren. 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
2: Erst war der Frühling in den letzten Tagen so gefühlt ein später Winter, jetzt könnte es ein früher Sommer werden und das bedeutet nicht für alle, sie kommen da, was den Organismus betrifft, so ohne Probleme davon. Vor allem der Schlaf ist jetzt bei vielen gestört, ist einfach 10 Grad wärmer geworden innerhalb von 2 Nächten. Viele schlafen da nicht gut, fühlen sich unausgeschlafen, müde, das lässt dann auch die Konzentrations- und Leistungsfähigkeit sinken. Viele sind dann abgeschlagen und dadurch steigt auch die Unfallgefahr. Die Leistungsfähigkeit bleibt unterdurchschnittlich. Außerdem eine höhere Neigung zu Kopfweh und Migräne und Vorsicht auch bei Herz- und Kreislaufproblemen. Es könnte jetzt zu Bluthochdruck kommen. Achten Sie auch darauf, anstrengende Tätigkeiten am Wochenende nicht in der prallen Sonne auszuführen. Das kann jetzt ordentlich schnell ordentlich schief gehen. Blicken wir auf den Pollenkalender. Heute noch mal einigermaßen wenig los. Morgen wird es wahrscheinlich schon anders aussehen. Wir haben eine mäßige bis starke Konzentration weiterhin von einigen Kiefer-, aber auch Ampfer- und Wegerichpollen und in mäßiger Belastung sind noch einige Eichen- und Gräserpollen in der Luft. Ihnen allen einen angenehmen Freitag.
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Und das war die erste Sendestunde. Gleich geht's rüber in die Nachrichtenredaktion und dann bin ich auch ganz schnell wieder hier am Start. Unter anderem mit der Rubrik Adler, Lux und Co. und ganz vielen Programmtipps. Bis gleich.

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4: Pfingsten hat die Sonne im Tank, nur lockere Wolkenfelder ziehen heute Nachmittag durch. Ansonsten ungetrübter Sonnenschein bei Höchstwerten um 25 Grad in Einatten und in Aachen und 21 Grad in Monschau und in Büttchenbach. Am Abend und in der Nacht ist es meist gering bewölkt oder klar, die Temperaturen gehen auf 13 bis 9 Grad zurück. Sonne satt dann auch am Samstag, 16 Sonnenstunden bei Höchstwerten von 26 bis 29 Grad.
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5: Ich bin Diana Kramer. Familien mit kleineren Kindern sollen das Kindergeld künftig automatisch erhalten. Heute befasst sich der Bundestag mit dem Gesetzentwurf, den das Kabinett schon im März auf den Weg gebracht hatte. Der Ansatz, mehr Zeit fürs Baby statt für lästige Bürokratie, sagte Bundesfinanzminister Lars Klingbeil im Bundestag.
6: Kaum ein Ereignis verändert das Leben so sehr wie die Geburt eines Kindes. Junge Eltern sind überwältigt vom Glück, aber auch von der neuen Mammutaufgabe, die vor ihnen liegt, und auch von den schlaflosen Nächten. Und in solch einer Lebensphase gibt es Wichtigeres zu tun, als sich mit Papierkram und Behörden auseinanderzusetzen. Erst recht, wenn es Leistungen sind, die einem ohnehin zustehen.
5: Das neue Verfahren ohne Antrag soll ab dem kommenden Jahr schrittweise greifen, so Finanzminister Klingbeil. Ein weiteres Thema im Bundestag ist die Apothekenreform. Die Gesetzespläne von Gesundheitsministerin Nina Wagen sehen vor, zusätzliche Leistungen für Patienten zu ermöglichen, etwa Vorsorgeangebote oder Impfungen. Apotheken sollen in bestimmten Fällen auch verschreibungspflichtige Medikamente direkt abgeben können, ohne ärztliches Rezept. Geplant sind außerdem Lockerungen bei Vorschriften für den Apothekenbetrieb, etwa bei den Öffnungszeiten. In Schweden beraten heute die NATO-Außenminister weiter über die Zukunft des Bündnisses. Auch US-Außenminister Rubio ist dabei. Für Gesprächsstoff sorgt wieder einmal US-Präsident Trump. Er will 5000 Soldaten nach Polen entsenden.
7: Die USA sind wütend wegen einiger NATO-Länder wie Spanien, weil sie dortige Stützpunkte nicht für den Iran-Krieg nutzen dürfen. Und sie erwarten mehr Einsatz von den europäischen Verbündeten. Kurz vor dem Ministertreffen bekräftigte NATO-Generalsekretär Rutte, die Europäer müssten mehr Verantwortung übernehmen. Die überraschende Entscheidung von Präsident Trump zur Entsendung von 5000 Soldaten nach Polen sei keine Trendwende. Erst kürzlich hatten die USA den Abzug von mindestens 4000 Soldaten aus Polen angekündigt. Trump begründete die Kehrtwende damit, dass er den polnischen Präsidenten sehr möge. Aus Brüssel, Dieter Ebeling.
5: An deutschen Amtsgerichten stagniert die Zahl der Insolvenzanmeldungen. Im Februar haben 2053 Unternehmen ihre Zahlungsunfähigkeit angezeigt, teilte das Statistische Bundesamt mit. Das waren 0,7% weniger als ein Jahr davor. Zu Jahresbeginn waren noch deutliche Anstiege registriert worden. Besonders betroffen waren erneut das Gastgewerbe, aber auch der Bereich Verkehr und Logistik.
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10: Es geht los mit Bernhard Brink und den Osmonds und mit Barbara Müller. Weiterhin am Mikrofon. Schönen guten Morgen und herzlich willkommen zu Stunde 2.
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0: Die Rubrik Adler, Luchs und Co. habe ich Ihnen ja schon versprochen. Es wird gleich tierisch. Dann haben wir die Regionalnachrichten dabei um 5:30 und wir schauen noch auf den Veranstaltungskalender, was so alles los ist bei uns in der Region. Ja, und was bei uns im Radio los ist, das verrate ich Ihnen auch noch zwischendurch. Zum Beispiel, wer morgen zu Gast im Star Talk ist. Das und mehr bis kurz vor 12.
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1: Von jetzt auf gleich ist es warm geworden im Wildfreigehege Hellental. Jetzt wächst das erste frische Futter in der Natur. Dann wird von Winter- auf Frühjahrsfutter umgestellt. Und davon braucht man hier in der Eifel eine ganze Menge.
2: Um noch mal die Zahl zu sagen, wir brauchen 200 Quarterballen an Heu. Wir brauchen ungefähr 2000 kleine Ballen Heu, weil die Fütterungen dementsprechend vor Jahren so klein gebaut worden sind. Wir brauchen ungefähr 43 Tonnen Kraftfutter. Wir brauchen ganz genau 12 Tonnen Mais. Das sind Sachen, die wir brauchen. Dazu kommt natürlich tägliches, wenn wir anfangen Gras zu machen, tägliches Füttern vom frischen Gras, was geschnitten wird und auf dem Bus geladen wird und wird rundgefahren. So hat ihr Frischfutteranteil bekommen. Dazu kommt natürlich noch jede Menge Obstsorten dabei, ob Äpfel, Möhren oder sowas, wie wir das gerade bekommen. Und das wird natürlich in den Gatterflächen mitverarbeitet.
1: Den Tieren wird immer wieder ergänzendes, jahreszeitabhängiges Futter zugegeben. Was es außerhalb der üblichen Futterration gibt, hängt vom Angebot oder dem ab, was gerade erntereif ist.
2: Manchmal gibt es Obstanlagen, ich sag mal, die haben Dutch-Äpfel, wenn ich das so sagen darf, also angeschlagen. Und die kriegen wir dann für ein kleines Geld und die werden dann geladen, entweder per LKW oder per Anhänger. Und so holen wir das. Das ist ringsrum die Obstsorten von hier bis nach Bonn runter und da fahren wir abholen.
1: Bei mehr als 800 tierischen Bewohnern dauert das Füttern schon eine ganze Weile. Gleich mehrere Personen sind dafür zuständig. Denn einfach nur Futter ins Gatter reicht nicht.
2: Wenn du morgens das Gras machen willst, dauert zwei Stunden mähen und aufladen. Und ich würde sagen, du brauchst da schon einen halben Tag bis dreiviertel Tag, weil du musst dir jeden Tag werden die bei uns gezählt, ob alles klar ist, ob eins fehlt oder eins krank ist oder wer weiß was. Und das ist die Aufgabe des Tierpflegers hier. Der muss dann auch Wasser machen, nicht jeden Tag, aber alle zwei, drei Tage muss Wasser gemacht werden, da muss dann aufgefüllt werden, die roten Bottiche und der ist schon gut beschäftigt. Dazu muss er hier und da schon mal ein bisschen Zaunkontrolle machen, ob alles okay ist, ob das Gatter noch richtig ist. Also der hat schon seinen Vorteiljob.
1: Ähnlich aufwendig ist die Futterrunde im Kinderzoo und der Greifvogelstation.
2: Das Mädchen im Kinderzoo hat natürlich die anderen Tiere, wie jetzt beispielsweise Ziegen, Schafe, Esel und so was. Die muss den Bereich natürlich tiptop sauber halten und auch für die Besucher zugänglich machen. Da sind dann noch mehr Schwänzchen, Kaninchen dabei, sind noch ein paar Schlangen dabei und da hat die genug mit zu tun. Und wie mit den Greifen das Gleiche, die müssen ja morgens rausgesetzt werden, die kommen nachts in den Schlafkammern rein und morgens an die Sonne und dann werden die täglich geflohen und das Gleiche da in Grün.
1: Mit der Umstellung von Winter auf Frühling müssen viele Tiere langsam an die frische und saftige Kost gewöhnt werden. Eine Komplettumstellung würde wie beim Menschen schief gehen. Wer das Glas eiskalte Limonade nicht gewöhnt ist, bekommt Bauchschmerzen. So ähnlich ist es auch bei den Tieren.
2: Wir fangen mal an mit einer halben Schubkarre für 20 Tiere. So werden die erst für die erste Woche eingestellt. Dann kommen zwei Schubkarren, drei Schubkarren dazu. Du musst dir vorstellen, wir fahren direkt mit VW-Bus dahin. Da würden die direkt einen Schlag kriegen, werden umfahren. Sondern die musst du langsam an dieses frische Gras gewöhnen, damit der Maren und das alles mitmacht und dann werden die erst gesteigert. Manchmal mischen wir dieses Futter auch mit Heu noch gemischt, damit das nicht ganz so saftig ist und das funktioniert ganz gut.
1: In den letzten Jahren hat das Wildfreigehege vor allem mit den Futterzukäufen zu kämpfen. Die Preise steigen schneller, als man schauen kann. Da muss mit spitzer Feder kalkuliert werden. Und dann kommt es auch ganz auf die Besucherzahlen an.
2: Es ist natürlich alles dementsprechend teurer geworden. Die Prozente haben sich direkt nach oben gestiegen. Das heißt im Klartext, wir merken es auch daran, wenn der Diesel zu teuer ist, kommt natürlich auch, oder Benzin zu teuer ist, dann kommt natürlich auch kein Besucher mehr hoch, weil die sagen, lohnt sich da von Köln bis dahin hinzufahren. Das muss man auch so sagen. Also fehlen uns auch Besucher. Und wir hoffen, dass wir am Jahresende unsere knappe 100.000 wieder haben.
1: Den Tieren ist das aber alles egal. Sie freuen sich, dass es Frühling geworden ist und dass es wieder mehr frische Mahlzeiten gibt. Da geht es den Tieren doch fast wie uns Menschen.
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1: Pfingsten hat die Sonne im Tank, nur lockere Wolkenfelder ziehen heute Nachmittag durch. Ansonsten ungetrübter Sonnenschein bei Höchstwerten um 25 Grad in Einatten und in Aachen und 21 Grad in Monschau und in Büttchenbach. Am Abend und in der Nacht ist es meist gering bewölkt oder klar, die Temperaturen gehen auf 13 bis 9 Grad zurück. Sonne satt dann auch am Samstag, 16 Sonnenstunden bei Höchstwerten von 26 bis 29 Grad.
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2: Ich bin Dieter Speth. Das CHR Verviers und das Krankenhausnetzwerk MOVE wollen die Zusammenarbeit der Kliniken im Osten der Provinz Lüttich weiter ausbauen. Insgesamt geht es um 6 Standorte, darunter auch um die beiden Kliniken in Eupen und St. Veit. Geprüft wird zum Beispiel der Bau eines neuen allgemeinen Krankenhauses im Raum Verviers. Gleichzeitig sollen die bestehenden Kliniken künftig enger zusammenarbeiten und die Angebote stärker aufeinander abstimmen. Die Verantwortlichen sprechen von einer Lösung für 300.000 Menschen in der Region. Damit soll die Gesundheitsversorgung trotz Personalmangel und steigender Belastungen im Gesundheitswesen langfristig gesichert werden. Die Pläne sollen nun der DG und der Wallonischen Region vorgestellt werden. Kritiker befürchten, damit können die deutschsprachigen Standorte und eine Grundversorgung in der deutschen Muttersprache nicht mehr gewährleistet sein. Die Uni Lüttich startet auch in Eupen in den nächsten Tagen mit seismischen Untersuchungen. Geophone, das sind kleine Sensoren, werden etwa 15 cm tief im Boden eingesetzt. Sie sollen mögliche Erschütterungen im Untergrund messen. Die Arbeiten erfolgen auf öffentlichen Flächen und in Absprache mit den Eigentümern auch auf privaten Grundstücken. Wie bei Radio 700 bereits berichtet, sind die Untersuchungen Teil der Machbarkeitsstudie des Einstein-Teleskops. Mit dem Forschungsprojekt soll das Weltall künftig genau untersucht werden. Neben der Eureka Mars Rhein bewerben sich auch die Lausitz in Mitteldeutschland und Süditalien um die Ansiedlung. Am 20. Juni findet in Hauset erstmals ein Regionalmarkt statt. Die Organisation wollen neue Impulse für regionalen Konsum setzen, heißt es. Engagierte Bürger aus dem Dorf hatten sich Ende 21 zusammengeschlossen, um nachhaltige Projekte voranzubringen. Ein Dutzend Produzenten aus Hauset und Umgebung werden mit ihren Marktständen auf dem Kirschplatz vertreten sein. Das Angebot reicht von Honig über Gemüse und Crepe bis hin zu lokalen Produkten und Initiativen. Das Motto lautet regional und zusammen. Auch Musik und Tanz sind organisiert. Wenn die Resonanz gut ist, soll es nicht bei einer einmaligen Auflage bleiben. Das Stadtarchiv in Stolberg freut sich über die Rückkehr flutgeschädigter Dokumente. Sie waren monatelang in einer speziellen Einrichtung des LVR-Landesmuseums in Bonn zum Trocknen eingelagert. Die ersten 3 von insgesamt 404 Paletten Papier könnten vom Stadtarchiv wieder genutzt werden. Dabei handelt es sich um Bauakten sowie historisches Archivgut der Stadtverwaltung. Teilweise 200 Jahre alte Dokumente, die vor dem Hochwasser gerettet werden konnten. Bis Ende 2029 sollen die Trocknungsarbeiten abgeschlossen sein. Bis zum Jahresende sollen weitere Dokumente zurückkehren. 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

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Ja, und die Schlagerfans, die kommen natürlich auch vorher auf ihre Kosten, denn um 16 Uhr gibt's ja wie immer den Schlagerkalender morgen wieder mit mir am Mikrofon. Ich freue mich drauf.

0: 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Das Ensemble des Aachener Grenzlandtheaters ist mit der Freddie Mercury Tribute Show unterwegs. The Show Must Go On heißt es um 20 Uhr im Kurhaus Gmünd. Zurück in die Vergangenheit geht es auch in diesem Jahr wieder beim 9. historischen Kohlemeiler. Wie in früheren Zeiten wird über 3 Wochen hinweg Holzkohle gewonnen. Der Meiler muss rund um die Uhr bewacht werden. Besucher sind am Meilerplatz in Heimbach-Düttling ausdrücklich erwünscht. Im Rahmen der städteregionalen Kulturtage wird Klassik geboten. Um 19 Uhr startet das Konzert Infinite Bach in der evangelischen Kirche in Röttgen. Nach getaner Arbeit wird der Feierabend wieder mit einer After-Work-Party eingeläutet. Auf der Terrasse des alten Schlachthofes in Eupen legen ab 18 Uhr die DJs Paillette und Panik auf. Die Natur im Hochmoor zur abendlichen Dämmerung entdecken. Können Interessierte bei der geführten Tour, wie sie sehen, sehen sie nichts. Es geht zu äsenden Rehen, Hirschkühen und streunenden Füchsen. Treffpunkt ist um 19 Uhr am Haus Tennell in Eupen. Hans Reul blickt mit Anekdoten und Hörbeispielen auf spannende Karrieren aus 75 Jahren Königin Elisabeth Musikwettbewerb. Abseits der Bühne, Musik im Gespräch, heißt es um 19.30 Uhr in der Brennerei Radermacher in Raren, eine Veranstaltung im Rahmen des Ostbelgien-Festivals. Isabella Achan liest aus ihren beiden aktuellen Büchern Mörder Mitzi und Die geheime Grotte von La Garda um 19.30 Uhr bei der Krimi-Theaterlesung in der Stadtbücherei Monschau. Eine abendliche Tour durch die Altstadt von Stolberg verspricht die Führung mit dem Nachtwächter. Treffpunkt ist um 20 Uhr am Galminusbrunnen in Stolberg. Heute beginnt das internationale Reitturnier CHIO. 10 Tage lang misst sich die Elite des Reitsports in einer verkürzten Fassung und bereitet sich auch auf die Reit-WM vor. Die Wettbewerbe laufen den ganzen Tag im Reitstadion in der Söhrs, organisiert vom Aachen-Laurensberger Rennverein. Auf dem Platz der Demokratie am Büchel in Aachen findet das Wonne, Mond und Sterne Festival statt mit viel Live-Musik und buntem Programm. Los geht es dort um 16 Uhr. Der Klassiker von William Shakespeare kehrt zurück. Das Liebesdrama Romeo und Julia wird um 19 Uhr im Theater Aachen inszeniert. Anschließend gibt es die Gelegenheit zum Nachgespräch mit den Schauspielern. Einen Saal weiter, in den Kammerspielen, wird dann um 20 Uhr das Stück Mosquitos aufgeführt. Die Lokalmatadore der Somebody Wrong Blues Band spielen wieder. Um 19 Uhr im Kuckuck am alten Zollhaus im Köpfchen in Aachen, direkt an der Grenze. Unter dem Motto Das Haus wird heute eine große Tanzperformance choreografiert. Um 19 Uhr im Aachener Logi. Und weitere Veranstaltungstipps hören Sie hier bei Radio 700 wieder in 4 Stunden.
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25: Pfingsten hat die Sonne im Tank, nur lockere Wolkenfelder ziehen heute Nachmittag durch. Ansonsten ungetrübter Sonnenschein bei Höchstwerten um 25 Grad in Einatten und in Aachen und 21 Grad in Monschau und in Büttchenbach. Am Abend und in der Nacht ist es meist gering bewölkt oder klar, die Temperaturen gehen auf 13 bis 9 Grad zurück. Sonne satt dann auch am Samstag, 16 Sonnenstunden bei Höchstwerten von 26 bis 29 Grad.
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26: Ich bin Diana Kramer. Der Bundestag berät heute über die Apothekenreform und will diese auch später beschließen. Im Kern geht es darum, dass Apotheken ihren Kunden künftig noch mehr Leistungen anbieten können.
27: Schutzimpfungen zum Beispiel gegen Grippe, Viren, Schnelltests, rezeptpflichtige Medikamente notfalls auch mal ohne Rezept und auch Vorbeugung und Früherkennung von Herz-Kreislauf-Erkrankungen. Das und noch mehr soll es künftig alles auch in Apotheken geben. Das Ziel, das Netz der Apotheken sichern, vor allem auf dem Land. Denn das Apothekensterben geht immer weiter. Im März gab es so wenige wie zuletzt vor fast 50 Jahren. Was die Betroffenen gut finden, kritisiert die Kassenärztliche Bundesvereinigung aber als riskant. Thomas Thonfeld, Berlin.
26: Familien mit kleinen Kindern sollen das Kindergeld künftig automatisch bekommen. Auch mit diesem Gesetzentwurf befasst sich heute der Bundestag. Der Ansatz sei mehr Zeit fürs Baby statt für lästige Bürokratie, sagte Bundesfinanzminister Lars Klingbeil. Das neue Verfahren ohne Antrag soll ab dem kommenden Jahr in zwei Schritten greifen. In einer ersten Stufe sollen alle Eltern das Kindergeld automatisch bekommen, die bereits ein älteres Kind haben. Später könnten dann auch die Eltern auf den Antrag verzichten, die ihr erstes Kind bekommen. Flüge aus Deutschland sollen ab Juli billiger werden. Der Bundestag hatte gestern die Ticketsteuer gesenkt. Doch den Airlines reicht das nicht. Der Luftverkehrsverband und die Fluggesellschaften fordern weitere Entlastungen.
4: Ein Tropfen auf den heißen Stein, nennt der Chef von Eurowings die Absenkung der Ticketsteuer und stellt klar, der Druck auf die Kosten bleibe. Die Flugtickets würden nicht wirklich billiger. Unterm Strich um rund 2,50 Euro pro Ticket rechnet der Branchenverband vor und verlangt, die Steuer müsse für einen gewissen Zeitraum komplett ausgesetzt werden. Und auch der Boss des Billigfliegers Ryanair ist sauer. Er sagt, der deutsche Flugverkehrsmarkt sei kaputt. Claudia Wächter, Nachrichtenredaktion.
26: Eine deutliche Mehrheit der Bürger hierzulande sieht China und nicht die USA als die künftig führende Weltmacht. 62% nennen im ZDF-Politbarometer China, 22% die Vereinigten Staaten in dieser Position. Vor gut 3 Jahren lagen die Werte noch deutlich dichter beieinander. Europa und Russland spielen für die meisten keine wesentliche Rolle. Nur 7% sehen Europa weltweit in der Führungsrolle. Für Russland sagen das nur 2%.
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8: Gleich 2 Abschiedstitel zu Beginn der 3. Stunde von Rosanna Rocci und Irene Shear. Und Barbara Müller sagt Mahlzeit und herzlich willkommen.
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Ja, zugegeben, der Advent ist schon eine Weile her und bei dem schönen Wetter fällt das auch gar nicht so leicht, an solche Dinge zu denken. Aber wir ziehen jetzt trotzdem gleich mal Bilanz, was den Rarener Adventsmarkt angeht. Da wird ja immer gesammelt für einen guten Zweck, für mehrere gute Zwecke. Und wir schauen gleich mal drauf nach der nächsten Musik von Jan und Dean.

0: Der letzte Advent ist zugegeben schon eine ganze Weile her. Wie in jedem Jahr fand in Raren der beliebte Adventsmarkt statt. Wie immer für den guten Zweck. Jetzt wurden die Erlöse für soziale Zwecke verteilt. Julia Braun berichtet.
1: Weihnachtsmärkte gibt es viele. Der Adventsmarkt in Raren ist aber seit seinem Start ein besonderer. Denn hier verkaufen alle Teilnehmer für den guten Zweck. Mit viel Mühe wird oft über Monate an dem gearbeitet, was an den Ständen angeboten wird. Und dafür sind die Besucher dann auch gerne bereit, in die Tasche zu greifen. Nun wurden die Spendenchecks an die sozialen und karitativen Einrichtungen übergeben. Mehr als 10.000 Euro konnten verteilt werden, sagt Frederik Wertz vom Verkehrsverein Raren.
2: Wir haben uns dieses Jahr natürlich dafür entschieden, dass wir vor Ort einerseits aktiv werden möchten. Wir haben da an die Freunde des Marienheims gedacht, die sich ja seit vielen Jahren schon einsetzen für die Bedürfnisse und Bedarfe der Bewohner des Marienheims Raren, da wo die deutschsprachige Gemeinschaft nicht investieren kann, da wo auch kein anderer Fonds einspringt, da investieren die Freunde des Marienheims. Die haben wir mit 1.000 Euro bedacht. Das Gleiche, also auch einen weiteren Beitrag haben wir geleistet in Richtung des ÖSAZ, also unserem öffentlichen Sozialhilfezentrum. Da arbeiten wir immer mit unseren eigenen Kräften aus der Vereinskasse an einem kleinen Beitrag. Wir haben konkret das Pfandsystem, das wir nutzen, auf dem Markt genutzt, um dort die Menschen, die bereit sind zu spenden, zu sensibilisieren, dem ÖSAZ etwas zukommen zu lassen. Also jeder gespendete Pfandbon, jeder gespendete Euro auf dem Markt selber in Richtung des Verkehrsvereins geht an das ÖSAZ Raren zur Bekämpfung der Kinderarmut.
1: Einige Einrichtungen wurden zum ersten Mal von den Organisatoren des Adventsmarktes mit einer finanziellen Unterstützung bedacht.
2: Neu dabei ist die VOG Sonne, Mond und Sterne. Das sind Ehrenamtler, die sich um die Betreuung und auch um die Unterstützung von Menschen einsetzen, die Frühchen auf der Welt begrüßen dürfen oder eben ihr Kind verloren haben und ein sogenanntes Sternenkind zur Welt gebracht haben. Das ist einerseits der eine Aspekt. Der andere Aspekt ist die VOG Lichtblicke. Das ist eine VOG, die sich vor allem mit der Unterstützung von Krebspatienten beschäftigt, die Angebote für Krebspatienten schafft, die auf diese Menschen zugeschnitten sind. Also summa summarum haben wir Menschen bedacht, Vereine bedacht mit 3.000 Euro von unserem Gewinn, die wir wirklich als Pfeiler unserer sozialen Infrastruktur in der deutschsprachigen Gemeinschaft sehen, sei es vor Ort bei uns in Raren oder eben darüber hinaus.
1: Das Geld kommt direkt dort an, wo es gebraucht wird. Und die Projekte, die davon profitieren, können jeden Euro gut gebrauchen. Entsprechend groß ist die Freude über die Spenden.
2: Das Feedback ist durchweg positiv. Die Vereinsvertreter oder auch eben die Amtsträger geben uns ganz klar die Rückmeldung, vielen Dank für diesen Einsatz, vielen Dank für diese Unterstützung. Das Geld wird gebraucht, das Geld wird auch genutzt. Und da muss ich ganz ehrlich sagen, das ist für uns als Verkehrsverein Raren immer ein sehr emotionaler Moment, weil wir hören natürlich auch, in welche Projekte das Geld fließt oder zu welchen Zwecken es genutzt wird. Und da hat man schon mal das eine oder andere, nicht Tränchen im Auge, aber man muss schon schlucken, wenn man hört, was da alles doch in unserer kleinen Gemeinschaft passiert. Das ist einerseits eine Bestätigung für uns, unser Engagement fortzuführen, aber andererseits auch ein Anspruch, dieses soziale Miteinander zu unterstützen.
1: Schon jetzt laufen die Vorbereitungen für den nächsten Adventsmarkt in Raren. Denn bis zum ersten Advent ist es nicht mehr weit, wenn man alles sorgfältig vorbereitet. Und auch dann wird alles wieder für den sozialen Zweck geschehen. Ein Ziel, dem alle Teilnehmer in Raren unbedingt treu bleiben wollen.

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1: Pfingsten hat die Sonne im Tank, nur lockere Wolkenfelder ziehen heute Nachmittag durch. Ansonsten ungetrübter Sonnenschein bei Höchstwerten um 25 Grad in Einatten und in Aachen und 21 Grad in Monschau und in Büttchenbach. Am Abend und in der Nacht ist es meist gering bewölkt oder klar, die Temperaturen gehen auf 13 bis 9 Grad zurück. Sonne satt dann auch am Samstag, 16 Sonnenstunden bei Höchstwerten von 26 bis 29 Grad.
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2: Ich bin Ina Pleier. Das Eupener Strafgericht hat drei Männer aus Köln wegen Akzisenbetrug verurteilt. Das schreibt das Grenzecho. Die drei hatten unter anderem Alkohol sowie Kaffee von Belgien nach Deutschland geschmuggelt, ohne die anfallenden Abgaben zu entrichten. Zwei Männer erhielten 18 Monate Haft, ein dritter Angeklagter kam mit 6 Monaten Gefängnis davon. Außerdem wurden Geldstrafen von insgesamt 330.000 Euro verhängt. Einer der Angeklagten war in der Zeit zwischen 2019 und 2023 gleich mehrfach vom Zoll kontrolliert worden. Dabei wurden fast 3.000 Liter Alkohol und 73 Kilo Kaffee beschlagnahmt. Am Katharinenhof in Gemünd türmen sich noch immer Erdaushub und Flutaltlasten. Das Material war nach den Bodenarbeiten im Zusammenhang mit der Flutkatastrophe von 2021 angehäuft worden. Nach Angaben von Bürgermeister Ingo Pfennigs wird derzeit noch untersucht, ob es weitere Altlasten oder Industrieabfälle enthält. Erst danach kann entschieden werden, mit welchem Aufwand das Material entsorgt und abtransportiert werden muss. In einigen Wochen soll aber mit der Abfuhr begonnen werden. Dann wird das gesamte Areal am Katharinenhof wieder nutzbar sein. Parkplätze werden durch die Lagerung derzeit nicht weggenommen. Die Polizei Wiesergül, die föderale belgische Polizei und der Steuerkontrolldienst haben am Mittwoch einen gemeinsamen Verkehrssicherheitstag in Raren organisiert. Vor allem wurde rund um Schulen kontrolliert. 7 mündliche Verwarnungen wurden ausgesprochen. Ein Fahrer wurde mit Schulungsführerschein ohne Begleitfahrer erwischt. Ein Autofahrer stand unter Alkoholeinfluss. Es gab auch Verstöße gegen die Gurtpflicht und andere Verkehrsdelikte. Insgesamt wurden Bußgelder in einem Umfang von 6.200 Euro erstellt. Ab kommenden Monat wird der belgische Schienennetzbetreiber Infrabel Arbeiten an der Eisenbahnbrücke an der Eupener Heidgasse durchführen. Die Arbeiten sollen am 1. Juni starten und 6 Tage andauern. Eine zweite Bauphase ist vom 15. bis 20. Juni vorgesehen. Gearbeitet wird vor allem nachts zwischen 22 und 6 Uhr. Unter anderem werden Fugen erneuert und die Oberleitungen werden modernisiert. Während der Arbeiten darf die Brücke von Verkehrsteilnehmern nicht überquert werden. Anwohner müssen mit Lärm und Vibrationen durch die Baumaschinen rechnen, heißt es in einer Mitteilung. 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

Unser letztes Thema, liebe Hörerinnen und Hörer, führt uns nach Aachen. Dort gibt es nämlich gleich 3 Ausstellungen für die Freunde des Pferdesports zu sehen. Darüber dann gleich mehr nach Dalia Lavi.

0: In Aachen stimmt man sich allmählich auf die bevorstehende Reit-WM ein. Weil gerade die Wettbewerbe des Chio anstehen, beschäftigen sich gleich drei Museen in der Stadt mit den Themen Pferd und Reitsport. Julia Braun ist für uns in den Sattel gestiegen.
1: Die Reit-WM in Aachen rückt immer näher. Verbunden ist sie mit einem großen Begleitprogramm. So hat die Freude am Reitsport auch die drei größten Aachener Museen erfasst. Mit drei Sonderausstellungen stimmen sich die Besucher auf das Weltfest des Reitsports ein. Sarvinaz Ayoghi, Chefkuratorin am Sürmont-Ludwig-Museum in Aachen.
2: Bei uns findet die Überblicksausstellung statt mit vor allem Bildwerken aus unserem eigenen Bestand, aber auch mit sehr schönen Exponaten, die wir aus benachbarten Häusern bekommen haben. Es werden über 140 Werke bei uns zu sehen sein. Also es hat sich immer stetig erweitert, weil man gemerkt hat, das Pferd in der Kunst ist doch übergreifender und präsenter, als wir dachten, sodass wir dann auch von der Antike bis in die zeitgenössische Kunst bei uns tatsächlich einen Parcours durch die Kunstgeschichte schaffen mit dem Pferd, das ja neben dem Menschen eines der ältesten Bildmotive überhaupt in der Kunst- und Kulturgeschichte ist. Und so haben wir viele kleine Themengruppen bei uns gegliedert, wo man wirklich von der Antike über fantastische Tierwesen, Kentauren, die man zum Beispiel kennt, natürlich auch das sagenhafte Aachen, weil natürlich ist Aachen nicht nur durch den Reitsport bekannt, sondern eigentlich auch die Gründungssage, die besagt, dass Karl der Große mit seinem Pferd ja eigentlich Aachen entdeckt hat, beziehungsweise die heißen Quellen. Also da wird auch nochmal so eine schöne Brücke geschlagen. Dann gibt es die Heiligen zu Pferde, die Reiterstandbilder. Natürlich auch eine Sektion zu den Frauen auf dem Damensattel. Das ist uns auch ein Anliegen gewesen. Und der Titel bei uns, das Glück dieser Erde, den haben wir natürlich bewusst verwendet, um eben auch dieses Positive, diese Gefährtenschaft zwischen Tier und Mensch dann nochmal zu betonen. Aber auch natürlich einen Ausblick in die Gegenwartskunst zu geben, wo auch ein bisschen kritisch darauf geschaut wird. Also es ist wirklich für jeden etwas dabei, für Familien, für Pferdebegeisterte, für ein ganz großes Publikum.
1: Und so lohnt sich nicht nur der Gang ins Reitstadion, sondern auch ins Museum. Eine Menge Ideen wurden dafür umgesetzt. Diese sprudelten nur so beim Thema Reit-WM.
2: Da war es natürlich auch ein Wunsch, dass wir als Museen der Stadt Aachen parallel dazu auch eine Ausstellung zu Pferden machen, die sich ja eigentlich grundsätzlich immer anbietet durch den CHIO. Aber gerade mit der Reit-WM hat man ja noch mal ein größeres internationales Publikum hier in Aachen. Und das ist sozusagen die Kernidee gewesen, der wir uns als Kuratorinnen und Kuratoren hier in den Häusern auch gerne gewidmet haben. Und dass diese drei Ausstellungen, diese Trias, die jetzt dadurch entstanden ist, auch sehr gut ineinander auch übergeht mit den Themen.
1: Nicht nur im Sürmont-Ludwig-Museum wurden die Kulturschaffenden von der Reit-WM inspiriert. Zwei weitere spannende Ausstellungen sind im Centre Charlemagne und im Ludwig-Forum zu sehen.
2: Von diesen drei Ausstellungen, von diesen drei Häusern eine Klammer bildet, dass man auch eine Brücke schafft, in der Reitsport, der hier in Aachen auch als erster Rennsport überhaupt entstanden ist. Das sind Bilddokumente, fotografische Bilddokumente, die im Centre Charlemagne zu sehen sind. Das sind circa 90 Bildwerke, die wir in Kooperation mit dem Aachen-Laurensberger Rennverein entstanden sind, die auch einen Ritt quasi durch die Geschichte des Reitsports in Aachen bietet. Also da kann man sich auch anhand von diesen Zeitdokumenten sehr schön informieren. Und dann haben wir noch mal im Ludwig-Forum eine Filminstallation, ein Video von drei Künstlern in dem Fall. Einmal von der deutsch-iranischen Künstlerin Yalda Afsa mit dem Titel Centaur, die sich auch eben mit dieser Thematik, mit den Pferden sehr stark auseinandersetzt. Und noch mal von einem Künstlerpaar, Marianne Halter und Mario Matisella, die einen einminütigen Film zeigen, auch eben mit Pferden auf der Wiese. Und dazu wird eigens in der Mulde im Ludwig-Forum eine große Videoleinwand erstmals aufgestellt, wo man sich diese Filme anschauen kann.
1: Alle drei Ausstellungen sind bis zum Ende der Reit-WM zu sehen. Dazu findet ein umfangreiches Begleitprogramm statt. Und es gibt auch regelmäßige Führungen. Wer sich dem Thema Reitsport mal aus künstlerischer Perspektive nähern will, sollte in Aachen auch einen Museumsbummel einplanen.

Und das war das Rendezvous am Freitagvormittag. Bleibt mir noch Ihnen ein schönes, langes Wochenende zu wünschen, aber so ganz werden Sie mich ja nicht los, denn morgen gibt's mich schon wieder zu hören im Schlagerkalender und am Montag um 13 Uhr geht's dann um die Musik, in der Musik. Spannendes Thema. Da brauchen wir bestimmt auch noch einen zweiten Teil irgendwann. In diesem Sinne, bis bald, winke, winke, in alle Richtungen. Tschüss, bis zum nächsten Mal, sagt Barbara Müller.

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23: Pfingsten hat die Sonne im Tank, nur lockere Wolkenfelder ziehen heute Nachmittag durch. Ansonsten ungetrübter Sonnenschein bei Höchstwerten um 25 Grad in Einatten und in Aachen und 21 Grad in Monschau und in Büttchenbach. Am Abend und in der Nacht ist es meist gering bewölkt oder klar, die Temperaturen gehen auf 13 bis 9 Grad zurück. Sonne satt dann auch am Samstag, 16 Sonnenstunden bei Höchstwerten von 26 bis 29 Grad.
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24: Ich bin Diana Kramer. Familien sollen ab dem kommenden Jahr mit einer Reform beim Kindergeld entlastet werden. Bundesfinanzminister Lars Klingbeil sagte im Bundestag, Familien sollten künftig mehr Zeit für das Baby haben und sich weniger mit Bürokratie herumschlagen müssen. Deshalb sollen Eltern das Kindergeld künftig automatisch erhalten, ohne Antrag.
25: Frischgebackene Eltern sind überwältigt vom Glück, aber auch von schlaflosen Nächten. So Finanzminister Klingbeil heute zum Auftakt der Debatte.
26: Und in solch einer Lebensphase gibt es Wichtigeres zu tun, als sich mit Papierkram und Behörden auseinanderzusetzen.
25: Das neue Verfahren ohne Antrag soll ab dem nächsten Jahr kommen. Erst erhalten die Eltern das Kindergeld, die schon ein älteres Kind haben. Später dann auch diejenigen, die ihr erstes Kind bekommen. Dadurch könnten jährlich rund 300.000 Erstanträge beim Kindergeld wegfallen, so Klingbeil. Das spart Zeit und Geld. Tine Klimach, Berlin.
24: Die neue E-Auto-Prämie stößt auf großes Interesse. Wenige Tage nach dem Start der Plattform sind bereits mehr als 23.000 Anträge eingegangen, sagte Umweltminister Carsten Schneider in Berlin. Nachgefragt seien vor allem rein batteriebetriebene Fahrzeuge. Die meisten Anträge kämen aus Haushalten mit kleinen und mittleren Einkommen. Gefördert werden Kauf und Leasing neuer Elektroautos, bestimmter Plug-in-Hybride sowie E-Autos mit sogenannten Reichweitenverlängerern, rückwirkend zum 1. Januar. Ein langes Wochenende steht vor der Tür und in einigen Bundesländern starten die Pfingstferien. Die Reisewelle rollt und die Bahn rechnet vor allem heute und auch am Montag mit vollen Zügen.
27: Besonders viele Reisende erwartet die Bahn zwischen den großen Metropolen, beispielsweise zwischen Berlin und München, Frankfurt und München oder Hamburg und Berlin. Die Bahn empfiehlt deshalb, einen Sitzplatz zu reservieren. Wer nicht mit zuggebundenen Fahrkarten unterwegs ist, kann sich zudem online genauer über die erwartete Auslastung der Züge informieren. Und noch ein Tipp vom ADAC für alle Autofahrer. Wer heute in den Kurzurlaub starten will, sollte später am Abend losfahren. Dirk Zeitler, Nachrichtenredaktion.
24: Zum Fußball. Der FC Bayern muss sein Final-Comeback im DFB-Pokal ohne Kapitän Manuel Neuer bestreiten. Nur einen Tag nach der Nominierung des Torhüters für die WM gaben die Münchner bekannt, dass Neuer wegen muskulärer Probleme in der linken Wade morgen nicht dabei ist. Im Pokalfinale im Berliner Olympiastadion spielt der FC Bayern morgen Abend gegen Titelverteidiger VfB Stuttgart.
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23: Mit strahlendem Sonnenschein steuern wir direkt aufs Pfingstwochenende zu. Ich freue mich, dass Sie eingeschaltet haben. Hallo zusammen.

0: kurz nach eins. Das ist der Treffpunkt hier bei Radio 700 am Freitagmittag. Und da steuern wir direkt aufs Pfingstwochenende zu. Und das im strahlenden Sonnenschein und mit der ersten Hitzewelle des Jahres. Da freuen wir uns doch alle richtig. Vier musikalische Geburtstagskinder versüßen uns den Tag. Wir haben den Veranstaltungskalender und die Zeitreise, blicken auf das Pfingstprogramm. Und jetzt würde ich sagen, wird der Sommer-Hit-Countdown freigegeben. Und was passt besser zu Sonnenschein und Sommer? Natürlich ein Bällchen Eis. Und hier kommt er auch schon, der erste Becher Eis des Jahres. Beagle Music Limited, Like Ice in the Sunshine.
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Sänger, Musiker, Produzent und daneben auch noch eine ganze Weile lang armenischer Botschafter in der Schweiz. Er hatte ein sehr bewegtes Leben geführt und das bis ins hohe Alter. Erst mit 94 Jahren ist er 2018 von uns gegangen und heute hätte er seinen 102. Geburtstag gefeiert. Entdeckt als Künstler wurde er übrigens direkt nach dem Zweiten Weltkrieg von keiner geringeren als Edith Piaf, die ihn einfach mal mit auf ihre Tour nahm. Später wurde er zu einem der erfolgreichsten französischen Chansonniers überhaupt, veröffentlichte mehr als 1000 Aufnahmen auf mehr als 100 Platten und verkaufte über 200 Millionen Tonträger. Dabei sang er selbst in 5 Sprachen und war einer der ganz, ganz Großen, vor allem in den 60er und 70er Jahren. Wir erinnern an den unvergessenen Charles Aznavour.

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1: Pfingsten hat die Sonne im Tank, nur lockere Wolkenfelder ziehen heute Nachmittag durch. Ansonsten ungetrübter Sonnenschein bei Höchstwerten um 25 Grad in Einatten und in Aachen und 21 Grad in Monschau und in Büttchenbach. Am Abend und in der Nacht ist es meist gering bewölkt oder klar, die Temperaturen gehen auf 13 bis 9 Grad zurück. Sonne satt dann auch am Samstag, 16 Sonnenstunden bei Höchstwerten von 26 bis 29 Grad.
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3: Ich bin Ina Pleier. Das Eupener Strafgericht hat drei Männer aus Köln wegen Akzisenbetrug verurteilt. Das schreibt das Grenzecho. Die drei hatten unter anderem Alkohol sowie Kaffee von Belgien nach Deutschland geschmuggelt, ohne die anfallenden Abgaben zu entrichten. Zwei Männer erhielten 18 Monate Haft, ein dritter Angeklagter kam mit 6 Monaten Gefängnis davon. Außerdem wurden Geldstrafen von insgesamt 330.000 Euro verhängt. Einer der Angeklagten war in der Zeit zwischen 2019 und 2023 gleich mehrfach vom Zoll kontrolliert worden. Dabei wurden fast 3000 Liter Alkohol und 73 Kilo Kaffee beschlagnahmt. Am Katharinenhof in Gemünd türmen sich noch immer Erdaushub und Flutaltlasten. Das Material war nach den Bodenarbeiten im Zusammenhang mit der Flutkatastrophe von 2021 angehäuft worden. Nach Angaben von Bürgermeister Ingo Pfennigs wird derzeit noch untersucht, ob es weitere Altlasten oder Industrieabfälle enthält. Erst danach kann entschieden werden, mit welchem Aufwand das Material entsorgt und abtransportiert werden muss. In einigen Wochen soll aber mit der Abfuhr begonnen werden. Dann wird das gesamte Areal am Katharinenhof wieder nutzbar sein. Parkplätze werden durch die Lagerung derzeit nicht weggenommen. Die Polizei Wiesergül, die föderale belgische Polizei und der Steuerkontrolldienst haben am Mittwoch einen gemeinsamen Verkehrssicherheitstag in Raren organisiert. Vor allem wurde rund um Schulen kontrolliert. 7 mündliche Verwarnungen wurden ausgesprochen. Ein Fahrer wurde mit Schulungsführerschein ohne Begleitfahrer erwischt. Ein Autofahrer stand unter Alkoholeinfluss. Es gab auch Verstöße gegen die Gurtpflicht und andere Verkehrsdelikte. Insgesamt wurden Bußgelder in einem Umfang von 6.200 Euro erstellt. Ab kommenden Monat wird der belgische Schienennetzbetreiber Infrabel Arbeiten an der Eisenbahnbrücke an der Eupener Heidgasse durchführen. Die Arbeiten sollen am 1. Juni starten und 6 Tage andauern. Eine zweite Bauphase ist vom 15. bis 20. Juni vorgesehen. Gearbeitet wird vor allem nachts zwischen 22 und 6 Uhr. Unter anderem werden Fugen erneuert und die Oberleitungen werden modernisiert. Während der Arbeiten darf die Brücke von Verkehrsteilnehmern nicht überquert werden. Anwohner müssen mit Lärm und Vibrationen durch die Baumaschinen rechnen, heißt es in einer Mitteilung. 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

Freddie Mercury war ein absoluter Weltstar. Sowohl mit der Band Queen, aber auch solo begeisterte er bis zu seinem frühen Tod zu Beginn der 90er Jahre ein Millionenpublikum. Um ihn dreht sich das Stück The Show Must Go On, gefeiert im Aachener Grenzlandtheater. Und jetzt ist das Ensemble wieder auf Tour, war in dieser Woche unter anderem schon in Herzogenrath, aber auch in Stolberg und in Alsdorf. Und am Wochenende, da ist es mit der Produktion auch im Süden des Sendegebietes unterwegs. Heute Abend zum Beispiel in Gemünd und dort im Kursaal. Alles, was Sie ansonsten noch heute erleben können, das weiß gleich wieder mein Kollege Lukas Blasius in gut 3 Minuten. Er hat jede Menge Veranstaltungstipps für Sie.

0: 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Das Ensemble des Aachener Grenzlandtheaters ist mit der Freddie Mercury Tribute Show unterwegs. The Show Must Go On heißt es um 20 Uhr im Kurhaus Gmünd. Zurück in die Vergangenheit geht es auch in diesem Jahr wieder beim 9. historischen Kohlemeiler. Wie in früheren Zeiten wird über 3 Wochen hinweg Holzkohle gewonnen. Der Meiler muss rund um die Uhr bewacht werden. Besucher sind am Meilerplatz in Heimbach-Düttling ausdrücklich erwünscht. Im Rahmen der städteregionalen Kulturtage wird Klassik geboten. Um 19 Uhr startet das Konzert Infinite Bach in der evangelischen Kirche in Röttgen. Nach getaner Arbeit wird der Feierabend wieder mit einer After-Work-Party eingeläutet. Auf der Terrasse des alten Schlachthofes in Eupen legen ab 18 Uhr die DJs Payette und Panik auf. Die Natur im Hochmoor zur abendlichen Dämmerung entdecken. Können Interessierte bei der geführten Tour, wie sie sehen, sehen sie nichts. Es geht zu äsenden Rehen, Hirschkühen und streunenden Füchsen. Treffpunkt ist um 19 Uhr am Haus Tennell in Eupen. Hans Reul blickt mit Anekdoten und Hörbeispielen auf spannende Karrieren aus 75 Jahren Königin Elisabeth Musikwettbewerb. Abseits der Bühne, Musik im Gespräch, heißt es um 19.30 Uhr in der Brennerei Radermacher in Raren, eine Veranstaltung im Rahmen des Ostbelgien-Festivals. Isabella Achan liest aus ihren beiden aktuellen Büchern Mörder Mitzi und Die geheime Grotte von La Garda. Um 19.30 Uhr bei der Krimi-Theaterlesung in der Stadtbücherei Monschau. Eine abendliche Tour durch die Altstadt von Stolberg verspricht die Führung mit dem Nachtwächter. Treffpunkt ist um 20 Uhr am Galminusbrunnen in Stolberg. Heute beginnt das internationale Reitturnier CHIO. 10 Tage lang misst sich die Elite des Reitsports in einer verkürzten Fassung und bereitet sich auch auf die Reit-WM vor. Die Wettbewerbe laufen den ganzen Tag im Reitstadion in der Söhrs, organisiert vom Aachen-Laurensberger Rennverein. Auf dem Platz der Demokratie am Büchel in Aachen findet das Wonne, Mond und Sterne-Festival statt mit viel Live-Musik und buntem Programm. Los geht es dort um 16 Uhr. Der Klassiker von William Shakespeare kehrt zurück. Das Liebesdrama Romeo und Julia wird um 19 Uhr im Theater Aachen inszeniert. Anschließend gibt es die Gelegenheit zum Nachgespräch mit den Schauspielern. Einen Saal weiter, in den Kammerspielen, wird dann um 20 Uhr das Stück Moskitos aufgeführt. Die Lokalmatadore der Somebody Wrong Blues Band spielen wieder. Um 19 Uhr im Kuckuck am alten Zollhaus im Köpfchen in Aachen, direkt an der Grenze. Unter dem Motto Das Haus wird heute eine große Tanzperformance choreografiert. Um 19 Uhr im Aachener Logi. Und weitere Veranstaltungstipps hören Sie hier bei Radio 700 wieder in 4 Stunden.
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Werbung, Wetter und die Weltnachrichten stehen an und ich überlege die ganze Zeit, ob diese Zeit ausreichen würde, um draußen vor dem Studio eine Bratwurst auf den Grill zu hauen. Ich habe so richtig Lust, irgendwas draußen zu machen und zu essen. Mal gucken, ob ich das hinkriege. Ansonsten hören wir uns gleich wieder in der zweiten Stunde vom Treffpunkt.

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17: Pfingsten hat die Sonne im Tank, nur lockere Wolkenfelder ziehen heute Nachmittag durch. Ansonsten ungetrübter Sonnenschein bei Höchstwerten um 25 Grad in Einatten und in Aachen und 21 Grad in Monschau und in Büttchenbach. Am Abend und in der Nacht ist es meist gering bewölkt oder klar, die Temperaturen gehen auf 13 bis 9 Grad zurück. Sonne satt dann auch am Samstag, 16 Sonnenstunden bei Höchstwerten von 26 bis 29 Grad.
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19: Ich bin Tanja Wagner. In Apotheken sollen Patientinnen und Patienten künftig mehr Leistungen wie Impfung, Vorsorge und Tests bekommen können. Das sieht ein Gesetz der schwarz-roten Koalition vor, das der Bundestag beschlossen hat.
20: Konkret sollen Apotheken unter anderem neue Leistungen zur Vorbeugung und Früherkennung anbieten können, etwa für Herz-Kreislauf-Erkrankungen, Diabetes oder rund ums Rauchen. Neben Grippe und Corona sollen sämtliche Schutzimpfungen angeboten werden können, zum Beispiel auch gegen Tetanus, Hepatitis oder Polio. So sparen sich Patienten längere Wartezeiten beim Arzt, gerade im ländlichen Raum, wo das Angebot an Hausärzten ausgedünnter ist. Auch Blutabnahme soll erlaubt werden, aber nur bei Patienten ab 18 und nur mit ärztlicher Schulung. Das neue Gesetz kommt abschließend noch in den Bundesrat. Tine Klimach, Berlin.
19: Seit einigen Tagen ist das Portal für die neue E-Auto-Prämie freigeschaltet und Bundesumweltminister Schneider zieht eine positive Bilanz. 23.000 Anträge sind bereits eingegangen.
21: Wir haben eine sehr gute Resonanz, freut sich Schneider. Top sei die Nachfrage für batterieelektrische Fahrzeuge, sagt er. Und zwar vor allem von kleineren und mittleren Einkommen. Sein Fazit, die soziale Staffelung funktioniert. Gefördert werden unter anderem auch Plug-in-Hybride. Die Kaufprämie kann rückwirkend beantragt werden für alle Fahrzeuge, die seit Jahresanfang zugelassen wurden. Insgesamt sind in dem Fördertopf rund 3 Milliarden Euro. Claudia Wächter, Nachrichtenredaktion.
19: Eine deutliche Mehrheit der Bürger sieht nach einer Umfrage China und nicht die USA als die künftig führende Weltmacht. 62% nennen im ZDF-Politbarometer China, 22% die Vereinigten Staaten in dieser Position. Vor gut 3 Jahren lagen die Werte mit 47-33% noch deutlich dichter beieinander. Europa und Russland spielen nach Meinung der Deutschen keine wesentliche Rolle. Nur 7% sehen Europa weltweit in der Führungsrolle, 2% Russland. Trainer Pep Guardiola ist beim englischen Fußballspitzenclub Manchester City nach 10 Jahren zurückgetreten. Das verkündete der Club des 55 Jahre alten Spaniers ein Jahr vor Ablauf des Vertrags. Es gebe keinen Grund, aber es sei Zeit für ihn, sagte Guardiola in der Mitteilung des Clubs.
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17: Jede Menge Sonnenschein im Studio und auch ganz bestimmt bei Ihnen zu Hause. Herzlich willkommen zur zweiten Stunde Treffpunkt am Freitag vor Pfingsten.

0: Kurz nach zwei, Sie hören den Treffpunkt hier bei Radio 700 am Freitagnachmittag. In dieser Stunde schauen wir zu unserem nächsten musikalischen Geburtstagskind und wir blicken auf die Pfingst-Highlights im Programm von Radio 700. Gleich aber gibt es erst einmal wieder unsere Zeitreise mit Nachrichten, die sich allesamt um den 22. Mai vergangener Jahre drehen.
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0: Auch heute wird es wieder Zeit für Nachrichten von damals, der 22. Mai in der Retrospektive. Alles, was an diesem Tag früher schon mal wichtig war, hat jetzt wieder meine Kollegin Theresa Bosse für uns. Sie begleitet uns auf Zeitreise.
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2: 22. Mai 1967. Das Brüsseler Kaufhaus L'Innovation ist beim Publikum sehr beliebt. Nun bricht in dem Gebäude ein Brand aus. Wegen fehlender Sprinkleranlagen können sich die Flammen rasch ausbreiten. Kunden und Personal werden von Feuer und Rauch eingeschlossen. Die Feuerwehr kann nicht verhindern, dass der Gebäudekomplex bis auf die Grundmauern niederbrennt. Chaotische Szenen spielen sich ab. Überall schreien Menschen um Hilfe. Über das Treppenhaus

Haus und die Haustechnik kommt es schließlich zu einer Durchzündung. Zum Zeitpunkt des Unglücks befinden sich mehr als 4000 Menschen im Kaufhaus. 322 bezahlen mit ihrem Leben. Der entstandene Sachschaden wird auf rund 85 Millionen Euro beziffert. 22. Mai 1983. Rund 400.000 Menschen sind zu einem Flugtag auf den militärischen Teil des Frankfurter Flughafens gekommen. Die amerikanischen Streitkräfte auf der Rhein-Main-Airbase haben eine kanadische Militärstaffel, die in der Nähe von Karlsruhe stationiert ist, zu Flugvorführungen eingeladen. Eine Formation aus 5 Starfightern fliegt verschiedene Figuren. Plötzlich schert eine der Maschinen aus, fliegt noch einige Kilometer nordöstlich in Richtung Stadtzentrum weiter und stürzt plötzlich nahezu senkrecht in unmittelbarer Nähe zum Waldstadion auf die Bundesstraße 44 ab. Trümmerteile regnen auf neben der Straße gelegene Tennisplätze. Dort findet zu diesem Zeitpunkt ein gut besuchtes Pfingstturnier statt. Wie durch ein Wunder gibt es dort keine Opfer. Anders verhält es sich direkt an der Absturzstelle. Teile der Maschine sind auf das Auto der Frankfurter Pfarrersfamilie Jürges gefallen. Diese befindet sich auf dem Weg zu einem Pfingstausflug. Im Auto sterben der Pfarrer, Frau und Mutter sowie die beiden Kinder im Alter von 1 und 11 Jahren. Die 19-jährige Nichte des Pfarrers Gesine Wagner schafft es, schwer verletzt aus dem Auto zu entkommen. Sie wird aber von der Feuerwalze des abgestürzten Düsenjägers erfasst. Die junge Frau erleidet derart schwere Verbrennungen, dass sie 81 Tage nach der Katastrophe den Überlebenskampf in einer Spezialklinik verliert. Die deutschen Behörden ermitteln nur vage, wollen menschliches wie technisches Versagen nicht ausschließen. Der Pilot hat sich vor dem Absturz mit dem Schleudersitz retten können. Er wird zunächst in ein Militärhospital gebracht und psychisch betreut, dann 2 Wochen später nach Kanada ausgeflogen. Erst 20 Jahre nach dem Unglück decken Medienberichte auf, dass menschliches Versagen wahrscheinlich für die Tragödie ist. Ausgerechnet ein Militärgegner, der in der Friedensbewegung aktiv und dort wie in seiner eigenen Gemeinde besonders beliebt gewesen ist, stellt das bekannteste Opfer dar. Nur einen Tag später demonstrieren deshalb Tausende in der Frankfurter City gegen das Wettrüsten. Schnell steht fest, die Katastrophe hätte deutlich schlimmer enden können. Neben den 400.000 Flugtagbesuchern und den Gästen des Pfingsttennisturniers feiern nur einige hundert Meter von der Absturzstelle entfernt hunderttausende Menschen ausgelassen im Stadtwald Frankfurts größtes Volksfest, den Wäldchestag. Als direkte Konsequenz verbieten die Bundesbehörden dauerhaft Flugvorführungen mit Strahlmaschinen über Ballungsräumen. Gut gemeint, aber nicht ausreichend, denn die Einschränkung in Ballungsräumen trifft auf Rammstein in der Pfalz nicht zu. Die Flugschaukatastrophe dort wenige Jahre später kann dadurch nicht verhindert werden. 22. Mai 1986. Meinungsfreiheit ja, aber nicht zu viel. Deutschland diskutiert darüber, wie weit Satire gehen darf. Immer spitzzüngig, wenn es um Politik geht, präsentiert in den 80er Jahren Kabarettist Dieter Hildebrandt seine Sendung Scheibenwischer. Nun geht das den Verantwortlichen des Bayerischen Rundfunks zu weit. Sie schalten sich für die Dauer der Ausstrahlung aus dem Gemeinschaftsprogramm der ARD aus. Im Freistaat gibt es den Scheibenwischer nicht zu sehen. Der Eklat schadet der Sendung jedoch nicht, sondern beflügelt eher deren Beliebtheit. Hildebrandt übersteht die bajuwarische Verbannung vom Bildschirm, rechnet mit Politik, Wirtschaft und Gesellschaft weiter wie gewohnt ab. Der Scheibenwischer bleibt bis zu seiner Einstellung eines der beliebtesten Satireformate im deutschen Fernsehen. 22. Mai 1972. Juliane Werding ist nicht einmal 16 Jahre alt und singt von den Problemen der Jugend ihrer Zeit. Ein Jahr zuvor ist die Essenerin in der Fernsehsendung Talentschuppen des Südwestfunks entdeckt worden. Nun bringt sie ein Cover des Titels The Night They Drove Old Dixie Down versehen mit einem neuen Text in die Hitparaden. Auf beklemmende Weise wird deutlich, wie sehr Drogensucht in der Bundesrepublik zum Problem wird und wie Rauschgift eine Generation verändert. Ihr Titel am Tag, als Conny Kramer starb, erreicht Platz 1 in Deutschland.

Mein lieber Kollege Hacki Heinen hat gemeint, Pfingsten stünde vor der Tür. Ich habe gerade mal vor die Studiotür geschaut, noch ist niemand da, aber die Highlights zum Pfingstprogramm, die liegen bereits hier vor dem Pult und da haben wir wieder einiges für Sie vorbereitet. 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
1: Pfingsten hat die Sonne im Tank, nur lockere Wolkenfelder ziehen heute Nachmittag durch. Ansonsten ungetrübter Sonnenschein bei Höchstwerten um 25 Grad in Einatten und in Aachen und 21 Grad in Monschau und in Büttchenbach. Am Abend und in der Nacht ist es meist gering bewölkt oder klar, die Temperaturen gehen auf 13 bis 9 Grad zurück. Sonne satt dann auch am Samstag, 16 Sonnenstunden bei Höchstwerten von 26 bis 29 Grad.
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3: Ich bin Ina Pleier. Das Eupener Strafgericht hat drei Männer aus Köln wegen Akzisenbetrug verurteilt. Das schreibt das Grenzecho. Die drei hatten unter anderem Alkohol sowie Kaffee von Belgien nach Deutschland geschmuggelt, ohne die anfallenden Abgaben zu entrichten. Zwei Männer erhielten 18 Monate Haft, ein dritter Angeklagter kam mit 6 Monaten Gefängnis davon. Außerdem wurden Geldstrafen von insgesamt 330.000 Euro verhängt. Einer der Angeklagten war in der Zeit zwischen 2019 und 2023 gleich mehrfach vom Zoll kontrolliert worden. Dabei wurden fast 3.000 Liter Alkohol und 73 Kilo Kaffee beschlagnahmt. Am Katharinenhof in Gemünd türmen sich noch immer Erdaushub und Flutaltlasten. Das Material war nach den Bodenarbeiten im Zusammenhang mit der Flutkatastrophe von 2021 angehäuft worden. Nach Angaben von Bürgermeister Ingo Pfennigs wird derzeit noch untersucht, ob es weitere Altlasten oder Industrieabfälle enthält. Erst danach kann entschieden werden, mit welchem Aufwand das Material entsorgt und abtransportiert werden muss. In einigen Wochen soll aber mit der Abfuhr begonnen werden. Dann wird das gesamte Areal am Katharinenhof wieder nutzbar sein. Parkplätze werden durch die Lagerung derzeit nicht weggenommen. Die Polizei Wiesergül, die föderale belgische Polizei und der Steuerkontrolldienst haben am Mittwoch einen gemeinsamen Verkehrssicherheitstag in Raren organisiert. Vor allem wurde rund um Schulen kontrolliert. 7 mündliche Verwarnungen wurden ausgesprochen. Ein Fahrer wurde mit Schulungsführerschein ohne Begleitfahrer erwischt. Ein Autofahrer stand unter Alkoholeinfluss. Es gab auch Verstöße gegen die Gurtpflicht und andere Verkehrsdelikte. Insgesamt wurden Bußgelder in einem Umfang von 6.200 Euro erstellt. Ab kommenden Monat wird der belgische Schienennetzbetreiber Infrabel Arbeiten an der Eisenbahnbrücke an der Eupener Heidgasse durchführen. Die Arbeiten sollen am 1. Juni starten und 6 Tage andauern. Eine zweite Bauphase ist vom 15. bis 20. Juni vorgesehen. Gearbeitet wird vor allem nachts zwischen 22 und 6 Uhr. Unter anderem werden Fugen erneuert und die Oberleitungen werden modernisiert. Während der Arbeiten darf die Brücke von Verkehrsteilnehmern nicht überquert werden. Anwohner müssen mit Lärm und Vibrationen durch die Baumaschinen rechnen, heißt es in einer Mitteilung. 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

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Und zum Ausklang der Pfingstfeiertage haben wir dann noch ein ganz besonderes Geburtstagskind, das wir feiern, und darüber sprechen wir auch noch in gut 10 Minuten hier bei Radio 700.

0: Unser nächstes musikalisches Geburtstagskind eroberte den Schlager-Olymp von Bergisch Gladbach aus. Schon mit 19 stand er auf der Bühne bei großen Veranstaltungen und in der ZDF-Hitparade und absolvierte mit der Neuaufnahme des Volksmusikklassikers Rosamunde einen ersten Nummer-1-Hit. Das war 1975. Danach folgten noch einige Schlager, aber auch Pop-Erfolge, wie zum Beispiel Autokino Samstag um 21:30 oder My Spanish Lady. Und auch in den niederländischen Charts war er mit zahlreichen Titeln vertreten, nicht nur mit einer niederländischen Aufnahme von Rosamunde, sondern unter anderem auch mit Titeln wie Saterdag Avond, also Samstagabend auf Deutsch. Mitte der 80er wurde es musiktechnisch ruhiger, ehe er in den 90ern nochmal neue Volksmusikaufnahmen machte. Dazwischen moderierte er bei vielen Radiostationen auch im Fernsehen, zum Beispiel die Schlagerleinwand bei Tele5 und über viele Jahre auch die Schlagerfestspiele in Kerkrade. Unvergessen bei uns direkt im Sendegebiet. Heute, da feiert Danny Christian seinen 70. Geburtstag.
1: Hallo Schatz, hier ist Danny. Klappt das heute Abend?
2: Okay Danny, von mir aus kann's losgehen.
1: Na prima, ich freu mich schon.

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19: Pfingsten hat die Sonne im Tank, nur lockere Wolkenfelder ziehen heute Nachmittag durch. Ansonsten ungetrübter Sonnenschein bei Höchstwerten um 25 Grad in Einatten und in Aachen und 21 Grad in Monschau und in Büttchenbach. Am Abend und in der Nacht ist es meist gering bewölkt oder klar, die Temperaturen gehen auf 13 bis 9 Grad zurück. Sonne satt dann auch am Samstag, 16 Sonnenstunden bei Höchstwerten von 26 bis 29 Grad.
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20: Ich bin Tanja Wagner. In Apotheken sollen Patientinnen und Patienten künftig mehr Leistungen wie Impfungen, Vorsorge und Tests bekommen können. Das sieht ein Gesetz der schwarz-roten Koalition vor, das heute der Bundestag beschlossen hat. Gesundheitsministerin Wagen sagte, das Gesetz stärke die Apothekenlandschaft auch finanziell und sorge für weniger Bürokratie. Konkret sollen Apotheken neben Impfungen auch Leistungen zur Vorbeugung und Früherkennung anbieten. In Schweden beraten die NATO-Außenminister weiter über die Zukunft des Bündnisses. Auch US-Außenminister Rubio ist dabei. Für Gesprächsstoff sorgte wieder einmal US-Präsident Trump. Er will 5000 Soldaten nach Polen entsenden.
21: Die USA sind wütend wegen einiger NATO-Länder wie Spanien, weil sie dortige Stützpunkte nicht für den Iran-Krieg nutzen dürfen. Und sie erwarten mehr Einsatz von den europäischen Verbündeten. Kurz vor dem Ministertreffen bekräftigte NATO-Generalsekretär Rutte, die Europäer müssten mehr Verantwortung übernehmen. Die überraschende Entscheidung von Präsident Trump zur Entsendung von 5000 Soldaten nach Polen sei keine Trendwende. Erst kürzlich hatten die USA den Abzug von mindestens 4000 Soldaten aus Polen angekündigt. Trump begründete die Kehrtwende damit, dass er den polnischen Präsidenten sehr möge. Dieter Ebeling, Brüssel.
20: Vor dem Start der Reisewelle zum langen Pfingstwochenende bzw. der Pfingstferien ist Tanken wieder billiger geworden. Im bundesweiten Tagesdurchschnitt kostete ein Liter Super E10 knapp unter 2 Euro, wie der ADAC mitteilte. Das waren 0,8 Cent weniger als gestern. Diesel verbilligte sich von Mittwoch auf Donnerstag um 1,5 Cent pro Liter. Der Preis von 1,97 Euro war der niedrigste Tagesdurchschnittswert seit Anfang März. Star-Trainer Pep Guardiola verlässt Manchester City nach dieser Saison vorzeitig. Der 55-Jährige verkündete vor dem letzten Ligaspiel gegen Aston Villa seinen Rücktritt in diesem Sommer. Guardiolas Vertrag wäre noch ein weiteres Jahr gelaufen.
22: Guardiola hat den Club geprägt wie kein anderer Trainer zuvor. Er gewann 6 Meisterschaften, die Champions League und mehrfach den englischen FA Cup und den Ligapokal. Guardiola sagt, es gebe keinen besonderen Grund für seinen Abschied, aber tief in ihm selbst wisse er einfach, dass jetzt der richtige Zeitpunkt gekommen sei. Ja, und sein Nachfolger, der wird es definitiv schwer haben.
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19: Auf dem Weg ins lange Pfingstwochenende begleiten wir Sie durch den Freitagnachmittag. Hallo zur dritten Stunde.

0: Kurz nach drei, Sie hören den Treffpunkt hier bei Radio 700 am Freitagnachmittag. In dieser Stunde blicken wir noch ein bisschen auf musikalische Geburtstagskinder. Zwei an der Zahl habe ich da noch für Sie. Außerdem schauen wir noch auf unsere Partytime morgen Abend. Da können Sie jetzt auch schon Ihre Wünsche dafür einschicken. Und es geht mit Radio 700 wieder auf Tour, denn auch dieses Jahr präsentieren wir uns wieder von vielen Events bei uns in der Region. Und das erste Event, das steht praktisch direkt vor der Tür. Was es damit auf sich hat, dazu in dieser Stunde mehr.
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Gerade hatten wir schon ein Geburtstagskind, das heute 70 Jahre alt wird, und jetzt kommt der nächste, und er macht nicht nur als Sänger eine richtig gute Figur, hatte einige große Pop-Hits, Disco-Hits der 80er Jahre mit Titeln wie Square Rooms hatte er sich in die internationalen Charts gesungen. Dabei kam ihm auch seine Schauspielerkarriere zugute, die Anfang der 80er so richtig Fahrt aufgenommen hatte. Er war nämlich im Gegenpart von Dallas zu sehen. Ab 1981 lief der Denver Clan im ZDF und das stolze 10 Jahre lang. Er spielte die Rolle von Steve Cannon und nachher noch viele andere große Rollen mit. Al Corley, auch er feiert heute 70. Geburtstag.

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1: Pfingsten hat die Sonne im Tank, nur lockere Wolkenfelder ziehen heute Nachmittag durch. Ansonsten ungetrübter Sonnenschein bei Höchstwerten um 25 Grad in Einatten und in Aachen und 21 Grad in Monschau und in Büttchenbach. Am Abend und in der Nacht ist es meist gering bewölkt oder klar, die Temperaturen gehen auf 13 bis 9 Grad zurück. Sonne satt dann auch am Samstag, 16 Sonnenstunden bei Höchstwerten von 26 bis 29 Grad.
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2: Ich bin Ina Pleier. In der Nacht zum Donnerstag ist in Aachen ein Rettungswagen der Feuerwehr verunglückt. Zwei Rettungssanitäter und der Autofahrer wurden leicht verletzt, wie die Polizei mitteilt. Der Rettungswagen war auf dem Weg zu einem Einsatzort, als er auf einer Kreuzung mit einem Auto zusammenstieß. Wie es genau zu dem Unfall kommen konnte, muss noch geprüft werden. Beide Fahrzeuge mussten abgeschleppt werden. Der Kreuzungsbereich war für rund 3,5 Stunden gesperrt. Rettungskräfte aus dem Kreis Euskirchen proben den Ernstfall. Am 30. Mai wird ein Konzept zur Bekämpfung möglicher Waldbrände getestet, das bereits 2022 erarbeitet wurde. Beteiligt sind Feuerwehren aus Nettersheim, Hellental, Blankenheim und Dahlem. Außerdem machen Einheiten des Kreises, Kräfte aus dem Katastrophenschutz, die Brandbekämpfung aus der Luft und die Fliegerstaffel der Polizei mit. Die Übung dauert mehrere Stunden und findet im Bereich Blankenheimer Wald und Milzenhäuschen statt. Währenddessen werden in der Umgebung mehr Einsatzfahrzeuge unterwegs sein. Außerdem kreisen Hubschrauber über dem Gebiet. Zeitweise müssen auch Straßen gesperrt werden, teilt der Kreis Euskirchen mit. Die Stadt Würseln vergibt zusammen mit dem Verein Tür öffnet e.V. und dem Förderkreis Asyl Würseln e.V. erneut einen Vielfaltspreis. Gewürdigt wird herausragendes Engagement für Vielfalt, Toleranz und respektvolles Miteinander. Die Premiere im vergangenen Jahr war sehr erfolgreich verlaufen und stärke den gesellschaftlichen Zusammenhalt, heißt es in einer Mitteilung der Stadt. Einzelpersonen, Gruppen oder Projekte, deren interkulturelle Arbeit aus Begegnung und gelebter Willkommenskultur bestehen, können sich für den Preis bewerben. Auch Vereine, Initiativen und Institutionen aus der Stadt sind dazu eingeladen, mitzumachen. Die Auswahl der Preisträger wird durch eine 7-köpfige Jury bestimmt. Die Überreichung der Preise findet am 13. September anlässlich der Veranstaltung Tag der Kulturen trifft Familientag statt. Bislang noch unbekannte Täter sind zu Wochenbeginn in einen Kindergarten in Nidegen eingedrungen. Laut Polizei hatten sich die Täter in der Zeit zwischen Montagmittag und Dienstagmorgen Zugang zu der Tagesstätte verschafft. Im Inneren wurden Schränke und Schubladen durchwühlt. Die Beute fiel dennoch mager aus. Offenbar wurde lediglich ein Portemonnaie gestohlen. Die Polizei hofft auf Hinweise möglicher Zeugen. 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

Also ich glaube, unser nächstes musikalisches Geburtstagskind, da steckt einfach voller Liebe. So viele Songs, bei denen das Wort Herz drin vorkommt, die in den Schlagercharts waren. Gebrochenes Herz, Herz voraus, das sind noch so viele andere mehr in der Liste, sind von ihr. Und dann kommen auch noch so andere Songs, die eindeutig zweideutige Inhalte haben. Knutschen zum Beispiel oder Verbotene Liebe. Kurzum, diese Frau treibt's bunt, und das ist übrigens auch ein Titel von ihr, der damals in den Charts war, auch bei uns ganz vorne in der Super 20 mit dabei. Begonnen hat alles mit ihrer Debütsingle Ich bin doch kein Mann. Da bin ich mir durchaus sicher, dass das der Fall ist. Das hat sie schon oft genug unter Beweis gestellt. Ihre eigentliche Karriere hatte aber schon vorher begonnen. 2004 nämlich, da war sie noch Teenagerin bei ihrem Auftritt in der Sendung Star Search bei Sat.1. Heute, da feiert sie ihren 39. Geburtstag, und wir feiern Linda Hesse.

0: Nein.
1: Richtig heftig diskutiert wird in dieser Woche über den massiven Personalmangel in den ostbelgischen Forstämtern. Wir sprechen mit einem, der die Diskussion maßgeblich befeuert hat, mit dem Ekolo-Politiker Freddy Mockel über dieses Thema, gleich im Radio 700 Feierabend, hier ab 16 Uhr. Außerdem blicken wir nach Aachen, denn immer mehr Städte bereiten sich auf die Fußball-Weltmeisterschaften vor. Und da geht es natürlich auch wieder um das Thema, wie eigentlich darf bei der WM, die mitten in der Nacht stattfindet, Public Viewing ablaufen. Aachen hat jetzt dazu die Spielregeln rausgebracht. Wir schauen sie uns genauer an. Außerdem blicken wir noch auf die Jahresbilanz der Verbraucherschutzzentrale Ostbelgien. Und das sind nur drei unserer Themen. Gleich hier ab 4 im Radio 700 Feierabend mit meiner Kollegin Julia Braun. Wir hören uns, wenn Sie wollen, morgen wieder ab 12 bei Dolce Vita, dann mit Olaf Berger im Star Talk oder Dienstagmittag nach dem langen Pfingstwochenende zu einer weiteren Ausgabe vom Radio 700 Treffpunkt. Ich bin Jochen Späth, macht's gut.

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18: Pfingsten hat die Sonne im Tank, nur lockere Wolkenfelder ziehen heute Nachmittag durch. Ansonsten ungetrübter Sonnenschein bei Höchstwerten um 25 Grad in Einatten und in Aachen und 21 Grad in Monschau und in Büttchenbach. Am Abend und in der Nacht ist es meist gering bewölkt oder klar. Die Temperaturen gehen auf 13 bis 9 Grad zurück. Sonne satt dann auch am Samstag, 16 Sonnenstunden bei Höchstwerten von 26 bis 29 Grad.
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19: Ich bin Tanja Wagner. In Apotheken sollen Patientinnen und Patienten künftig mehr Leistungen wie Impfungen, Vorsorge und Tests bekommen können. Das sieht ein Gesetz der schwarz-roten Koalition vor, das der Bundestag beschlossen hat.
20: Konkret sollen Apotheken unter anderem neue Leistungen zur Vorbeugung und Früherkennung anbieten können, etwa für Herz-Kreislauf-Erkrankungen, Diabetes oder rund ums Rauchen. Neben Grippe und Corona sollen sämtliche Schutzimpfungen angeboten werden können, zum Beispiel auch gegen Tetanus, Hepatitis oder Polio. So sparen sich Patienten längere Wartezeiten beim Arzt, gerade im ländlichen Raum, wo das Angebot an Hausärzten ausgedünnter ist. Auch Blutabnahme soll erlaubt werden, aber nur bei Patienten ab 18 und nur mit ärztlicher Schulung. Das neue Gesetz kommt abschließend noch in den Bundesrat. Tine Klimach, Berlin.
19: Seit einigen Tagen ist das Portal für die neue E-Auto-Prämie freigeschaltet und Bundesumweltminister Schneider zieht eine positive Bilanz. 23.000 Anträge sind bereits eingegangen.
21: Wir haben eine sehr gute Resonanz, freut sich Schneider. Top sei die Nachfrage für batterieelektrische Fahrzeuge, sagt er. Und zwar vor allem von kleineren und mittleren Einkommen. Sein Fazit, die soziale Staffelung funktioniert. Gefördert werden unter anderem auch Plug-in-Hybride. Die Kaufprämie kann rückwirkend beantragt werden für alle Fahrzeuge, die seit Jahresanfang zugelassen wurden. Insgesamt sind in dem Fördertopf rund 3 Milliarden Euro. Claudia Wächter, Nachrichtenredaktion.
19: Eine deutliche Mehrheit der Bürger sieht nach einer Umfrage China und nicht die USA als die künftig führende Weltmacht. 62% nennen im ZDF-Politbarometer China, 22% die Vereinigten Staaten in dieser Position. Vor gut 3 Jahren lagen die Werte mit 47-33% noch deutlich dichter beieinander. Europa und Russland spielen nach Meinung der Deutschen keine wesentliche Rolle. Nur 7% sehen Europa weltweit in der Führungsrolle, 2% Russland. Trainer Pep Guardiola ist beim englischen Fußball-Spitzenklub Manchester City nach 10 Jahren zurückgetreten. Das verkündete der Club des 55 Jahre alten Spaniers ein Jahr vor Ablauf des Vertrags. Es gebe keinen Grund, aber es sei Zeit für ihn, sagte Guardiola in der Mitteilung des Clubs.
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24: 16 Uhr, der Radio 700 Feierabend beginnt. Aus dem Studio begrüßt Sie Julia Braun.
25: Musik.
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Darf ich mit dem Beginn des letzten Feierabends für diese Woche eigentlich schon offiziell das lange Wochenende einläuten? Vermutlich nicht ganz, aber wir befinden uns immerhin auf der Zielgeraden. Das feiern wir wie immer mit den schönsten Schlagzeilen.

0: Die Fußball-WM rückt näher. So viele Spiele wie noch nie und mit 48 die höchste Zahl von teilnehmenden Mannschaften. Das sind die Superlative. Bei aller Vorfreude gibt es allerdings auch einige Wermutstropfen, denn die WM findet in den USA, Kanada und Mexiko statt. Das bedeutet viele Spiele am späten Abend oder mitten in der Nacht. Trotzdem soll es wieder Public Viewing geben. In Olpen und St. Vit sind schon Veranstaltungen angemeldet. Ähnlich sieht es in Malmedy und Welkenrath aus. In Balen wird es sogar ein WM-Dorf geben. Weil die Spiele der Roten Teufel teilweise auch am frühen Morgen stattfinden werden, ist zum Beispiel in Malmedy Fußballschauen mit Fanfrühstück geplant. Und auch auf der deutschen Seite bereitet man sich vor. Aachen hat jetzt klare Regeln zum Rudelgucken erlassen. Oberbürgermeister Michael Simons.
1: Das Public Viewing, das Rudelgucken, das ist natürlich bei dieser WM etwas Besonderes, weil viele Spiele finden zu Uhrzeiten statt, wo es doch recht spät wird in Deutschland. Deswegen wird sich das möglicherweise sowieso in Grenzen halten. Deswegen müssen wir aber auch besondere Regeln haben, denn natürlich wollen wir möglichst viel erlauben.
0: Gezeigt werden dürfen Spiele ohne große Anmeldung auf Fernsehbildschirmen und kleinen Leinwänden. Der Ton darf maximal Fernsehlautstärke haben.
1: Wir wollen so viel wie möglich machen. Wir wollen schöne Sportereignisse, schönes Miteinander auch erlauben. Gleichzeitig gibt es Nachbarn, die auch ein Anrecht auf Ruhe haben. Deswegen sollte zum Beispiel, wenn das Spiel zu Ende ist, dann auch nach dem letzten Interview vielleicht so 20

0: Minuten danach der Ton auch abgeschaltet werden. Und wir bitten auch darum, dass eben nicht die Vuvuzela, die Trommeln, die Druckfanfaren da noch den ganzen Abend bis spät in die Nacht rumtröten. Also da ist auch einfach gefragt, dass die Verantwortlichen ihre Gäste auch ein bisschen selber um Ruhe bitten.
1: Und dann gilt noch eine wichtige Regel. Die Nachspiele darf man zusammen gucken, aber ab 0 Uhr wird nur noch drinnen gefeiert.
0: Mitternacht ist die absolute Grenze. Da sollte dann wirklich auch der Ton beendet werden. Ich glaube, das kann jeder nachvollziehen, dass da auch irgendwo die Grenze ist, wo man sagt, jetzt haben alle Nachbarn, alle Anwohner auch mal Recht auf Nachtschlaf.
1: Was aber nicht bedeutet, dass die Fußballfans nicht weiter feiern dürfen. Hier sind nun die Gastronomen gefragt.
0: Wir hoffen natürlich, dass möglichst viele Menschen auch das Public Viewing in der Gastronomie nutzen und dort gemeinsam ein fröhliches Fußballfest feiern mit einer deutschen Mannschaft, die möglichst weit kommt. Und ja, wenn draußen nicht mehr geguckt werden kann, dann unbedingt bitte reingehen und weiter feiern, denn das macht ja auch Spaß.
1: Übrigens, auch in Eschweiler werden die Spiele der deutschen Nationalmannschaft gezeigt. Eines sogar beim Eschweiler Musikfestival auf dem Markt. Und auch in Herzogenrath und Stolberg soll es Public Viewing geben.

Bald 16:30. Kurz davor hat meine Kollegin Ina Pleier wieder unsere Nachrichten für Sie aus Eifel und Euregio. Mit dabei Einbruch im Kindergarten in Nideggen, Waldbrandübung im Kreis Euskirchen und in Würselen wird wieder der Vielfaltspreis vergeben.

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1: Am Abend und in der Nacht ist es meist gering bewölkt oder klar, lange bleibt es mild und die Temperaturen gehen in der zweiten Nachthälfte aufwärts um 13 Grad in Kelmis und in Stolberg und auf 9 Grad in Hürtchenwald und in Büttchenbach zurück. Der Samstag präsentiert sich wie ein Sommertag, ist aber noch Frühling, bei 16 Stunden Sonnenschein und nur ein paar Schleierwölkchen und Höchstwerten zwischen 25 und 29 Grad. Und haargenau so präsentiert sich dann auch der Pfingstsonntag.
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2: Ich bin Ina Pleier. In der Nacht zum Donnerstag ist in Aachen ein Rettungswagen der Feuerwehr verunglückt. Zwei Rettungssanitäter und der Autofahrer wurden leicht verletzt, wie die Polizei mitteilt. Der Rettungswagen war auf dem Weg zu einem Einsatzort, als er auf einer Kreuzung mit einem Auto zusammenstieß. Wie es genau zu dem Unfall kommen konnte, muss noch geprüft werden. Beide Fahrzeuge mussten abgeschleppt werden. Der Kreuzungsbereich war für rund 3,5 Stunden gesperrt. Rettungskräfte aus dem Kreis Euskirchen proben den Ernstfall. Am 30. Mai wird ein Konzept zur Bekämpfung möglicher Waldbrände getestet, das bereits 2022 erarbeitet wurde. Beteiligt sind Feuerwehren aus Nettersheim, Hellental, Blankenheim und Dahlem. Außerdem machen Einheiten des Kreises, Kräfte aus dem Katastrophenschutz, die Brandbekämpfung aus der Luft und die Fliegerstaffel der Polizei mit. Die Übung dauert mehrere Stunden und findet im Bereich Blankenheimer Wald und Milzenhäuschen statt. Währenddessen werden in der Umgebung mehr Einsatzfahrzeuge unterwegs sein. Außerdem kreisen Hubschrauber über dem Gebiet. Zeitweise müssen auch Straßen gesperrt werden, teilt der Kreis Euskirchen mit. Die Stadt Würselen vergibt zusammen mit dem Verein Tür öffnet e.V. und dem Förderkreis Asyl Würselen e.V. erneut einen Vielfaltspreis. Gewürdigt wird herausragendes Engagement für Vielfalt, Toleranz und respektvolles Miteinander. Die Premiere im vergangenen Jahr war sehr erfolgreich verlaufen und stärke den gesellschaftlichen Zusammenhalt, heißt es in einer Mitteilung der Stadt. Einzelpersonen, Gruppen oder Projekte, deren interkulturelle Arbeit aus Begegnung und gelebter Willkommenskultur bestehen, können sich für den Preis bewerben. Auch Vereine, Initiativen und Institutionen aus der Stadt sind dazu eingeladen, mitzumachen. Die Auswahl der Preisträger wird durch eine 7-köpfige Jury bestimmt. Die Überreichung der Preise findet am 13. September anlässlich der Veranstaltung Tag der Kulturen trifft Familientag statt. Bislang noch unbekannte Täter sind zu Wochenbeginn in einen Kindergarten in Nidingen eingedrungen. Laut Polizei hatten sich die Täter in der Zeit zwischen Montagmittag und Dienstagmorgen Zugang zu der Tagesstätte verschafft. Im Inneren wurden Schränke und Schubladen durchwühlt. Die Beute fiel dennoch mager aus. Offenbar wurde lediglich ein Portemonnaie gestohlen. Die Polizei hofft auf Hinweise möglicher Zeugen. 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

Heaven is a place on earth, singt Belinda Carlisle um kurz nach halb im Radio 700 Feierabend. Bevor es hier gleich weitergeht mit unserem nächsten Interview, betreten The Mamas and the Papas die Bühne mit California Dreaming.

0: Es ist das Aufregerthema in diesen Tagen in Ostbelgien. Immer mehr Forstämtern geht das Personal aus. Schon jetzt bleibt geschlagenes Holz im Wald liegen und die Aufforstungen dauern länger. Zum Jahresende könnten im Forstamt St. Vith nur noch 6 von 15 Stellen besetzt sein. In Eupen sind es 7 von 15 Stellen. Und im Forstamt Elsenborn werden 2 der 4 Förster pensioniert. Im wallonischen Parlament haben Politiker mehrerer Fraktionen Alarm geschlagen. Sie machen sich Sorgen um den Wald. Auch Freddy Mockel von Ecolo gehört dazu. Er ärgert sich über mehrere Punkte.
1: Zuerst mal ist es tatsächlich so, dass diese Unterbesetzung dramatisch ist. Dass vor allem dann auch nach meiner Befragung durch die Ministerin von ihr nicht ausging, wie sich die Situation denn verbessern solle. Es gab da auch Einstellungsprüfungen, die abgebrochen worden sind. Da ist sie nicht drauf eingegangen, dass man dort wieder anfängt, anstatt wieder alles von neuem eventuell anzufangen. Das dauert viel zu lange, sodass tatsächlich noch weiter so einige Stellen unbesetzt sein werden bis zum Ende des Jahres. Das heißt, eigentlich kann dann die Forstverwaltung ihren Aufgaben nicht mehr nachkommen. Und anstatt dies wieder herzustellen, beabsichtigt die Ministerin in der ganzen Wallonie einfach, sie sagt temporär, die Aufgaben zu reduzieren. Das heißt, dass verschiedene Aufgaben von den Forstverwaltungen einfach nicht mehr wahrgenommen werden sollten.
0: Sparzwänge auf Kosten von Natur und Klima. Auch die Kommunen schlagen inzwischen Alarm. Der Gemeinderat in Bütschenbach hat eine Resolution für mehr Mitarbeiter in den Forstämtern auf den Weg gebracht. Eupen, Raren und Lonzen wollen folgen. Besonders enttäuscht ist man in Ostbelgien darüber, dass es fertig ausgebildete Förster in deutscher Sprache für die offenen Planstellen gibt. Diese werden von wallonischen Behörden einfach nicht eingestellt.
1: Zuerst einmal, jedenfalls was die Situation in Ostbelgien angeht, hat es ja Einstellungsprüfungen gegeben. Die Leute hätten eigentlich noch eingestellt werden sollen, nämlich nicht so gewesen. Es handelt sich zumindest schon mal um 3 Personen, um drei Stellen, die man hätte besetzen können. Das wäre, denke ich mal, das Mindeste, dass man hier da wieder anfängt, wo man aufgehört hat, sage ich mal, in der Prozedur. Und die Leute, dann könnte man ja noch vor dem Jahresende beispielsweise einstellen. Ich glaube aber grundsätzlich braucht man ja noch einen Plan, damit in den nächsten Jahren nicht das Personal sich noch weiter verringert.
0: Die Kommunen sorgen sich dagegen mehr um den Zustand ihrer Wälder. Verschlechtert sich dieser, könnte das auch Auswirkungen auf die Holzverkäufe haben. Eine der wichtigsten Geldquellen der Eifelgemeinden.
1: Es ist noch nicht ganz ausdiskutiert oder die Ministerin hat noch nicht offiziell entschieden, welche Missionen, welche Aufgaben denn reduziert würden, temporär oder auch nicht temporär. Aber im Visier scheinen vor allem gerade Naturschutzmaßnahmen zu stehen. Also was die Biodiversität angeht, was die sogenannte Natura 2000 gibt. Angeht, dass doch die Forstverwaltung, ich sag mal, den auf Standby gesetzt würde. Es können noch andere Aufgaben betroffen sein. Auf jeden Fall ist es so, dass man muss sich schon vorstellen, die Wallonieweide bei uns in der deutschsprachigen Gemeinschaft, ja noch mehr Wallonieweide, im Schnitt macht der Wald ein Drittel der Fläche aus. Und gerade die Forstverwaltung übernimmt dort auch viele polizeiliche Aufgaben und das ist schon dramatisch. Es gibt am anderen Ende der Wallonie gibt es einen Forstbeamten, der ist alleine für 30.000 Hektar zuständig. Stellen Sie sich das mal vor. Also es ist unmöglich.
0: Der Ärger ist groß und viele DG-Kommunen befürchten, dass die Wallonie die Situation einfach aussitzen will, in der Hoffnung, dass die Kommunen dann selbst Aufgaben aus dem Forstwesen übernehmen. Von der Wallonie wird das nicht bestätigt, die Stellen bleiben aber weiter unbesetzt. Der Ärger um die Situation in den Forstämtern spitzt sich also weiter zu.

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21: London 2005. 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
33: Am Abend und in der Nacht ist es meist gering bewölkt oder klar, lange bleibt es mild und die Temperaturen gehen in der zweiten Nachthälfte auf Werte um 13 Grad in Kelmis und in Stolberg und auf 9 Grad in Hürtchenwald und in Büttchenbach zurück. Der Samstag präsentiert sich wie ein Sommertag, ist aber noch Frühling, bei 16 Stunden Sonnenschein und nur ein paar Schleierwölkchen und Höchstwerten zwischen 25 und 29 Grad und haargenau so präsentiert sich dann auch der Pfingstsonntag.
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34: Ich bin Tanja Wagner.
0: Braucht es die NATO überhaupt noch, wenn sie beim Iran-Krieg nicht mitzieht? Diese Frage stellt sich aus Sicht der USA. Präsident Trump sieht die europäischen Bündnispartner deshalb unter Zugzwang. Das ist das Ergebnis eines NATO-Außenministertreffens in Schweden.
1: US-Außenminister Rubio machte seinen europäischen Kollegen eines ganz klar. Beim NATO-Gipfel in 6 Wochen in der Türkei müsse Präsident Trump vom Mehrwert der NATO überzeugt werden. Nachdem Spanien den USA die Nutzung eigener Stützpunkte für den Iran-Krieg verbot, stelle sich diese Frage ganz eindeutig. Und die Europäer sollen auch berichten, wie sie beim Aufbau der eigenen Verteidigung vorankommen. Dieter Ebeling, Brüssel.
0: In Apotheken sollen Patientinnen und Patienten künftig mehr Leistungen wie Impfungen, Vorsorge und Tests bekommen können. Das sieht ein Gesetz der schwarz-roten Koalition vor, das heute der Bundestag beschlossen hat. Gesundheitsministerin Wagen sagte, das Gesetz stärke die Apothekenlandschaft auch finanziell und sorge für weniger Bürokratie. Konkret sollen Apotheken neben Impfungen auch Leistungen zur Vorbeugung und Früherkennung anbieten. In Deutschland sind im vergangenen Jahr so wenige neue Wohnungen fertiggestellt worden wie seit mehr als 10 Jahren nicht. Nach Zahlen des Statistischen Bundesamtes waren es rund 206.000. Das ist der niedrigste Wert seit 2012.
2: Seit Jahren versucht die Politik, Neubau anzukurbeln im Kampf gegen Wohnungsmangel und steigende Mieten. Die Zahlen zeigen, das gelingt nicht. Allein im Vergleich zum Vorjahr sind nochmal 18% weniger Neubauten fertig geworden. Die Baubranche fordert weiter weniger Bürokratie und bessere Rahmenbedingungen. Bauministerin Huberts verspricht wieder einmal Gesetzesänderungen, die Bauen einfacher machen sollen, und verweist auf eine gestiegene Zahl von Baugenehmigungen, die Besserung verspreche. Jan-Henner Reitze, Berlin.
0: Bei dem Ebola-Ausbruch in der Demokratischen Republik Kongo steigen die Fallzahlen weiter an. Mittlerweile gibt es nach Angaben der Weltgesundheitsorganisation fast 750 Verdachtsfälle und 177 mutmaßliche Todesfälle. Es gebe zwar Fortschritte bei Überwachungsmaßnahmen und Labortests, schrieb WHO-Chef Tedros auf X, doch Gewalt und Unsicherheit behinderten die Bekämpfung der Epidemie.
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5: 17 Uhr, die 2. Stunde Feierabend beginnt und auch hier gehört die Stimme an Ihrer Seite weiter Julia Braun.

0: Immer mehr Menschen wenden sich bei Fragen und Problemen an die Verbraucherschützer. Sie vertrauen auf kompetenten Rat vom Fachmann. Das geht auch aus der Bilanz der Verbraucherschutzzentrale Ostbelgien für 2025 hervor. Welche Themen besonders gefragt waren, hören Sie gleich hier im Radio 700 Feierabend-Interview nach Betty Everett. Die singt den Schub-Schub-Song.
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0: Immer mehr Menschen in Ostbelgien nehmen die Dienste der Verbraucherschutzzentrale in Anspruch. Dieser Trend ist schon seit Jahren sichtbar und auch 2025 setzt er sich weiter fort. Das geht aus der jetzt in Eupen vorgestellten Jahresbilanz hervor. Bernd Lorch, Geschäftsführer der VSZ Ostbelgien.
1: Wir haben knapp 5.200 Personen registriert in der deutschsprachigen Gemeinschaft, die zur Verbraucherschutzzentrale im vergangenen Jahr gekommen sind. Inhaltlich dominieren nach wie vor die Themen Mietrecht und Energie. Und die persönliche Beratung hat zugenommen. Wir liegen so 40% persönliche Beratung, telefonische Beratung ebenfalls auf 40% und 20% E-Mail-Beratung. Also das hält sich so, telefonisch, persönlich hält sich so ein bisschen die Waage. In der Verbraucherberatung waren es knapp 3.800 Personen, die gekommen sind. Dazu natürlich sind auch die Personen für Mietrecht, sind auch inklusive da drin.
0: Und dort gibt es vor allem Fragen zu Kündigungen oder Mietindexanpassungen. Aber auch die Dienste der Schuldnerberatung bleiben weiter gefragt.
1: Auch die Schuldnerberatung war gut besucht und wir haben hier festgestellt, dass vor allen Dingen Frauen älter als 55 von Armut oder von der Schuldenfalle betroffen sind. Bei den Privathaushalten ist es so, dass vor allen Dingen niedrige Einkünfte spielen zunächst mal eine Rolle, aber auch Krankheit und aber auch Trennung sind Ursachen, dass Personen in die Schuldenfalle tappen können.
0: Um einen Weg aus den Schulden zu finden oder am besten erst gar nicht in die roten Zahlen zu geraten, wurde die Präventionsarbeit der VSZ weiter ausgeweitet.
1: Wir haben seit knapp 2 Jahren eine Person angestellt, die sich um die Schuldenprävention auf Ebene der deutschsprachigen Gemeinschaft kümmert. Und das ist die Lorf Reich und die macht wirklich hervorragende Arbeit. Sie hat vor allen Dingen verschiedene Workshops erstellt. Im vergangenen Jahr waren es insgesamt 26 verschiedene Aktivitäten, die wir durchgeführt haben und konnten so 260 Teilnehmerinnen und Teilnehmer erreichen.

0: Es waren vor allen Dingen jüngere Menschen und auch Menschen im Sozialbereich. Und sie ist natürlich auch dafür zuständig, eine gute Netzwerkarbeit zu leisten. Und das machen wir nicht nur auf Ebene der deutschsprachigen Gemeinschaft, sondern auch, wir arbeiten mit Partnerorganisationen und auch Sozialbereichen aus der Wallonie zusammen und auch sogar aus Flandern.
1: Immer mehr Menschen wenden sich an die Verbraucherschutzzentrale in Ostbelgien. Dort gibt es guten Rat aus erster Hand. Für viele die letzte Möglichkeit, Schwierigkeiten in finanziell herausfordernden Zeiten abzuwenden.

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1: Also Muttertag und Christi Himmelfahrt haben uns ja nicht unbedingt mit Feiertags- oder Kaiserwetter verwöhnt. Zu Pfingsten ist das jetzt anders. Da zeigt der Wettergott, was er drauf hat. 3 Tage Sonnenschein und die erste kleine Hitzewelle dieses Jahres steht an. Mit Temperaturen, die vor allem im Rheinland entlang von Erft und Zwist Werte an allen 3 Tagen über 30 Grad erreichen werden. Aber auch sonst lässt es sich gut aushalten. 29 Grad die Maxiwerte in den Bördegebieten, am Montag sogar 30 Grad und ansonsten 28 Grad. Rund um Eupen, Aachen, aber auch Düren. 27 Grad in einem Abschnitt von Simmerath über Rötchen bis Raren. 26 Grad werden es außerdem noch rund um Monschau. Und 25 Grad auf den Eifelhöhen. Und das an allen 3 Tagen. Pfingstsamstag, Pfingstsonntag und Pfingstmontag. Dazu nahezu ungetrübter Sonnenschein und hier und da ein paar Schleierwolken. Abends lange mild und auch in der Nacht kaum eine Wolke. Und bei Temperaturen zwischen 14 und 10 Grad kann man auch gut schlafen.
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1: Am Abend und in der Nacht ist es meist gering bewölkt oder klar, lange bleibt es mild und die Temperaturen gehen in der zweiten Nachthälfte auf Werte um 13 Grad in Kelmis und in Stolberg und auf 9 Grad in Hürtchenwald und in Büttchenbach zurück. Der Samstag präsentiert sich wie ein Sommertag, ist aber noch Frühling, bei 16 Stunden Sonnenschein und nur ein paar Schleierwölkchen und Höchstwerten zwischen 25 und 29 Grad. Und haargenau so präsentiert sich dann auch der Pfingstsonntag.
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3: Ich bin Ina Pleier. In Aachen gibt es grünes Licht für ein neues Wohnprojekt. Im Osten der Stadt soll ein größeres Wohnquartier entstehen. Der Stadtrat hat auf seiner jüngsten Sitzung den Bebauungsplan für den Bereich Elsassstraße-Moscheeplatz beschlossen. Damit soll der angespannte Wohnungsmarkt in der Stadt zukünftig etwas entspannt werden. Oberbürgermeister Michael Simons erklärte, mit dem Quartier zeigt die Stadt, dass Aachen zügig, partnerschaftlich familienorientiert und mit klarem sozialen Anspruch Zukunft gestalten kann. Auf der rund 10.000 Quadratmeter großen ehemaligen Gewerbefläche sollen 11 Wohnhäuser mit 170 Wohnungen entstehen. Der angestrebte Anteil des öffentlich geförderten Wohnungsbaus soll bei 80% liegen. Die Apartments werden zwischen 25 und 115 Quadratmeter groß sein. Im Quartier entsteht auch eine neue Kita mit 5 Gruppen und 80 Betreuungsplätzen, viel Grün, eine Tiefgarage mit 60 Stellplätzen sowie eine Car- und Bike-Sharing-Station. Wie erst jetzt bekannt wurde, ist es bereits am Mittwochvormittag vergangener Woche zu einem tödlichen Vorfall in einem Linienbus gekommen. Nach Angaben der Polizei Aachen war ein 56 Jahre alter Mann an einer Haltestelle in Eschweiler in den Stadtbus in Richtung Notberg-Siedlung eingestiegen. Wenige Meter nach Fahrtbeginn stürzte der Mann aus noch ungeklärter Ursache. Die Fahrerin stoppte den Bus und alarmierte den Rettungsdienst. Der 56-Jährige wurde in ein Krankenhaus gebracht, wo er wenige Tage später verstarb. Nun muss geklärt werden, ob ein Fahrmanöver oder eine medizinische Ursache für den Sturz verantwortlich waren. Die Polizei bittet deshalb mögliche Zeugen, sich zu melden. Nach mehr als 8 Jahren ist die Bestandsaufnahme aller Aachener Stadtbäume beendet. 125.014 Stadtbäume wurden gezählt, deutlich mehr als von Experten ursprünglich erwartet. Teile der Daten aus dem Baumkataster sind nun auch für die Öffentlichkeit zugänglich. Im Geoportal der Stadt können die Daten der Bäume eingesehen werden. Neben Baumart auch Stammdaten, Größe, Kronendurchmesser und Stammdurchmesser. Zusammengetragen wurden die Daten vom Fachbereich Geoinformation und Bodenordnung der Stadt Aachen. Inzwischen haben die Baumkontrolleure auch Infos zum Zustand der Bäume aufgenommen. Sie beinhalten Beschaffenheit von Krone, Stamm, Wurzel und Rinde sowie Daten zu möglichen Krankheiten, zu Pilzbefall oder einer möglichen Beeinträchtigung der Standfestigkeit. Da haben auch mal die Beamten der Polizei nicht schlecht gestaunt. Ihnen war in der Nacht zum Mittwoch in Stolberg ein E-Scooter mit besonders kreativem Kennzeichen aufgefallen. Der 40 Jahre alte Fahrer hatte offenbar die Zahlen und Buchstaben aus einem Prospekt ausgeschnitten und aufgeklebt. Außerdem war die Fahrzeugnummer des Scooters überklebt worden. Nach ersten Erkenntnissen ist das Fahrzeug gestohlen. Der Fahrer muss sich nun wegen Urkundenfälschung und Diebstahl verantworten. Die Fahrt endete abrupt. Seinen Heimweg musste er zu Fuß antreten. 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
4: Danke, Ina. Das waren unsere Nachrichten aus Eifel und Euregio. Es geht weiter durch den Nachmittag mit dem Radio 700 Feierabend und den schönsten Schlagern sowie den besten Oldies in der Freitagsmischung. Als nächstes auf der Bühne stehen für Sie Dusty Springfield, Wind und die Village People. Hier geht's auch direkt los mit In the Navy.

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1: Und hier kommen weitere Veranstaltungstipps für den heutigen Freitag. Son Lewandowski liest aus Die Routinen um 19 Uhr im Literaturhaus Vers in Aachen. Ein weiterer Theaterklassiker wird in der Aachener Barockfabrik gespielt. Um 19.30 Uhr kommt heute und morgen dort der zweite Teil von Goethes Faust auf die Bühne. Im Aachener Grenzlandtheater wird erneut die Komödie 1,22 vor dem Ende aufgeführt. Der Vorhang öffnet sich um 20 Uhr. Steve Hackett steht für stimmungsvollen Rock. Um 20 Uhr spielt er im Aachener Eurogas. Sachen zum Lachen verspricht die Comedy-Show mit Tobi. Um 20 Uhr im Alsdorfer Energetikon. Nochmal Rock im Aachener Musikbunker spielen ab 20 Uhr Young Rebel Set. Werke des Künstlers Wolfgang Binding werden von heute an in einer neuen Ausstellung in der Galerie am Elisengarten gezeigt. Vernissage in Anwesenheit des Künstlers ist um 19 Uhr. Philos ist bei der Caribbean Night des Junggesellenvereins Amel Eibertingen. Ab 20 Uhr ist Summer Feeling im Festzelt mit den DJs Red Greg, Drave, Shima, Martha und Dusty. Schon ab 16 Uhr ist Spiel ohne Grenzen. Heute startet auch das Kirmeswochenende in Espela. Ab 18 Uhr wird der Kirmesbaum aufgestellt. Danach ist Kirmesparty im Saal Steinemann mit den DJs Gottschalk und Katze. Der Kölner Gitarrist Jonas Mechut spielt bei der Pub Music Hits, die jeder kennt. Um 20 Uhr im Traditionsgasthaus Gier in Kall. Erfolgsautor Carsten Henn liest aus seinem Buch Sonnenaufgang Nummer 5. Um 19 Uhr im Bistro International in Niedeggen. Eine Veranstaltung des Literaturfestivals Lit Eifel. Und mit Rätseln dürfen Sie beim großen Dorfquiz, organisiert von der Lupe VOG. Es findet um 19.30 Uhr im Dorfsaal in Hergenrath statt. Einfach eine Mail an veranstaltungen@radio700.eu und schon ist auch Ihr Event im Kalender auf dem Sender.
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18: Am Abend und in der Nacht ist es meist gering bewölkt oder klar, lange bleibt es mild und die Temperaturen gehen in der zweiten Nachthälfte auf Werte um 13 Grad in Kelmis und in Stolberg und auf 9 Grad in Hürtchenwald und in Büttchenbach zurück. Der Samstag präsentiert sich wie ein Sommertag, ist aber noch Frühling, bei 16 Stunden Sonnenschein und nur ein paar Schleierwölkchen und Höchstwerten zwischen 25 und 29 Grad und haargenau so präsentiert sich dann auch der Pfingstsonntag.
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19: Ich bin Tanja Wagner. In Apotheken gibt's schon jetzt nicht nur Medikamente. Künftig sollen sie Patienten aber noch weitere Leistungen anbieten können. Von Impfungen über Vorsorge bis zu mehr Medikamenten, auch ohne bisher nötiges Rezept. Das hat der Bundestag beschlossen.
20: Es sollen sämtliche Schutzimpfungen angeboten werden können, wie gegen Grippe, Tetanus oder gegen Zecken. Auch Blutabnehmen soll bei über 18-Jährigen bald in der Apotheke möglich sein, aber nur nach einer medizinischen Schulung des Personals. In Ausnahmefällen sollen auch verschreibungspflichtige Medikamente ohne Rezept abgegeben werden. Die Kassenärztliche Bundesvereinigung hatte schon vorab gewarnt. Die Diagnose von Krankheiten, die Anwendung von Medikamenten und die Therapie seien Aufgabe der Ärzte. Dem stehen aber immer weniger Hausärzte im ländlichen Raum sowie volle Arztpraxen gegenüber. Tine Klimach, Berlin.
19: US-Außenminister Rubio hat beim NATO-Außenministertreffen in Schweden für einen Plan B zur Öffnung der Straße von Hormuz geworben. Alle würden ein Abkommen mit dem Iran begrüßen, das die Öffnung der für den globalen Öl- und Gasmarkt zentralen Meerenge beinhalte, sagte Rubio in Helsingborg. Falls sich der Iran aber weigere, die Meerenge zu öffnen und beschließe, sie zu kontrollieren und Mautgebühren für die Durchfahrt zu erheben, brauche man einen Plan B. Rubio hob hervor, dass die USA dabei nicht auf die Hilfe von Verbündeten angewiesen seien. Hunde und Katzen in der EU müssen künftig durch Mikrochips identifizierbar sein. Die EU-Staaten haben dieser neuen Regel endgültig zugestimmt. Bis die Chips Pflicht sind, gelten aber Übergangsfristen.
21: Begründet wird die Registrierungspflicht mit dem Kampf gegen illegalen Tierhandel. Für Hunde sieht die EU-Regelung eine Übergangsfrist von 10 Jahren vor, für Katzen sind es 15 Jahre. Bauernhofkatzen sind übrigens von der Chippflicht ausgenommen. Nun müssen nationale Datenbanken geschaffen werden, die natürlich auch EU-weit geteilt werden können. Wie das alles genau geregelt wird, ist noch unklar. Dieter Ebeling, Brüssel.
19: Mit Bangaranga schafft es erstmals seit 14 Jahren wieder ein Siegertitel des Eurovision Song Contest an die Spitze der deutschen Singlecharts. Der deutsche Beitrag der Kölnerin Sarah Engels landete auf Platz 27 in den Top 100 dieser Woche, hieß es von GfK Entertainment.
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15: 18 Uhr, der Abend beginnt und damit auch die dritte und letzte Stunde Feierabendprogramm vor dem langen Pfingstwochenende. An ihrer Seite ist weiter Julia Braun.

0: 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Zu Besuch im Wildfreigehege und der Greifvogelstation Hellenthal.
1: Von jetzt auf gleich ist es warm geworden im Wildfreigehege Hellenthal. Jetzt wächst das erste frische Futter in der Natur. Dann wird von Winter- auf Frühjahrsfutter umgestellt. Und davon braucht man hier in der Eifel eine ganze Menge.
2: Um nochmal die Zahl zu sagen, wir brauchen 200 Quarterballen an Heu. Wir brauchen ungefähr 2000 kleine Ballen Heu, weil die Fütterungen dementsprechend vor Jahren so klein gebaut worden sind. Wir brauchen ungefähr 43 Tonnen Kraftfutter. Wir brauchen ganz genau 12 Tonnen Mais. Das sind Sachen, die wir brauchen. Dazu kommt natürlich tägliches, wenn wir anfangen Gras zu machen, tägliches Füttern vom frischen Gras, was geschnitten wird und auf dem Bus geladen wird und wird rundgefahren. So hat ihr Frischfutteranteil bekommen. Dazu kommt natürlich noch jede Menge Obstsorten dabei, ob Äpfel, Möhren oder sowas, wie wir das gerade bekommen. Und das wird natürlich in den Gatterflächen mitverarbeitet.
1: Den Tieren wird immer wieder ergänzendes, jahreszeitabhängiges Futter zugegeben. Was es außerhalb der üblichen Futterration gibt, hängt vom Angebot oder dem ab, was gerade erntereif ist.
2: Manchmal gibt es Obstanlagen, ich sag mal, die haben Dutch-Äpfel, wenn ich das so sagen darf, also angeschlagen. Und die kriegen wir dann für ein kleines Geld und die werden dann geladen, entweder per LKW oder per Anhänger. Und so holen wir das. Das ist ringsrum die Obstsorten von hier bis nach Bonn runter und da fahren wir abholen.
1: Bei mehr als 800 tierischen Bewohnern dauert

0: das Füttern schon eine ganze Weile. Gleich mehrere Personen sind dafür zuständig, denn einfach nur Futter ins Gatter reicht nicht.
1: Wenn du morgens das Gras machen willst, dauert zwei Stunden mähen und aufladen. Und ich würde sagen, du brauchst da schon einen halben Tag bis dreiviertel Tag, weil du musst dir jeden Tag werden die bei uns gezählt, ob alles klar ist, ob eins fehlt oder eins krank ist oder wer weiß was. Und das ist die Aufgabe des Tierpflegers hier. Der muss ja noch Wasser machen, nicht jeden Tag, aber alle zwei, drei Tage muss Wasser gemacht werden. Da muss das aufgefüllt für die roten Bottiche und der ist schon gut beschäftigt. Dazu muss er hier und da schon mal ein bisschen Zaunkontrolle machen, ob alles okay ist, ob das Gatter noch richtig ist. Also der hat schon seinen Vorteiljob.
0: Ähnlich aufwendig ist die Futterrunde im Kinderzoo und der Greifvogelstation.
1: Das Mädchen im Kinderzoo hat natürlich die anderen Tiere, wie jetzt beispielsweise Ziegen, Schafe, Esel und so was. Die muss den Bereich natürlich tiptop sauber halten und auch für die Besucher zugänglich machen. Da sind auch noch mehr Schwänchen, Kaninchen dabei, sind noch ein paar Schlangen dabei und da hat die genug mit zu tun. Und wie mit den Greifen das Gleiche, die müssen ja morgens rausgesetzt werden, die kommen nachts in den Schlafkammern rein und morgens an die Sonne und dann werden die täglich geflohen und das Gleiche da in Grün.
0: Mit der Umstellung von Winter auf Frühling müssen viele Tiere langsam an die frische und saftige Kost gewöhnt werden. Eine Komplettumstellung würde wie bei Menschen schief gehen. Wer das Glas eiskalte Limonade nicht gewöhnt ist, bekommt Bauchschmerzen. So ähnlich ist es auch bei den Tieren.
1: Wir fangen mal an mit einer halben Schubkarre für 20 Tiere. So werden die erst für die erste Woche eingestellt. Dann kommen zwei Schubkarren, drei Schubkarren dazu. Du musst dir vorstellen, wir fahren direkt mit VW-Bus dahin. Da würden die direkt einen Schlag kriegen, werden umfahren. Sondern die musst du langsam an dieses frische Gras gewöhnen, damit der Maren und das alles mitmacht und dann werden die erst gesteigert. Manchmal mischen wir dieses Futter auch mit Heu noch gemischt, damit das nicht ganz so saftig ist und das funktioniert ganz gut.
0: In den letzten Jahren hat das Wildfreigehege vor allem mit den Futterzukäufen zu kämpfen. Die Preise steigen schneller, als man schauen kann. Da muss mit spitzer Feder kalkuliert werden. Und dann kommt es auch ganz auf die Besucherzahlen an.
1: Es ist natürlich alles dementsprechend teurer geworden. Die Prozente haben sich direkt nach oben gestiegen. Das heißt im Klartext, wir merken es auch daran, wenn der Diesel zu teuer ist, kommt natürlich auch, oder Benzin zu teuer ist, dann kommt natürlich auch kein Besucher mehr hoch. Weil die sagen, lohnt sich da von Köln bis dahin hinzufahren. Das muss man auch so sagen. Also fehlen uns auch Besucher. Und wir hoffen, dass wir am Jahresende unsere knappe 100.000 wieder haben.
0: Den Tieren ist das aber alles egal. Sie freuen sich, dass es Frühling geworden ist und dass es wieder mehr frische Mahlzeiten gibt. Da geht es den Tieren doch fast wie uns Menschen.
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1: Die Möglichkeit, in der Trinkwasserinstallation ungewollte Quellen, also undichte Stellen zu haben, ist sehr vielfältig. Wer kennt es nicht? Der Wasserhahn tropft und tropft. Abends, wenn es ruhig wird, kann das Geräusch störend sein. Häufig werden kreative Lösungen gefunden, wie man es tolerieren kann. Doch kann je Stärke hier ein Wasserverlust von 500 Litern pro Jahr entstehen. Viel schlimmer noch ist es bei undichten Spülkästen, die still und heimlich Wasser in das WC verlieren. Hier können sage und schreibe bis zu 30.000 Liter verloren gehen im Jahr, ohne dass man es merkt. Also meine Lieben, verschließt eure ungewollten Wasserquellen und lasst besser das Geld sprudeln.
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1: Am Abend und in der Nacht ist es meist gering bewölkt oder klar, lange bleibt es mild und die Temperaturen gehen in der zweiten Nachthälfte auf Werte um 13 Grad in Kelmis und in Stolberg und auf 9 Grad in Hürtchenwald und in Büttchenbach zurück. Der Samstag präsentiert sich wie ein Sommertag, ist aber noch Frühling, bei 16 Stunden Sonnenschein und nur ein paar Schleierwölkchen und Höchstwerten zwischen 25 und 29 Grad. Und haargenau so präsentiert sich dann auch der Pfingstsonntag.
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3: Ich bin Ina Pleier. In Aachen gibt es grünes Licht für ein neues Wohnprojekt. Im Osten der Stadt soll ein größeres Wohnquartier entstehen. Der Stadtrat hat auf seiner jüngsten Sitzung den Bebauungsplan für den Bereich Elsassstraße-Moscheeplatz beschlossen. Damit soll der angespannte Wohnungsmarkt in der Stadt zukünftig etwas entspannt werden. Oberbürgermeister Michael Simons erklärte, mit dem Quartier zeigt die Stadt, dass Aachen zügig, partnerschaftlich familienorientiert und mit klarem sozialen Anspruch Zukunft gestalten kann. Auf der rund 10.000 Quadratmeter großen ehemaligen Gewerbefläche sollen 11 Wohnhäuser mit 170 Wohnungen entstehen. Der angestrebte Anteil des öffentlich geförderten Wohnungsbaus soll bei 80% liegen. Die Apartments werden zwischen 25 und 115 Quadratmeter groß sein. Im Quartier entsteht auch eine neue Kita mit 5 Gruppen und 80 Betreuungsplätzen, viel Grün, eine Tiefgarage mit 60 Stellplätzen sowie eine Car- und Bike-Sharing-Station. Wie erst jetzt bekannt wurde, ist es bereits am Mittwochvormittag vergangener Woche zu einem tödlichen Vorfall in einem Linienbus gekommen. Nach Angaben der Polizei Aachen war ein 56 Jahre alter Mann an einer Haltestelle in Eschweiler in den Stadtbus in Richtung Notberg-Siedlung eingestiegen. Wenige Meter nach Fahrtbeginn stürzte der Mann aus noch ungeklärter Ursache. Die Fahrerin stoppte den Bus und alarmierte den Rettungsdienst. Der 56-Jährige wurde in ein Krankenhaus gebracht, wo er wenige Tage später verstarb. Nun muss geklärt werden, ob ein Fahrmanöver oder eine medizinische Ursache für den Sturz verantwortlich waren. Die Polizei bittet deshalb mögliche Zeugen, sich zu melden. Nach mehr als 8 Jahren ist die Bestandsaufnahme aller Aachener Stadtbäume beendet. 125.014 Stadtbäume wurden gezählt, deutlich mehr als von Experten ursprünglich erwartet. Teile der Daten aus dem Baumkataster sind nun auch für die Öffentlichkeit zugänglich. Im Geoportal der Stadt können die Daten der Bäume eingesehen werden. Neben Baumart auch Stammdaten, Größe, Kronendurchmesser und Stammdurchmesser. Zusammengetragen wurden die Daten vom Fachbereich Geoinformation und Bodenordnung der Stadt Aachen. Inzwischen haben die Baumkontrolleure auch Infos zum Zustand der Bäume aufgenommen. Sie beinhalten Beschaffenheit von Krone, Stamm, Wurzel und Rinde sowie Daten zu möglichen Krankheiten, zu Pilzbefall oder einer möglichen Beeinträchtigung der Standfestigkeit. Da haben auch mal die Beamten der Polizei nicht schlecht gestaunt. Ihnen war in der Nacht zum Mittwoch in Stolberg ein E-Scooter mit besonders kreativem Kennzeichen aufgefallen. Der 40 Jahre alte Fahrer hatte offenbar die Zahlen und Buchstaben aus einem Prospekt ausgeschnitten und aufgeklebt. Außerdem war die Fahrzeugnummer des Scooters überklebt worden. Nach ersten Erkenntnissen ist das Fahrzeug gestohlen. Der Fahrer muss sich nun wegen Urkundenfälschung und Diebstahl verantworten. Die Fahrt endete abrupt. Seinen Heimweg musste er zu Fuß antreten. 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

Das war's mit dem letzten Feierabend in dieser Woche. Ich verabschiede mich offiziell ins lange Pfingstwochenende. Genießen Sie das Wetter, lassen Sie es sich gut gehen und bis demnächst. Wenn Sie mögen, hören Sie mich hier wieder nächste Woche zum Feierabend am 4 am Dienstag. Doch schalten Sie auch vorher gern schon zwischendurch ein, denn auch unser Wochenends- und Feiertagsprogramm ist wie immer bunt und sehr hörenswert. Ich verabschiede mich und wünsche Ihnen noch einen gemütlichen Freitagabend.

Jeder Mensch redet von ihr, jeder versucht, so viel wie möglich von ihr zu besitzen. In Trauansprachen ist sie fast in jedem Satz präsent. Und einer jungen Mutter, die ihr Neugeborenes im Arm hält, strahlt sie förmlich aus den Augen, die Liebe. Aber was ist das eigentlich genau? Ich liebe meine Freundin, sagt da zum Beispiel der junge Mann auf der Straße. Sie ist so süß, dass ich am liebsten jede Stunde mit ihr zusammen sein möchte. Nächstenliebe, das ist ganz wichtig, sagt die rüstige Rentnerin aus dem Nachbarhaus. Ich bin froh, dass ich noch Menschen helfen kann, die mir leid tun. Liebe hat also ganz viel mit Gefühl zu tun. Die starke, ja bald magische Anziehungskraft eines anderen Menschen oder auch einer Sache auf mich. Oder umgekehrt, wenn mich ein anderer Mensch liebt, dann wirke ich in irgendeiner Weise anziehend, attraktiv auf ihn. Doch was ist das mit der rechten, großen, wahren Liebe, nach der sich jeder Mensch sehnt? Können Gefühle da wirklich das tragfähige Fundament bilden? Gefühle, die kommen und gehen, mit den Jahren sich verändern, abhängig sind vom Verhalten meiner Mitmenschen? Ein klares Nein gibt dazu die Bibel. Im ersten Brief des Evangelisten Johannes heißt es im 4. Kapitel: Gott ist Liebe, und wer in der Liebe bleibt, bleibt in Gott, und Gott bleibt in ihm. Die stabile Basis der wahren großen Liebe ist also keine Einbildung, kein Gefühl, sondern Gott selbst. Sie ist das unverbrüchliche Ja Gottes zu seinem Menschen. Ich will nicht fern von euch sein, sondern ganz nah. Ich habe euch so lieb, dass ich für euch sogar den Tod besiegt habe. Ich bin für euch am Kreuz gestorben, in meinem Sohn Jesus Christus. Ich war tot, um eure Schuld auszulöschen, für immer und ewig. Aber jetzt soll es alle Zeit und alle Welt wissen, dass ich lebe. Und alle werden mit mir leben, auch nach ihrem Tod, wenn sie mir und meiner Liebe vertrauen. Wenn sie meine lebensweisenden Worte in der Bibel beachten und darin bleiben. Ja, Gott lädt auch uns Menschen des 21. Jahrhunderts immer wieder dazu ein, sich der Basis seiner unbeirrbaren Liebe anzuvertrauen. Nur sie allein befähigt, Gott wieder zu lieben. Und auch die Mitmenschen so anzunehmen, wie Gott es haben will. Auch heute können sie es ganz praktisch erfahren. Gott ist Liebe, und wer in der Liebe bleibt, bleibt in Gott, und Gott bleibt in ihm. 1. Johannesbrief, Kapitel 4, Vers 16.

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19: Am Abend und in der Nacht ist es meist gering bewölkt oder klar, lange bleibt es mild und die Temperaturen gehen in der zweiten Nachthälfte auf Werte um 13 Grad in Kelmis und in Stolberg und auf 9 Grad in Hürtchenwald und in Büttchenbach zurück. Der Samstag präsentiert sich wie ein Sommertag, ist aber noch Frühling, bei 16 Stunden Sonnenschein und nur ein paar Schleierwölkchen und Höchstwerten zwischen 25 und 29 Grad und haargenau so präsentiert sich dann auch der Pfingstsonntag.
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20: Ich bin Tanja Wagner. Braucht es die NATO überhaupt noch, wenn sie beim Iran-Krieg nicht mitzieht? Diese Frage stellt sich aus Sicht der USA. Präsident Trump sieht die europäischen Bündnispartner deshalb unter Zugzwang. Das ist das Ergebnis eines NATO-Außenministertreffens in Schweden.
21: US-Außenminister Rubio machte seinen europäischen Kollegen eines ganz klar. Beim NATO-Gipfel in 6 Wochen in der Türkei müsse Präsident Trump vom Mehrwert der NATO überzeugt werden. Nachdem Spanien den USA die Nutzung eigener Stützpunkte für den Iran-Krieg verbot, stelle sich diese Frage ganz eindeutig. Und die Europäer sollen auch berichten, wie sie beim Aufbau der eigenen Verteidigung vorankommen. Dieter Ebeling, Brüssel.
20: In Apotheken sollen Patientinnen und Patienten künftig mehr Leistungen wie Impfungen, Vorsorge und Tests bekommen können. Das sieht ein Gesetz der schwarz-roten Koalition vor, das heute der Bundestag beschlossen hat. Gesundheitsministerin Wagen sagte, das Gesetz stärke die Apothekenlandschaft auch finanziell und sorge für weniger Bürokratie. Konkret sollen Apotheken neben Impfungen auch Leistungen zur Vorbeugung und Früherkennung anbieten. In Deutschland sind im vergangenen Jahr so wenige neue Wohnungen fertiggestellt worden wie seit mehr als 10 Jahren nicht. Nach Zahlen des Statistischen Bundesamtes waren es rund 206.000. Das ist der niedrigste Wert seit 2012.
22: Seit Jahren versucht die Politik, Neubau anzukurbeln im Kampf gegen Wohnungsmangel und steigende Mieten. Die Zahlen zeigen, das gelingt nicht. Allein im Vergleich zum Vorjahr sind nochmal 18% weniger Neubauten fertig geworden. Die Baubranche fordert weiter weniger Bürokratie und bessere Rahmenbedingungen. Bauministerin Huberts verspricht wieder einmal Gesetzesänderungen, die Bauen einfacher machen sollen, und verweist auf eine gestiegene Zahl von Baugenehmigungen, die Besserung verspreche. Jan-Henner Reitze, Berlin.
20: Bei dem Ebola-Ausbruch in der Demokratischen Republik Kongo steigen die Fallzahlen weiter an. Mittlerweile gibt es nach Angaben der Weltgesundheitsorganisation fast 750 Verdachtsfälle und 177 mutmaßliche Todesfälle. Es gebe zwar Fortschritte bei Überwachungsmaßnahmen und Labortests, schrieb WHO-Chef Tedros auf X, doch Gewalt und Unsicherheit behinderten die Bekämpfung der Epidemie.
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15: Am Abend und in der Nacht ist es meist gering bewölkt oder klar, lange bleibt es mild und die Temperaturen gehen in der zweiten Nachthälfte auf Werte um 13 Grad in Kelmis und in Stolberg und auf 9 Grad in Hürtchenwald und in Büttchenbach zurück. Der Samstag präsentiert sich wie ein Sommertag, ist aber noch Frühling, bei 16 Stunden Sonnenschein und nur ein paar Schleierwölkchen und Höchstwerten zwischen 25 und 29 Grad und haargenau so präsentiert sich dann auch der Pfingstsonntag.
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16: Ich bin Tanja Wagner. In Apotheken gibt's schon jetzt nicht nur Medikamente. Künftig sollen sie Patienten aber noch weitere Leistungen anbieten können. Von Impfungen über Vorsorge bis zu mehr Medikamenten, auch ohne bisher nötiges Rezept. Das hat der Bundestag beschlossen.
17: Es sollen sämtliche Schutzimpfungen angeboten werden können, wie gegen Grippe, Tetanus oder gegen Zecken. Auch Blutabnehmen soll bei über 18-Jährigen bald in der Apotheke möglich sein, aber nur nach einer medizinischen Schulung des Personals. In Ausnahmefällen sollen auch verschreibungspflichtige Medikamente ohne Rezept abgegeben werden. Die Kassenärztliche Bundesvereinigung hatte schon vorab gewarnt. Die Diagnose von Krankheiten, die Anwendung von Medikamenten und die Therapie seien Aufgabe der Ärzte. Dem stehen aber immer weniger Hausärzte im ländlichen Raum sowie volle Arztpraxen gegenüber. Tine Klimach, Berlin.
18: US-Außenminister Rubio hat beim NATO-Außenministertreffen in Schweden für einen Plan B zur Öffnung der Straße von Hormuz geworben. Alle würden ein Abkommen mit dem Iran begrüßen, das die Öffnung der für den globalen Öl- und Gasmarkt zentralen Meerenge beinhalte, sagte Rubio in Helsingborg. Falls sich der Iran aber weigere, die Meerenge zu öffnen und beschließe, sie zu kontrollieren und Mautgebühren für die Durchfahrt zu erheben, brauche man einen Plan B. Rubio hob hervor, dass die USA dabei nicht auf die Hilfe von Verbündeten angewiesen seien. Hunde und Katzen in der EU müssen künftig durch Mikrochips identifizierbar sein. Die EU-Staaten haben dieser neuen Regel endgültig zugestimmt. Bis die Chips Pflicht sind, gelten aber Übergangsfristen.
19: Begründet wird die Registrierungspflicht mit dem Kampf gegen illegalen Tierhandel. Für Hunde sieht die EU-Regelung eine Übergangsfrist von 10 Jahren vor, für Katzen sind es 15 Jahre. Bauernhofkatzen sind übrigens von der Chippflicht ausgenommen. Nun müssen nationale Datenbanken geschaffen werden, die natürlich auch EU-weit geteilt werden können. Wie das alles genau geregelt wird, ist noch unklar. Dieter Ebeling, Brüssel.
18: Lukas Podolski beendet seine Karriere als Profifußballer. Der Weltmeister von 2014, der seit 2021 in Polen spielt, hört in diesem Sommer auf. Ein Kapitel endet, eine neue Ära beginnt, teilte Podolski auf Instagram mit.
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1: Am Abend und in der Nacht ist es meist gering bewölkt oder klar. Lange bleibt es mild und die Temperaturen gehen in der zweiten Nachthälfte auf Werte um 13 Grad in Kelmis und in Stolberg und auf 9 Grad in Hürtchenwald und in Büttchenbach zurück. Der Samstag präsentiert sich wie ein Sommertag, ist aber noch Frühling bei 16 Stunden Sonnenschein und nur ein paar Schleierwölkchen und Höchstwerten zwischen 25 und 29 Grad. Und haargenau so präsentiert sich dann auch der Pfingstsonntag.
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11: Ich bin Tanja Wagner. Außenminister Wadefuhl ist optimistisch, was eine gemeinsame Zukunft der NATO mit den USA angeht, trotz der Kritik von US-Präsident Trump. US-Außenminister Rubio habe sehr das Gemeinsame der NATO betont, sagte Wadefuhl nach einem Treffen der NATO-Außenminister in der schwedischen Hafenstadt Helsingborg. Bei dem Gipfel der NATO-Staats- und Regierungschefs in der Türkei in 6 Wochen ginge es darum, ein Zeichen der Geschlossenheit abzugeben, sagte Wadefuhl. Es sei auch klar geworden, dass gemeinsam jetzt konstruktiv daran zu arbeiten sei, die Aufgaben der Zukunft zu lösen. In Apotheken gibt es schon jetzt nicht nur Medikamente. Künftig sollen sie Patienten noch weitere Dienstleistungen anbieten können. Von Impfungen über Vorsorge bis zu mehr Medikamente auch ohne bisher nötiges Rezept. Das hat der Bundestag beschlossen.
12: Es sollen sämtliche Schutzimpfungen angeboten werden können, wie gegen Grippe, Tetanus oder gegen Zecken. Auch Blutabnehmen soll bei über 18-Jährigen bald in der Apotheke möglich sein, aber nur nach einer medizinischen Schulung des Personals. In Ausnahmefällen sollen auch Verschreibungspflichtige Medikamente ohne Rezept abgegeben werden. Die Kassenärztliche Bundesvereinigung hatte schon vorab gewarnt. Die Diagnose von Krankheiten, die Anwendung von Medikamenten und die Therapie seien Aufgabe der Ärzte. Dem stehen aber immer weniger Hausärzte im ländlichen Raum sowie volle Arztpraxen gegenüber. Tine Klimach, Berlin.
11: Bei einem Cyberangriff auf einen externen Dienstleister von Krankenhäusern in Deutschland sind zehntausende Patientendaten gestohlen worden. Betroffen waren Kliniken in Baden-Württemberg, Nordrhein-Westfalen, Rheinland-Pfalz und dem Saarland.
13: Das gehackte Unternehmen ist für Abrechnungen zuständig, aber nur von Privatpatienten und Selbstzahlern. Es wird vermutet, dass die Hacker das Abrechnungssystem verschlüsseln wollten. Mit solchen Angriffen wird Lösegeld erpresst. Das klappte aber nicht. Die Attacke wurde vorher abgewehrt. Der Zugriff auf die Daten von unterm Strich zehntausenden Patienten konnte aber nicht verhindert werden. Jan-Henner Reitze, Nachrichtenredaktion.
11: Lukas Podolski beendet seine Karriere als Profifußballer. Der Weltmeister von 2014, der seit 2021 in Polen spielt, hört in diesem Sommer auf. Ein Kapitel endet, eine neue Ära beginnt, teilte Podolski auf Instagram mit.
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2: Am Abend und in der Nacht ist es meist gering bewölkt oder klar, lange bleibt es mild und die Temperaturen gehen in der zweiten Nachthälfte auf Werte um 13 Grad in Kelmis und in Stolberg und auf 9 Grad in Hürtchenwald und in Büttchenbach zurück. Der Samstag präsentiert sich wie ein Sommertag, ist aber noch Frühling, bei 16 Stunden Sonnenschein und nur ein paar Schleierwölkchen und Höchstwerten zwischen 25 und 29 Grad und haargenau so präsentiert sich dann auch der Pfingstsonntag.
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3: Ich bin Uli Reitinger. Zum Impfen oder zum Teil auch zum Blutabnehmen sollen wir in Zukunft auch in die Apotheke gehen können. Außerdem sollen chronisch Kranke dort Medikamente auch ohne neues Rezept bekommen können. Das hat der Bundestag beschlossen. Die Bundesregierung will damit Apotheken auf dem Land erhalten und Arztpraxen entlasten. Der Verband der Hausärztinnen und Hausärzte sieht die geplanten Änderungen kritisch. Verbandschef Markus Blumenthal-Bayer sagte im ZDF:
4: Ich halte von der Apothekenreform gar nichts. Es ist weder eine Entlastung der Praxen noch eine Verbesserung von Versorgung, sondern es ist ein Dammbruch und es ist auch eine Gefahr für Patientensicherheit.
3: Der Vorsitzende des Verbands der Hausärztinnen und Hausärzte, Markus Blumenthal-Bayer. Die wegen gestiegener Spritpreise eingesetzte Taskforce der Bundesregierung bewertet die aktuelle Versorgungslage als stabil. Der Sommerurlaub sei sicher, auch in Sachen Kerosin, heißt es. Vertreter der Taskforce haben sich darüber mit der Logistik-, Chemie- und Luftverkehrsbranche ausgetauscht.
5: Sorgen gab es zuletzt wegen einer möglichen Kerosinknappheit. Aktuell geht es nicht um die Menge, sondern um die Preise. So ein Vertreter der Luftverkehrsbranche. Trotzdem ist die Lage weiter dynamisch und schlecht vorherzusehen. Für die Industrie geht es vor allem darum, Lieferketten langfristig zu sichern. Vor dem Start der Reisewelle zum langen Pfingstwochenende ist Tanken wieder billiger geworden. Im bundesweiten Tagesdurchschnitt kostete gestern ein Liter E10 knapp unter 2 Euro. Ähnlich auch der Liter Diesel. Wie es mit dem Tankrabatt weitergeht, ist noch nicht raus. Er besteht bis Ende Juni. Aus Berlin, Tine Klimach.
3: Außenminister Wadefuhl ist optimistisch, was eine gemeinsame Zukunft der NATO mit den USA angeht und das trotz der Kritik von US-Präsident Trump. US-Außenminister Rubio habe sehr das Gemeinsame der NATO betont, sagte Wadefuhl nach einem Treffen der NATO-Außenminister in der schwedischen Hafenstadt Helsingborg. In 6 Wochen kommen die Staats- und Regierungschefs der NATO in der Türkei zu ihrem Gipfel zusammen. Dabei gehe es dann darum, ein Zeichen der Geschlossenheit abzugeben, sagte Wadefuhl. Und noch zum Sport. Die deutsche Eishockey-Nationalmannschaft hat bei der Weltmeisterschaft in der Schweiz zum ersten Mal gewonnen. Gegen Außenseiter Ungarn siegte das Team von Bundestrainer Harold Kreis in Zürich mit 6:2. Damit kann die Mannschaft weiter aufs Viertelfinale hoffen, muss dafür aber die nächsten beiden Spiele gewinnen gegen Österreich und Großbritannien.
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1: Heute Nacht erwartet uns eine richtig schön laue Mainacht. Nur wenige Wolken versperren den Blick auf die Sterne und es bleibt weiter mild bei 13 Grad in Bleiberg und in Rötchen und bei 9 Grad, die in Fettweis und in Burgreuland gemessen werden. Sonnenaufgang am Samstag um 5.17 Uhr. Sonne satt erwartet uns dann das ganze Pfingstwochenende. Ungestörter Sonnenschein und die Temperaturen klettern nahezu jeden Tag noch ein bisschen. Am Samstag Höchstwerte von 25 bis 29, Pfingstsonntag von 26 bis 30. Und Pfingstmontag bei 27 bis örtlich 31 Grad.
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2: Ich bin Uli Reitinger. Der Bundestag hat ein Gesetz der schwarz-roten Koalition beschlossen, das Apotheken künftig mehr Leistungen ermöglicht. Dazu gehören Impfungen, Vorsorge- und Schnelltests, aber auch Blutentnahmen und die Abgabe verschreibungspflichtiger Medikamente ohne Rezept. Gesundheitsministerin Warken sagt, die Versorgung erfordere Aufgaben auf mehr Schultern zu verteilen. Bei Ärztevertretern stößt die Reform auf scharfe Kritik. Außenminister Wadefuhl hat sich optimistisch geäußert, beim NATO-Gipfel im Juli in der Türkei eine Verständigung mit den USA zu finden. Wadefuhl setzt auf eine NATO mit den USA. US-Außenminister Rubio habe das Gemeinsame der NATO betont, sagte Wadefuhl nach einem Treffen im schwedischen Helsingborg.
3: US-Außenminister Rubio machte seinen europäischen Kollegen eines ganz klar. Beim NATO-Gipfel in 6 Wochen in der Türkei müsse Präsident Trump vom Mehrwert der NATO überzeugt werden. Nachdem Spanien den USA die Nutzung eigener Stützpunkte für den Iran-Krieg verbot, stelle sich diese Frage ganz eindeutig. Und die Europäer sollen auch berichten, wie sie beim Aufbau der eigenen Verteidigung vorankommen. England und Frankreich haben angekündigt, bei der Sicherung der Straße von Hormuz mitzumachen. Auch Deutschland ist grundsätzlich bereit. Eine NATO-Mission wird das aber wohl nicht. Aus Brüssel, Edith Ebeling.
2: Bei einem Cyberangriff auf einen externen Dienstleister von Krankenhäusern sind zehntausende Patientendaten gestohlen worden. Betroffen sind Kliniken in Baden-Württemberg, Nordrhein-Westfalen, Rheinland-Pfalz und im Saarland.
4: Das gehackte Unternehmen ist für Abrechnungen zuständig, aber nur von Privatpatienten und Selbstzahlern. Es wird vermutet, dass die Hacker das Abrechnungssystem verschlüsseln wollten. Mit solchen Angriffen wird Lösegeld erpresst. Das klappte aber nicht. Die Attacke wurde vorher abgewehrt. Der Zugriff auf die Daten von unterm Strich zehntausenden Patienten konnte aber nicht verhindert werden. Der Cyberangriff passierte schon im April. Betroffene Kliniken haben angekündigt, alle Patienten zu informieren, von denen Daten gestohlen wurden. Jan-Henner Reitzer, Nachrichtenredaktion.
2: Und noch zum Sport. Drittligist Rot-Weiß Essen hat den ersten Schritt Richtung Aufstieg gemacht. RWE gewann das Relegationshinspiel gegen Zweitligist Greuther Fürth mit 1:0. Das Tor des Abends schoss Müsel nach einer guten Stunde. Das Rückspiel ist am Dienstag in Fürth.
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0: schwankt noch ein bisschen. Am Samstag Höchstwerte von 25 bis 29, Pfingstsonntag von 26 bis 30 und Pfingstmontag bei 27 bis örtlich 31 Grad.
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2: Ich bin Uli Reitinger. In Apotheken gibt es schon jetzt nicht nur Medikamente. Künftig sollen Apothekenpatienten aber noch weitere Leistungen anbieten können. Von Impfungen über Vorsorge bis hin zu mehr Medikamenten auch ohne bisher nötiges Rezept. Das hat der Bundestag beschlossen.
3: Es sollen sämtliche Schutzimpfungen angeboten werden können, wie gegen Grippe, Tetanus oder gegen Zecken. Auch Blutabnehmen soll bei über 18-Jährigen bald in der Apotheke möglich sein, aber nur nach einer medizinischen Schulung des Personals. In Ausnahmefällen sollen auch verschreibungspflichtige Medikamente ohne Rezept abgegeben werden. Die Kassenärztliche Bundesvereinigung hatte schon vorab gewarnt. Die Diagnose von Krankheiten, die Anwendung von Medikamenten und die Therapie seien Aufgabe der Ärzte. Dem stehen aber immer weniger Hausärzte im ländlichen Raum sowie volle Arztpraxen gegenüber. Aus Berlin, Tine Klimach.
2: Die EU und Mexiko haben nach 10-jährigen Verhandlungen eine modernisierte Fassung ihres Handels- und Partnerschaftsabkommens unterzeichnet. Das passierte bei einem bilateralen Gipfel in Mexiko-Stadt. EU-Kommissionspräsidentin von der Leyen und EU-Ratspräsident Costa waren mit einer größeren Delegation nach Mexiko gereist. Mit dem Handelsabkommen reagieren Mexiko und die EU auch auf die protektionistische Handelspolitik der USA. In Deutschland sind im vergangenen Jahr so wenige neue Wohnungen fertiggestellt worden wie seit 10 Jahren nicht. Nach Zahlen des Statistischen Bundesamts waren es rund 206.000. Das ist der niedrigste Wert seit 2012.
4: Seit Jahren versucht die Politik, Neubau anzukurbeln im Kampf gegen Wohnungsmangel und steigende Mieten. Die Zahlen zeigen, das gelingt nicht. Allein im Vergleich zum Vorjahr sind nochmal 18% weniger Neubauten fertig geworden. Die Baubranche fordert weiter weniger Bürokratie und bessere Rahmenbedingungen. Bauministerin Huberts verspricht wieder einmal Gesetzesänderungen, die Bauen einfacher machen sollen, und verweist auf eine gestiegene Zahl von Baugenehmigungen, die Besserung verspreche. Aus Berlin, Jan-Henna Reitze.
2: Und noch zum Sport. Drittligist Rot-Weiß Essen will nach 19 Jahren wieder in die zweite Fußball-Bundesliga aufsteigen. Und der Traum lebt weiter. RWE gewann das Relegationshinspiel gegen Zweitligist Greuther Fürth mit 1:0. Den einzigen Treffer erzielte Torben Müsel nach einer guten Stunde. Das Rückspiel findet am Dienstag in Fürth statt.
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1: Heute Nacht erwartet uns eine richtig schön laue Mainacht. Nur wenige Wolken versperren den Blick auf die Sterne und es bleibt weiter mild bei 13 Grad in Bleiberg und in Rötchen und bei 9 Grad, die in Fettweiß und in Burgreuland gemessen werden. Sonnenaufgang am Samstag um 5.17 Uhr. Sonne satt erwartet uns dann das ganze Pfingstwochenende. Ungestörter Sonnenschein und die Temperaturen klettern nahezu jeden Tag noch ein bisschen. Am Samstag Höchstwerte von 25 bis 29, Pfingstsonntag von 26 bis 30. Und Pfingstmontag bei 27 bis örtlich 31 Grad.
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2: Ich bin Uli Reitinger. Unionsfraktionschef Jens Spahn sieht aktuell keine finanziellen Spielräume für eine BAföG-Erhöhung, obwohl diese in der Koalition bereits fest vereinbart ist. Staatliche Leistungen wie Bürgergeld, Wohngeld, Elterngeld und BAföG werden wir absehbar nicht erhöhen können, sagte der CDU-Politiker dem Münchner Merkur. Erst vor wenigen Wochen hatten sich Koalitionspolitiker nach langen Diskussionen auf eine BAföG-Reform verständigt. Die sieht vor, zum kommenden Wintersemester die Wohnkostenpauschale von 380 auf 440 Euro im Monat zu erhöhen. Dann soll das BAföG schrittweise auf das Niveau der Grundsicherung angehoben werden. Zum Impfen oder zum Teil auch Blut abnehmen sollen wir in Zukunft auch in die Apotheke gehen können. Außerdem sollen chronisch Kranke dort Medikamente auch ohne neues Rezept bekommen können. Das hat der Bundestag beschlossen. Die Bundesregierung will damit Apotheken auf dem Land erhalten und Arztpraxen entlasten. Der Verband der Hausärztinnen und Hausärzte sieht die geplanten Änderungen allerdings kritisch. Verbandschef Markus Blumenthal-Bayer sagte im Zweiten:
3: Ich halte von der Apothekenreform gar nichts. Es ist weder eine Entlastung der Praxen noch eine Verbesserung von Versorgung, sondern es ist ein Dammbruch und es ist auch eine Gefahr für Patientensicherheit.
2: Der Vorsitzende des Verbands der Hausärztinnen und Hausärzte, Markus Blumenthal-Bayer. Die wichtigsten europäischen Verbündeten der Ukraine haben mit Präsident Zelensky darüber beraten, wie die stockenden Bemühungen um ein Ende des russischen Angriffskriegs wieder in Gang gebracht werden können. Bei der Videoschalte waren unter anderem Bundeskanzler Merz und der französische Präsident Macron dabei.
4: Im Abwehrkampf gegen den russischen Angriffskrieg spricht Zelensky nun von einer so starken Position seiner Streitkräfte wie seit Jahren nicht mehr. Zelensky sieht vor allem auch die jüngsten Drohnenangriffe weit im russischen Hinterland als Erfolg. Er hofft deshalb auf noch mehr Unterstützung und Geld der Europäer für die Ukraine. Hier in Moskau werden die Erfolge Kiews heruntergespielt. Kremlchef Putin gibt sich weiter siegessicher. Aus Moskau, Ulf Mauder.
2: Und noch zum Sport. Rot-Weiß Essen hat sich in einem packenden Relegationshinspiel gegen die Spielvereinigung Greuther Fürth eine gute Ausgangsposition erarbeitet und darf weiter von der zweiten Bundesliga träumen. Drittligist Essen besiegte den Zweitligisten Fürth mit 1:0. Das Rückspiel ist am Dienstag in Fürth.
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Eine andere, die ihm mehr bedeutet. Mehr als ich, mehr als unsere Liebe. Es ist, als blicke ich in einen gähnenden Abgrund. 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Meine Antwort lautet nein.

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1: Heute Nacht erwartet uns eine richtig schön laue Mainacht. Nur wenige Wolken versperren den Blick auf die Sterne und es bleibt weiter mild bei 13 Grad in Bleiberg und in Rötchen und bei 9 Grad, die in Fettweiß und in Burgreuland gemessen werden. Sonnenaufgang am Samstag um 5.17 Uhr. Sonne satt erwartet uns dann das ganze Pfingstwochenende. Ungestörter Sonnenschein und die Temperaturen klettern nahezu jeden Tag noch ein bisschen. Am Samstag Höchstwerte von 25 bis 29, Pfingstsonntag von 26 bis 30. Und Pfingstmontag bei 27 bis örtlich 31 Grad.
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2: Ich bin Uli Reitinger. Finanzminister und SPD-Chef Klingbeil hat die Kompromissbereitschaft seiner Partei in den anstehenden Koalitionsrunden zu grundlegenden Reformen signalisiert. Die notwendigen Reformen voranzutreiben erfordere Kompromisse in der politischen Mitte, sagte Klingbeil der Rheinischen Post. Wir sind bereit, aufeinander zuzugehen und die Blockaden in unserem Land zu überwinden, so Klingbeil weiter. Unionsfraktionschef Spahn hat die bereits fest verabredete BAföG-Reform jetzt offenbar einkassiert. Staatliche Leistungen wie Bürgergeld, Wohngeld, Elterngeld und eben BAföG werden wir absehbar nicht erhöhen können, sagte er dem Münchner Merkur. Bei einem Cyberangriff auf einen externen Dienstleister von Krankenhäusern sind zehntausende Patientendaten gestohlen worden. Betroffen sind Kliniken in Baden-Württemberg, NRW, Rheinland-Pfalz und im Saarland.
3: Das gehackte Unternehmen ist für Abrechnungen zuständig, aber nur von Privatpatienten und Selbstzahlern. Es wird vermutet, dass die Hacker das Abrechnungssystem verschlüsseln wollten. Mit solchen Angriffen wird Lösegeld erpresst. Das klappte aber nicht. Die Attacke wurde vorher abgewehrt. Der Zugriff auf die Daten von unterm Strich zehntausenden Patienten konnte aber nicht verhindert werden. Der Cyberangriff passierte schon im April. Betroffene Kliniken haben angekündigt, alle Patienten zu informieren, von denen Daten gestohlen wurden. Jan-Henner Reitze, Nachrichtenredaktion.
2: Die wichtigsten europäischen Verbündeten der Ukraine haben mit Präsident Selenskyj darüber beraten, wie die stockenden Bemühungen um ein Ende des russischen Angriffskriegs wieder in Gang gebracht werden können. An der Videoschalte nahmen Bundeskanzler Merz, der französische Präsident Macron und der britische Premierminister Starmer teil. Aus London hieß es nachher, dass die Unterstützung der Ukraine in den kommenden Monaten noch verstärkt werde. Zum Sport. Der FC Bayern und Titelverteidiger VfB Stuttgart treffen am Abend im DFB-Pokalfinale aufeinander. Für die Bayern geht es nach der Meisterschaft um das Double. Trainer Vincent Kompany.
4: Das bleibt einfach ein historischer Moment, wenn man diese Pokal in die Luft stehen kann. Und dieses Erfolgserlebnis möchten wir auch haben. Unsere ganze Mannschaft spricht über dieses Pokal schon seit dem ersten Tag. Deswegen glaube ich, dass von Bayern München totale Wertschätzung gibt für dieses Pokal. Und ja, wir wollen den wieder nach München bringen.
2: Die Bayern müssen auf ihren angeschlagenen Torwart Manuel Neuer verzichten. Anstoß ist um 20 Uhr.
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